0: taumelt gewaltig und die AfD reibt sich die Hände. Aus Berlin, David Riemer.
1: Nach dem Ausscheiden der CDU aus dem Landtag in Mecklenburg-Vorpommern ziehen mehrere Parteifunktionäre Konsequenzen. Spitzenkandidat Daniel Peters legte den Landesvorsitz nieder, auch Generalsekretärin Kathi Hoffmeister trat zurück. Kommissarisch soll Staatsminister Philipp Amthor die Landespartei führen. Die CDU war bei der Wahl auf 4,9% gekommen und hatte damit erstmals den Einzug in ein Landesparlament verpasst. Nach dem Rauswurf des TV-Senders CNN aus dem Weißen Haus eskaliert die Fehde zwischen US-Präsident Trump und mehreren US-Medien. Die vom Ausschluss betroffenen Medien CNN, Politico und MS Now ziehen vor Gericht, um ihre Plätze im Weißen Haus zurückzuerkämpfen.
2: Die verbannten Medien klagen gegen den Rauswurf. Sie sehen das Recht der Öffentlichkeit auf unabhängigen Journalismus unmittelbar bedroht. Die Regierung habe nicht zu entscheiden, worüber die Presse berichtet. Die anderen großen Networks sind solidarisch und verweigern die Begleitung Trumps im sogenannten Pressepool, mit dem die Medien Infos und Material zusammenlegen. Trump reist also ohne Begleitung zur UN-Generaldebatte nach New York. Er bezeichnet CNN und die anderen Medien als Müll, deren Fake News wie ein Krebs wuchere und die nationale Sicherheit bedrohe. Aus den USA, Tina Eck.
1: Auf dem Münchner Oktoberfest ist ein Mitarbeiter eines Fahrgeschäfts nach einem Unfall an seinen schweren Verletzungen gestorben. Das teilte die Polizei mit. Der Mitarbeiter habe sich wohl in einem Bereich aufgehalten, in dem er nicht hätte sein sollen, hieß es. Er sei dann getroffen und möglicherweise auch eingequetscht worden. Der Mann wurde mit lebensgefährlichen Verletzungen ins Krankenhaus gebracht, wo er dann später starb.
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1: Ich bin Tine Klimach. Nach den CDU-Wahlpleiten in Mecklenburg-Vorpommern und in Berlin fordert CSU-Chef Markus Söder von der Union ein Ende von Personaldebatten.
2: Zum einen ist wichtig, dass die Union jetzt nicht zum Hühnerhaufen entwickelt und jeder durcheinander rennt, sondern dass wir geordnete Verfahren und Prozesse haben. Wir haben einen Bundeskanzler, wir haben eine Bundesregierung, wir haben Parteivorstände, wir haben Fraktionen. Das heißt, in den jeweiligen Verantwortlichkeiten einen Beitrag dazu leisten, dass Stabilität herrscht. Klären mit der SPD, vielleicht sogar relativ bald in einem Koalitionsausschuss, was ist jetzt tatsächlich von den ganzen Interviewäußerungen zu halten. Wer ist auch die Nummer 1 bei der SPD?

0: Rabatt greift die Regierung zu einem erprobten Mittel. Wie schon im Mai und Juni soll der Liter Sprit so rund 17 Cent günstiger werden. Beim letzten Mal wurden die Preise gesenkt. Allerdings gaben die Mineralölkonzerne die Steuersenkung nicht komplett an Autofahrer weiter. Die Regierung plant daneben eine weitere, neue Maßnahme. Spätestens zum Jahreswechsel soll befristet ein Spritpreisdeckel kommen. Aus Berlin, Ursula Winkler.
1: Die unter dem Druck einzelner EU-Staaten geplante Aufhebung von Sanktionen gegen die beiden russischen Oligarchen Usmanow und Friedman hat am Abend nicht wie geplant beschlossen werden können. Wie ein EU-Diplomat mitteilte, kam die erforderliche Einstimmigkeit in dem schriftlichen Entscheidungsverfahren nicht zustande. Nun sollen heute Morgen erneut die Botschafter der Mitgliedstaaten zu Beratungen zusammenkommen. Zum Sport. FIFA-Präsident Infantino geht im Machtkampf beim Fußball-Weltverband auf seine Kritiker zu. Die Strukturen sollen überdacht werden. In einem Brief an die Chefs der Mitgliedsverbände und die Mitglieder des FIFA-Councils hat er erstmals Gespräche über mögliche Reformen im Fußball-Weltverband angeboten. Der Brief liegt der deutschen Presseagentur vor. Infantino machte gleichzeitig aber klar, dass er die FIFA weiter anführen will.
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1: Ich bin Tine Klimach. CDU-Chef Friedrich Merz hat das Ausscheiden seiner Partei aus dem Landtag in Mecklenburg-Vorpommern als tiefe Zäsur bezeichnet. Es sei ein für die CDU in Deutschland dramatisches Ergebnis, dass man die 5%-Hürde nicht überwinden konnte.
2: Ich werde auch von meiner Seite aus sehr konkrete Vorschläge machen, wie wir das wieder erreichen, was wir mal waren und was wir leider nur noch in einigen Teilen des Landes sind, nämlich Volkspartei.
1: Merz stellte auch noch mal klar, dass er seine beiden Ämter, Kanzler und CDU-Chef, behalten und seinen Reformkurs fortsetzen will. Nach ihrem Wahlsieg in Berlin will die Linke, Grünen und SPD Sondierungsgespräche über eine gemeinsame Regierung anbieten. Spitzenkandidatin Elif Erhalb kündigte an, in möglichen Koalitionsverhandlungen die Vergesellschaftung großer Wohnungskonzerne gegen Entschädigung in den Mittelpunkt zu stellen. Die Linke war bei den Wahlen in Berlin mit 25,7% stärkste Kraft geworden. Rechnerisch möglich wäre auch ein Bündnis aus CDU, Grünen und SPD. Tragisches Unglück auf dem Münchner Oktoberfest. Ein Mitarbeiter eines Freefall Towers ist nach einem Unfall am Abend an seinen schweren

0: gebracht. Er wurde nach Angaben einer Regierungssprecherin vom Kabinett am Abend beschlossen. Von Oktober bis Ende Dezember soll die Energiesteuer auf Diesel und Benzin gesenkt werden. Die Mehrwertsteuer eingerechnet, ergibt sich an der Zapfsäule eine Entlastung von bis zu 17 Cent pro Liter. Das Finanzministerium rechnet damit, dass der Bund deswegen rund 2,5 Milliarden Euro weniger Steuern einnimmt. Die Länder sollen die Hälfte davon tragen.
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1: Ich bin Tine Klimach. Trotz des historischen Wahldebakels der CDU setzt Parteichef und Kanzler Friedrich Merz weiter auf den geplanten Reformkurs. Er hat ausgeschlossen, dass es in der CDU-Spitze eine Diskussion über seine politische Zukunft gegeben habe. Das sagte er am Nachmittag nach Beratungen seiner Partei in Berlin.
2: Merz steht nach den Wahlklatschen in Mecklenburg-Vorpommern, Berlin und vor 2 Wochen in Sachsen-Anhalt massiv unter Druck. Gut möglich, dass ihm die Union eine letzte Chance gibt, verlorenes Vertrauen zurückzugewinnen und die nötigen Reformen anzuschieben. Scheitert das Projekt, dürfte sein politisches Ende kaum noch zu verhindern sein. Merz taumelt gewaltig und die AfD reibt sich die Hände. Aus Berlin, David Riemer.
1: Nach dem Ausscheiden der CDU aus dem Landtag in Mecklenburg-Vorpommern ziehen mehrere Parteifunktionäre Konsequenzen. Spitzenkandidat Daniel Peters legte den Landesvorsitz nieder. Auch Generalsekretärin Kathi Hoffmeister trat zurück. Kommissarisch soll Staatsminister Philipp Amthor die Landespartei führen. Die CDU war bei der Wahl auf 4,9% gekommen und hatte damit erstmals den Einzug in ein Landesparlament verpasst. Nach dem Rauswurf des TV-Senders CNN aus dem Weißen Haus eskaliert die Fehde zwischen US-Präsident Trump und mehreren US-Medien. Die vom Ausschluss betroffenen Medien CNN, Politico und MS Now ziehen vor Gericht, um ihre Plätze im Weißen Haus zurückzuerkämpfen.
3: Die verbannten Medien klagen gegen den Rauswurf. Sie sehen das Recht der Öffentlichkeit auf unabhängigen Journalismus unmittelbar bedroht. Die Regierung habe nicht zu entscheiden, worüber die Presse berichtet. Die anderen großen Networks sind solidarisch und verweigern die Begleitung Trumps im sogenannten Pressepool, mit dem die Medien Infos und Material zusammenlegen. Trump reist also ohne Begleitung zur UN-Generalversammlung.

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1: Ich bin Katrin Müller. Die Bundesregierung drückt beim angestrebten Tankrabatt aufs Tempo und hat den Gesetzentwurf dazu auf den Weg gebracht. Er wurde am Abend vom Kabinett beschlossen. Von Oktober bis Ende Dezember soll die Energiesteuer auf Diesel und Benzin gesenkt werden. Die Mehrwertsteuer eingerechnet, ergibt sich an der Zapfsäule eine Entlastung von bis zu 17 Cent pro Liter. Das Finanzministerium rechnet damit, dass der Bund deswegen rund 2,5 Milliarden Euro weniger Steuern einnimmt. Die Länder sollen die Hälfte davon tragen. Nach der schmerzhaften Niederlagenserie der CDU bei den 3 Landtagswahlen im September berät die Bundestagsfraktion der Union heute mit Kanzler Merz über die Konsequenzen. Die Ergebnisse aus Berlin und Mecklenburg-Vorpommern beschäftigen auch die SPD auf Bundesebene.
2: Die CDU-Ministerpräsidenten hatten sich zuletzt hinter den Kanzler gestellt. Das war aber vor dem Wahlsonntag. Trotzdem, Personaldebatten seien jetzt nicht zielführend. Das sagte auch nochmal NRWs Ministerpräsident Wüst bei der Rheinischen Post. Es gibt aber auch andere Stimmen in den eigenen Reihen. Sachsens Ministerpräsident Kretschmer forderte von seiner Partei eine schonungslose Analyse und einen Neustart. Das habe auch etwas mit Personen zu tun, sagte er im MDR. Ähnlich sieht's auch Thürings Ministerpräsident Vogt. Nötig sei eine Generalinventur der Berliner Regierungspolitik, so Vogt. Tine Klimach, Nachrichtenredaktion.
1: Tragisches Unglück auf dem Münchner Oktoberfest. Ein Mitarbeiter eines Freefall Towers ist nach einem Unfall am Abend an seinen schweren Verletzungen gestorben.
3: Der Sicherheitsmann soll sich nach ersten Erkenntnissen der Polizei wohl in einem Bereich aufgehalten haben, in dem er nicht hätte sein dürfen. Er wurde wahrscheinlich erst von dem Fahrgeschäft getroffen und dann möglicherweise eingequetscht. Der 52-Jährige wurde zunächst reanimiert und ins Krankenhaus gebracht, wo er später verstarb. Augenzeugen vor Ort wurden durch ein Kriseninterventionsteam betreut. Der genaue Unfallhergang soll nun ermittelt werden. Aus München, Joshua Heise.
1: FIFA-Präsident Infantino geht im Machtkampf beim Fußball-Weltverband auf seine Kritiker zu. Die Strukturen sollen überdacht werden. In einem Brief an die Chefs der Mitgliedsverbände und die Mitglieder des FIFA-Councils hat er erstmals Gespräche über mögliche Reformen angeboten. Infantino stellte aber klar, dass er FIFA-Präsident bleiben will.
0: Das Wetter bei uns in der Region.
4: Freundlich und trocken.

0: Tiefstwerte, die liegen nachts bei 9 Grad. Es wird also gerade morgens in den nächsten Tagen oder auch morgen recht frisch sein. Donnerstag und Freitag bringen dann wieder mehr Sonne mit. Vor allem der Freitag sieht Stand jetzt richtig, richtig gut aus.
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0: Es ist ruhig auf den Straßen bei uns in der Region. Ich habe keine Meldung für euch. Aber die Blitzer des Landkreises, die gibt's immer noch. Die stehen heute in und um Glandorf. Wenn ihr was gesehen habt und ich etwas übersehen habe, dann sagt gerne Bescheid. 0541 750 400, das ist die OS-Radio-Telefonnummer. Oder schickt eure Verkehrsmeldungen per WhatsApp an die 0157 88 533 187. Alle Nummern von uns gibt's jederzeit auch auf osradio.de zum Nachlesen. Ich wünsche euch eine gute und sichere Fahrt. Kommt gut an.
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0: Es ist auf die Sekunde genau 6:04. Ich bin Henna Gramm, wünsche euch einen schönen guten Morgen.
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1: Wer sich auf Fußball in der dritten, zweiten und ersten Bundesliga freut, den muss sich erstmal enttäuschen. Es sind Länderspiele in den kommenden Wochen. Für Bundestrainer Jürgen Klopp beginnt damit heute ein ganz neues Kapitel. Kloppo macht nämlich zum ersten Mal Training mit seiner XXL-Mannschaft. Er hat ja gleich zwei Kader nominiert. Gestern war Kennenlernen angesagt, heute werden die Schuhe geschnürt und zusammen trainiert. Kloppos erstes Länderspiel ist dann im Rahmen der Nations League am Donnerstag. Die Deutschen empfangen die Griechen in Augsburg. Anpfiff ist 20:45 abends. Heute richtet sich auch der Blick auf die Verbraucherzentrale hier in Osnabrück. Die Verbraucherzentrale Niedersachsen, genauer gesagt die Abteilung Osnabrück, die zieht nämlich Bilanz. Und mit Bilanz ziehen ist hier nicht irgendeine Bilanz gemeint. Sie schaut im Grunde quasi, welche Probleme hatten die Menschen in Osnabrück im vergangenen Jahr, wie oft kam es zu Beratungen und welche Abzocken waren eben auch besonders auffällig. Simpel gesagt, die Verbraucherzentrale legt offen, womit die Menschen, also wir alle, im vergangenen Jahr richtig Ärger hatten und welche Probleme und Betrugsmaschen besonders häufig aufgetaucht sind. Der Termin für diese Bilanz, der ist um 13.30 Uhr. Auch wir von OS Radio sind mit dabei. Und zum Schluss schauen wir noch über den großen Teich nach New York. Da beginnt heute die Generaldebatte der Vereinten Nationen. Da treffen sich Staats- und Regierungschefs aus aller Welt. Bundeskanzler Friedrich Merz, der ist nicht dabei. Er hat seine ursprüngliche geplante Reise abgesagt und fehlt damit zum zweiten Mal in Folge bei der UN-Generalversammlung. Deutschland wird stattdessen von unserem Außenminister Johann Wadephul vertreten. Was steht auf der Tagesordnung? Es geht um internationale Konflikte wie Kriege in der Ukraine, im Nahen Osten und im Sudan. Auch Klimapolitik, Entwicklungsfinanzierung, also wie man Entwicklungspolitik überhaupt finanzieren will in Ländern, die noch entwickelt werden sollen. Und um die Zukunft der internationalen Zusammenarbeit, all das sind Themen bei der Generalversammlung der United Nations.
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1: Viertel nach sechs. OS Radio wünscht einen schönen guten Morgen.

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6.22 Uhr, Minuten. OS Radio wünscht einen schönen Dienstagmorgen. Gleich kommen die Lokalnachrichten. Da gibt es gute Nachrichten für das MAO. Das Marienhospital Osnabrück hat nämlich eine Art Auszeichnung für hohe Standards bekommen. Es hat sich eine Art Test unterzogen. Bei ernsten und schweren Verletzungen darf das MAO auch weiterhin operieren. Das hat die deutsche gesetzliche Unfallversicherung entschieden. Mehr dazu und weitere Meldungen aus der Region gibt es gleich um 6:30 Uhr von Jan Molitor.

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1: Mit Jan Molitor. Stadt Osnabrück sucht für die Stichwahl noch Wahlhelfer. Und Marienhospital Osnabrück bestätigt höchste Standards in der Schwerverletztenversorgung. Für die Stichwahl am kommenden Sonntag sucht die Stadt Osnabrück noch Wahlhelferinnen und Wahlhelfer. Insgesamt werden rund 1.300 Ehrenamtliche benötigt, um die Wahl in den Wahllokalen durchzuführen und anschließend die Stimmen auszuzählen. Vorkenntnisse sind laut der Stadt nicht erforderlich. Neue Helferinnen und Helfer werden vorab eingewiesen und von erfahrenen Kräften unterstützt. Die Stichwahl findet am 27. September statt. Dann sind die Wählerinnen und Wähler in Osnabrück erneut zur Stimmabgabe aufgerufen. Das Marienhospital Osnabrück ist erneut für die Behandlung von Schwerstverletzten zugelassen worden. Die Deutsche Gesetzliche Unfallversicherung hat die Klinik für Unfall-, Hand- und Wiederherstellungschirurgie wieder in das sogenannte Schwerstverletzungsartenverfahren aufgenommen. Damit gehört das Marienhospital zu den wenigen Kliniken in Niedersachsen, die die hohen Anforderungen für die Versorgung von Menschen mit schwersten Arbeits- und Schulunfällen erfüllen. Von den hohen Qualitätsstandards profitieren laut Marienhospital nicht nur Unfallopfer, sondern alle Patientinnen und Patienten der Klinik. Mit dem Blick auf den Umbau des Neumarkts richtet die Stadt Osnabrück seit Montag mehrere provisorische Bushaltestellen ein. Sie sollen den Busverkehr während der Umbauarbeiten sichern, die voraussichtlich bis 2029 dauern werden. Die Ersatzhaltestellen entstehen unter anderem am Petersburger Wall, an der Alten Münze und an der Wittekindstraße. Für die Arbeiten sind teilweise Änderungen im Straßenverkehr nötig. Der Bau der Haltestellen soll rund 3 Wochen dauern. Eine 96 Jahre alte Frau aus Osnabrück ist Opfer eines Schockanrufs geworden. Nach Angaben der Polizei übergab die Seniorin am Donnerstag Schmuck und Bargeld im Wert eines mittleren fünfstelligen Eurobetrags an eine unbekannte Frau. Zuvor hatte sich ein Anrufer als Sohn der Seniorin ausgegeben. Er behauptete, nach einem Krankenhausaufenthalt dringend Geld für eine Notoperation zu benötigen. Die 96-Jährige legte daraufhin Bargeld und Wertgegenstände zur Abholung bereit. Wenig später erschien eine bislang unbekannte Frau an der Wohnanschrift und nahm die Wertsachen entgegen.
0: Das Wetter bei uns in der Region.
2: Es sind schon herbstliche Temperaturen da draußen. 12 Grad messen wir hier in Osnabrück, bei euch in Fürstenau-Hasbergen und in Melle, da kommen wir auf 11 Grad. Die Sonne hat heute Vormittag noch Platz am Himmel. Die solltet ihr auch genießen, denn sie verlässt uns gegen Mittag. Heute Nachmittag ist dann nichts mit Sonne bei Topwerten von 18 Grad. Es ziehen dicke Wolken zu uns, die bleiben auch bis in den Abend. Und um Regen müsst ihr euch wahrscheinlich nicht sorgen. Den wird es wohl erst morgen geben, denn morgen Abend, da ziehen Regenwolken zu uns. Bis dahin bleibt es eigentlich auch in der Region Osnabrück grau und bedeckt. Donnerstag wird es zwar mit 17 Grad ein wenig kühler, aber da kriegen wir wieder mehr Sonne ab. Noch besser ist der Freitag, da sind sogar angenehme 9 Stunden Sonne drin.
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2: Nichts los auf den Straßen in der Region. Ich habe keine Meldung für euch. Nur die Blitzer des Landkreises, die stehen heute in und um Glandorf. Wenn ihr aber etwas gesehen habt auf dem Weg zur Arbeit, dann sagt gerne Bescheid und ruft uns an. 0541 750 400, das ist die OS-Radio-Telefonnummer. Oder schickt eure Blitzer und Verkehrsmeldungen per WhatsApp, dann bitte an die 0157 88 533 187. Alle Nummern von uns und auch die lokalen Nachrichten, das gibt's auf osradio.de zum Nachlesen. Ich wünsche euch eine gute und vor allem sichere Fahrt.
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2: Wir wollen über das Oktoberfest sprechen. Am Wochenende ging's ja los in München mit den Wiesen und wir haben uns gefragt, seid ihr da draußen eigentlich im Oktoberfest-Fieber? Wie die Stimmung in Sachen Oktoberfest ist in der Region Osnabrück, darüber sprechen wir gleich.
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2: Um 6.34 Uhr mit Hinak Gramm. Schönen guten Morgen.

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1: Dirndl, Lederhosen, Blasmusik und natürlich jede Menge Bier. Das Oktoberfest ist längst nicht nur eine Münchner Angelegenheit. Am Samstag, am 19. September, da ging es ja los auf der Theresienwiese in München. Auch bei uns in der Region wird Oktoberfest gefeiert. Es gibt zahlreiche Oktoberfest-Partys, wo ja, sich ordentlich in Schale geworfen wird und die Tracht mal wieder angezogen wird. Aber wie kommt das eigentlich an bei den Osnabrückerinnen und Osnabrückern? Ob die Osnabrückerinnen und Osnabrücker schon im Oktoberfest-Fieber sind und wie sie dazu stehen, das haben wir sie mal gefragt. Und das waren so ein paar Antworten, die wir bekommen haben.
2: Ich finde es gut und jeder, der Spaß daran hat, der soll Spaß dran haben.
3: Ich finde schon, weil es genug Leute gibt, die da Spaß dran haben und warum sollte das hier in Osnabrück nicht stattfinden? So ein bisschen Oktoberfeeling hier rein, warum nicht?
4: Ich glaube, dass ganz viele Leute ein Bedürfnis danach haben, irgendwie so mitzufeiern. Ich glaube, ich finde es toll, dass das Oktoberfest noch ein Fest ist, was in privater Hand ist. Das gefällt mir gut daran, aber jetzt in Norddeutschland ist die Mentalität, glaube ich, insgesamt eine andere.
1: Ja, die Mentalität ist durchaus eine andere. Deshalb gibt es auch Leute, die sich noch nicht so richtig abgeholt fühlen von der Oktoberfeststimmung.
2: Ich bin nicht im Oktoberfestfieber.
5: Ich finde es ein bisschen komisch, muss ich sagen. Also ja, das gibt es ja auch überall in Norddeutschland mittlerweile. Und ja, ich brauche es nicht.
6: Ich persönlich bin nicht so oktoberfestaffin. Ich finde, das gehört nach München und da kann es gerne bleiben.
7: Ich bin definitiv nicht im Oktoberfestfieber, weil ich nicht so gerne Bier trinke.
8: Trinken in Verkleidung gehört nicht nach Norden.
1: Ja, so kann man es auch sagen. Wer trotzdem Lust auf Dirndl, Lederhose, bayerische Musik und eine Maß Bier hat, der muss natürlich nicht bis nach München fahren. In der Halle Gardlage, im Alando und an anderen Orten in der Region gibt es natürlich Oktoberfestpartys. Auch das bekannte Hollager Oktoberfest steht wieder an. Darauf müsst ihr noch ein bisschen warten. Das ist erst am 23. und 24. Oktober. Bis dahin ist das Münchner Oktoberfest schon längst vorbei. Aber wie sagt man so gerne, das Beste kommt ja bekanntlich zum Schluss.

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Mal ebenso tanken gehen, das war ja in der Vergangenheit eine richtig teure Angelegenheit. Die Spritpreise waren in den letzten Wochen auf einem echten Rekordhoch. Jetzt soll aber Unterstützung kommen. Die Bundesregierung hat nämlich einen erneuten Tankrabatt auf den Weg gebracht. Was der genau bringen soll, das erfahrt ihr gleich in 9 Minuten in den US-Radio-Nachrichten. Ich bin Hinak Gramm, euch einen schönen guten Morgen.

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2: Ich bin Katrin Müller. Die Bundesregierung drückt beim angestrebten Tankrabatt aufs Tempo und hat den Gesetzentwurf dazu auf den Weg gebracht. Er wurde nach Angaben einer Regierungssprecherin vom Kabinett am Abend beschlossen. Von Oktober bis Ende Dezember soll die Energiesteuer auf Diesel und Benzin gesenkt werden.
3: Konkret soll die Energiesteuer um rund 14 Cent pro Liter runtergehen. Wenn man dann noch die Mehrwertsteuer einrechnet, können Autofahrer damit rechnen, dass die Preise an der Zapfsäule bis zu 17 Cent pro Liter sinken, sagt die Bundesregierung. Wenn die Mineralölkonzerne die Steuersenkung denn auch vollständig weitergeben. Beim ersten Tankrabatt im Mai und Juni war das ja nicht der Fall. Neben dem Tankrabatt will die Bundesregierung ja auch noch einen Spritpreisdeckel auf den Weg bringen. Und das finden viele Autofahrer in Deutschland offenbar gut. In einer Umfrage haben sich fast 70% dafür ausgesprochen. Fiona Reinhardt, Nachrichtenredaktion.
2: Nach dem Ausscheiden der CDU aus dem Landtag in Mecklenburg-Vorpommern ziehen mehrere Parteifunktionäre Konsequenzen. Spitzenkandidat Daniel Peters legte den Landesvorsitz nieder. Auch Generalsekretärin Kathi Hoffmeister trat zurück. Kommissarisch soll Staatsminister Philipp Amthor die Landespartei führen. In Berlin will die Linke nach ihrem Wahlsieg Grünen und SPD Sondierungsgespräche über eine gemeinsame Regierung anbieten. Einen Schwerpunkt will die Linke auf Vergesellschaftung großer Wohnungskonzerne gegen Entschädigung legen. In New York beginnt heute die politisch wichtigste Woche des Jahres bei den Vereinten Nationen. Mit einer Rede von US-Präsident Donald Trump startet die UN-Generaldebatte.
4: Trump will am Rande der Vollversammlung Vertreter der Golfstaaten treffen. Der eskalierende Iran-Krieg gefährdet Städte, US-Stützpunkte und wichtige Öl- und Schifffahrtswege in der Golfregion. Großbritannien, Frankreich und Kanada, die Palästina als Staat anerkennen, sprechen in New York über eine Zwei-Staaten-Lösung. Und Reden gibt es heute unter anderem von den Präsidenten aus der Türkei, Frankreich und dem britischen Premierminister Andy Burnham. Aus den USA, Tina Eck.
2: Auf dem Weg zur Schule oder zur Arbeit sind im vergangenen Jahr mehr Menschen verunglückt als im Jahr davor. Die Zahl der Schulwegunfälle stieg um rund 3.300 auf fast 90.700. 25 Mal endete so ein Unfall tödlich, wie eine neue Statistik der deutschen gesetzlichen Unfallversicherung zeigt. Auch Beschäftigte von Betrieben hatten etwas mehr Wegeunfälle.
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5: Größtenteils freundlich starten wir in den Dienstag. Heute Morgen haben wir einen Mix aus Sonne und Wolken und in den nächsten Stunden. Aber da, wenn die Sonne aufgegangen ist, da ziehen dicke Wolken zu uns. Heißt später am Mittag, da versteckt sich die Sonne hinter den Wolken und wir sehen größtenteils nur noch grau über unseren Köpfen. Aber immerhin, wir bleiben heute trocken bei maximal 18, vielleicht 19 Grad. Aktuell ist es auf jeden Fall frisch draußen. 11 Grad messen wir hier in Osnabrück und in Bad Essen. Bei euch in Glandorf und Bersenbrück sind es sogar nur 10 Grad. Wir schauen auf die nächsten Tage. Morgen machen es sich die Wolken bei uns anscheinend gemütlich. Da sind teilweise sogar nur 0 Sonnenstunden.

0: 88 533 187. Alle Nummern von uns gibt's jederzeit auch auf osradio.de zum Nachlesen. Ich wünsche euch eine gute und sichere Fahrt.
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0: Badehose an und rein in den Pool. Ja, wer jetzt ins Freibad will, der muss schon echt eine harte Nuss sein bei den Temperaturen. Bei Hunden allerdings sieht das ja ein bisschen anders aus. Die sind so ein bisschen resistenter, was Kälte angeht. Deshalb hat es ihnen auch nicht so viel ausgemacht, als sie in Georgsmarienhütte beim Hundebadetag waren. Ja, da musste ich auch zweimal hinhören. Hundebadetag. Wie der so war und was die Hunde uns gesagt haben, das gibt's gleich. Kleiner Spoiler, war wahrscheinlich irgendwas mit Wuff oder so.

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1: Normalerweise heißt es ja jetzt gerade Freibad zu, Badehose weg in den Schrank und ab auf die Couch. Im Waldfreibad Georgsmarienhütte ist das anders. Da durften am Sonntag nochmal die Vierbeiner ran. Denn zum inzwischen 11. Mal hieß es nämlich Hundebadetag. Und da haben die Hunde das Becken nochmal ordentlich aufgemischt. Vor allem die Labrador-Fraktion war ja kaum zu bremsen. Ball ins Wasser, Hund hinterher, Ball wieder raus und direkt die nächste Runde. Damit die Hunde ganz entspannt ins Becken kommen und auch wieder rausfinden, hatte die DLRG sogar zwei Rampen aufgebaut. Und wer jetzt sich jetzt denkt, ja okay, Herrchen und Frauchen, die standen da einfach nur daneben und haben zugeschaut. Nee, von wegen. Manche sind sogar auch ins Becken gesprungen. Gut zugegeben, auch viele mit Neoprenanzug. Mona Gaussmann von der DLRG war mit ihrer 5-jährigen Labradorhündin Maya auch dabei. Und die beiden hatten auch einen ziemlich guten Tag erwischt, haben sie uns erzählt.
2: Wir haben super Wetter. Also es ist trocken geblieben. Wir haben zwischendurch ein bisschen Bewölkung und Wind. Aber das hält eigentlich Hundebesitzer nicht davon ab. Jeder, der Hundebesitzer kennt, weiß, dass die auch bei Wind und Wetter rausgehen. Also bisher läuft super. Wir haben keine Zwischenfälle. Die Hunde vertragen sich alle. Die Wiese ist ganz gut gefüllt, also das läuft.
1: Ja, und wenn ein Hund keine Lust auf Wasser hatte, kein Problem. Auf der großen Freibadwiese, da war richtig viel Platz, um mal zu schnüffeln, kennenlernen und einfach mal gucken, was die anderen Vierbeiner so treiben. Da war auch wirklich alles vertreten. Dackel, Golden Retriever, Schäferhunde und auch jede Menge Mischlinge. Die Hunde, die sollten da richtig Spaß haben und trotzdem soll das Ganze auch entspannt und auch sicher bleiben.
2: Also es ist ein super Umgang. Viele haben ja Respekt davor, zu so einer Veranstaltung zu gehen. Gerade auch, weil viele Hunde da sind und viele Hundebesitzer. Aber das ist, die Angst kann ich nehmen. Also das Miteinander ist super. Jeder passt hier irgendwie aufeinander auf. Jeder hat auch ein Auge auf die anderen Hunde und sagt dann Bescheid. Also das ist wirklich sehr harmonisch hier. Meine Hündin, die läuft hier auch rum, ist Wasserortungshündin ausgebildet. Unsere Hundestaffel befasst sich ja mit der Wasserortung hauptsächlich. Wir trainieren auch Mantrailing, aber Wasserortung ist eben das Hauptthema, sprich verstorbene Menschen auf dem Boot zu suchen, die eben unter Wasser liegen.
1: Und wer zwischen dem ganzen Ballwerfen und Ballspielen noch was lernen wollte, der war auch richtig. Die DLRG hatte nämlich verschiedene Infostände aufgebaut, denn die Hunde der DLRG, die können ja mehr als süß gucken und Bälle aus dem Wasser holen. Sie bekommen eine spezielle Ausbildung und werden unter anderem zu Ortungshunden ausgebildet. Wer sich das ganz entspannt anschauen wollte, konnte das auf der Terrasse des Cafés auch machen. Kaffee in der Hand, Hund vor der Nase, kann man mal machen. Das dachten sich auch Nicole und Chris Schwieters aus Osnabrück. Die beiden waren mit ihrem Golden Retriever Chester da, aber Chester war noch nicht so ganz überzeugt von dem Badezirkus beim Hundebadetag im Georgsmarienhütter Waldfreibad. Der hat sich das Wasser erstmal aus sicherer Entfernung angeschaut.
2: Er ist noch nicht ins Wasser gegangen, weil einfach sehr viel los ist und er ein bisschen ankommen muss. Aber wir haben die Hoffnung, dass er noch ins Wasser geht. Der braucht immer ein bisschen Zeit zum Ankommen. Der Hundebadetag ist einfach eine total tolle Veranstaltung, weil die Hunde einfach mal freilaufen können und einfach die Chance, mal unter sich zu sein und wirklich mal in einem guten Gelände hier zu baden.
1: Chester war also Team erstmal gucken, andere Hunde dagegen, die hätten das Becken am liebsten gar nicht mehr verlassen. Und so wurde es aus dem letzten Freibadtag der Saison nochmal eine ziemlich tierische Angelegenheit. Hunde konnten planschen, toben, neue Freunde kennenlernen und die Besitzer, die hatten auch ganz viel Gelegenheit zu schnacken. Für viele war es deshalb schon klar, nächstes Jahr sind wir wieder dabei beim Hundebadetag im Waldfreibad Georgsmarienhütte.
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7 Uhr und 22 Minuten. OS Radio wünscht einen schönen Dienstagmorgen. Gleich kommen die OS Radio Lokalnachrichten und danach schauen wir mal, was in der Region heute Abend so los ist. Den OS Radio Veranstaltungstipp, den gibt's in der nächsten halben Stunde. Ich bin Hinner Gramm, wünsche euch noch einen schönen Start in den Dienstag. Hier ist jetzt Bruno Mars, Just the Way You Are.

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1: Mit Jan Molitor. Stadt Osnabrück sucht für die Stichwahl noch Wahlhelfer. Und Marienhospital Osnabrück bestätigt höchste Standards in der Schwerverletztenversorgung. Für die Stichwahl am kommenden Sonntag sucht die Stadt Osnabrück noch Wahlhelferinnen und Wahlhelfer. Insgesamt werden rund 1.300 Ehrenamtliche benötigt, um die Wahl in den Wahllokalen durchzuführen und anschließend die Stimmen auszuzählen. Vorkenntnisse sind laut der Stadt nicht erforderlich. Neue Helferinnen und Helfer werden vorab eingewiesen und von erfahrenen Kräften unterstützt. Die Stichwahl findet am 27. September statt. Dann sind die Wählerinnen und Wähler in Osnabrück erneut zur Stimmabgabe aufgerufen. Das Marienhospital Osnabrück ist erneut für die Behandlung von Schwerstverletzten zugelassen worden. Die Deutsche Gesetzliche Unfallversicherung hat die Klinik für Unfall-, Hand- und Wiederherstellungschirurgie wieder in das sogenannte Schwerstverletzungsartenverfahren aufgenommen. Damit gehört das Marienhospital zu den wenigen Kliniken in Niedersachsen, die die hohen Anforderungen für die Versorgung von Menschen mit schwersten Arbeits- und Schulunfällen erfüllen. Von den hohen Qualitätsstandards profitieren laut Marienhospital nicht nur Unfallopfer, sondern alle Patientinnen und Patienten der Klinik. Mit dem Blick auf den Umbau des Neumarkts richtet die Stadt Osnabrück seit Montag mehrere provisorische Bushaltestellen ein. Sie sollen den Busverkehr während der Umbauarbeiten sichern, die voraussichtlich bis 2029 dauern werden. Die Ersatzhaltestellen entstehen unter anderem am Petersburger Wall, an der Alten Münze und an der Wittekindstraße. Für die Arbeiten sind teilweise Änderungen im Straßenverkehr nötig. Der Bau der Haltestellen soll rund 3 Wochen dauern. Eine 96 Jahre alte Frau aus Osnabrück ist Opfer eines Schockanrufs geworden. Nach Angaben der Polizei übergab die Seniorin am Donnerstag Schmuck und Bargeld im Wert eines mittleren 5-stelligen Euro-Betrags an eine unbekannte Frau. Zuvor hatte sich ein Anrufer als Sohn der Seniorin ausgegeben. Er behauptete, nach einem Krankenhausaufenthalt dringend Geld für eine Notoperation zu benötigen. Die 96-Jährige legte daraufhin Bargeld und Wertgegenstände zur Abholung bereit. Wenig später erschien eine bislang unbekannte Frau an der Wohnanschrift und nahm die Wertsachen entgegen.
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2: Es ist frisch da draußen. 11 Grad messen wir hier in Osnabrück. Bei euch in Neunkirchen, Rulle und Bad Iburg kommen wir auch gerade so knapp über die 10 Grad. Die Sonne hat heute Vormittag noch Platz am Himmel. Das solltet ihr auf jeden Fall auch genießen, denn sie verlässt uns sehr wahrscheinlich gegen Mittag. Heute Nachmittag ziehen dann also Wolken zu uns. Das alles bei Topwerten von 18 Grad. Da wird es dann auch auf jeden Fall deutlich grauer am Nachmittag. Um Regen müsst ihr euch nicht sorgen. Den wird es heute nicht geben, dafür aber dann morgen am Abend. Bis dahin bleibt es auf jeden Fall grau und bedeckt in der Region. Auch morgen Topwerte von ca. 18 Grad. Donnerstag wird es mit 17 Grad ein wenig kühler, aber da kriegen wir wieder mehr Sonne ab. Da kriegen wir nämlich einen Mix aus Sonne und Wolken. Noch besser ist der Freitag, da sind sogar angenehme 9 Stunden Sonne drin.
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2: Es stockt ein bisschen auf der A33 Richtung Osnabrück. Zwischen Hilter und dem Kreuz Osnabrück Süd stockt es, kostet euch aber nur 10 Minuten mehr. Ansonsten, es fühlt sich ein bisschen, mehr Meldungen habe ich aber nicht. Es gibt nur die Blitzer des Landkreises noch, die stehen heute im Südkreis, genauer gesagt in Glandorf. Wenn ihr was gesehen habt, einen Blitzer oder eine Gefahrenmeldung, dann ruft uns gerne an und sagt Bescheid. 0541 750 400. Oder schickt eure Meldungen per WhatsApp an die 0157 88 533 187. Alle Nummern von uns und auch die Lokalnachrichten aus Stadt und Landkreis Osnabrück, das alles könnt ihr auf osradio.de nachlesen. Ich wünsche euch eine gute und vor allem sichere Fahrt.
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2: Heute Abend gibt es einen ziemlich spannenden Vortrag hier in Osnabrück. Und zwar geht es um das Schwergewicht der internationalen Beziehungen, nämlich die USA. Die USA und ihre Beziehung zu Lateinamerika. Ganz spannender Ort. Ein Referent, der spricht darüber und was es da so wirklich genau zu hören gibt und wo genau, das gibt's gleich in den OS Radio Veranstaltungstipps. Mein Name ist Tina Gramm. Ich wünsche euch einen schönen Dienstagmorgen.

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1: Heute Abend gibt es in Osnabrück einen Vortrag, der mich ein bisschen an mein Politikstudium erinnert. Das meine ich durchweg positiv, denn ich finde das nämlich echt interessant. Und zwar geht es um 19 Uhr beim Vortrag Dominanzstreben im Hinterhof. Was wollen die USA in Lateinamerika? Da geht es um den Einfluss und die Ziele der USA, spezifisch eben Lateinamerika. Es geht um die Fragen wie zum Beispiel, wie viel politischen Spielraum hat denn Venezuela eigentlich noch, nachdem der Präsident, ja, böse Zungen behaupten, entführt wurde. Was bedeutet diese US-Politik eigentlich für die gesamte Region? Es geht auch um die sogenannte Monroe-Doktrin. Das ist eine Vorstellung der USA vom Einflussbereich in Lateinamerika oder wie mein Dozent damals in der Uni gesagt hat, damit die USA Südamerika als ihren Hinterhof behandeln dürfen. Das sind nicht meine Worte, wie gesagt. Der Referent ist Tobias Lambert. Tobias Lambert ist Autor und Journalist mit Schwerpunkt Lateinamerika, kennt sich also bestens aus in dieser Region. Das Ganze ist ein Vortrag mit Diskussion, ihr könnt also mitmachen. Ist besonders interessant für alle, die sich eben auch für internationale Politik und auch für Lateinamerika interessieren. Ort der Veranstaltung ist die Volkshochschule der Stadt Osnabrück, das ist die Bergstraße 8. Dominanzstreben im Hinterhof, was wollen die USA in Lateinamerika? Dieser Vortrag ist heute um 19 Uhr in Osnabrück.
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Am Wochenende ging das Oktoberfest in München los, die Wiesn. Und da gibt's nicht nur Spaß, Freude und Bier trinken, leider auch eine traurige Nachricht vom Fest. Es hat nämlich einen tödlichen Unfall an einem der Fahrgeschäfte auf dem Oktoberfest gegeben. Angeblich ist ein Mitarbeiter von einem der Fahrgeschäfte gestürzt. Mehr dazu und weitere Meldungen aus Deutschland und auch aus der Welt gibt's gleich in 8 Minuten in den OS-Radio-Nachrichten.

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1: Ich bin Katrin Müller. Die Bundesregierung drückt beim angestrebten Tankrabatt aufs Tempo und hat den Gesetzentwurf dazu auf den Weg gebracht. Er wurde am Abend vom Kabinett beschlossen. Von Oktober bis Ende Dezember soll die Energiesteuer auf Diesel und Benzin gesenkt werden. Die Mehrwertsteuer eingerechnet ergibt sich an der Zapfsäule eine Entlastung von bis zu 17 Cent pro Liter. Das Finanzministerium rechnet damit, dass der Bund deswegen rund 2,5 Milliarden Euro weniger Steuern einnimmt. Die Länder sollen die Hälfte davon tragen. Nach der schmerzhaften Niederlagenserie der CDU bei den drei Landtagswahlen im September berät die Bundestagsfraktion der Union heute mit Kanzler Merz über die Konsequenzen. Die Ergebnisse aus Berlin und Mecklenburg-Vorpommern beschäftigen auch die SPD auf Bundesebene.
2: Die CDU-Ministerpräsidenten hatten sich zuletzt hinter den Kanzler gestellt. Das war aber vor dem Wahlsonntag. Trotzdem, Personaldebatten seien jetzt nicht zielführend. Das sagte auch nochmal NRWs Ministerpräsident Wüst bei der Rheinischen Post. Es gibt aber auch andere Stimmen in den eigenen Reihen. Sachsens Ministerpräsident Kretschmer forderte von seiner Partei eine schonungslose Analyse und einen Neustart. Das habe auch etwas mit Personen zu tun, sagte er im MDR. Ähnlich sieht's auch Thürings Ministerpräsident Vogt. Nötig sei eine Generalinventur der Berliner Regierungspolitik, so Vogt. Tine Klimach, Nachrichtenredaktion.
1: Tragisches Unglück auf dem Münchner Oktoberfest. Ein Mitarbeiter eines Freefall Towers ist nach einem Unfall am Abend an seinen schweren Verletzungen gestorben.
3: Der Sicherheitsmann soll sich nach ersten Erkenntnissen der Polizei wohl in einem Bereich aufgehalten haben, in dem er nicht hätte sein dürfen. Er wurde wahrscheinlich erst von dem Fahrgeschäft getroffen und dann möglicherweise eingequetscht. Der 52-Jährige wurde zunächst reanimiert und ins Krankenhaus gebracht, wo er später verstarb. Augenzeugen vor Ort wurden durch ein Kriseninterventionsteam betreut. Der genaue Unfallhergang soll nun ermittelt werden. Aus München, Joshua Heise.
1: FIFA-Präsident Infantino geht im Machtkampf beim Fußball-Weltverband auf seine Kritiker zu. Die Strukturen sollen überdacht werden. In einem Brief an die Chefs der Mitgliedsverbände und die Mitglieder des FIFA-Councils hat er erstmals Gespräche über mögliche Reformen angeboten. Infantino stellte aber klar, dass er FIFA-Präsident bleiben will.
0: Das Wetter bei uns in der Region
4: kann sich inzwischen echt sehen lassen. Freundlich und trocken starten wir in den Dienstag. Heute Morgen haben wir einen Mix aus Sonne und Wolken. In den nächsten Stunden allerdings, da ziehen noch ein paar Wolken zu uns. Das heißt, später ab Mittag, Nachmittag rum, da versteckt sich die Sonne größtenteils hinter den Wolken und wir sehen dann eigentlich nur noch grau über unseren Köpfen. Aber immerhin, wir bleiben heute trocken bei maximal 18 bis 19 Grad. Aktuell sind es hier in Osnabrück und in Hagen 10 Grad, auch Bramsche meldet frische 10 Grad. Morgen machen es sich die Wolken bei uns gemütlich, da sind teilweise sogar nur 0 Sonnenstunden drin. Gegen Abend kann es morgen auch Schauer geben, bis dahin aber wie gesagt bleiben wir trocken. Die Tiefstwerte liegen bei 9 Grad, es wird also auch gerade morgen wieder früh sehr, sehr frisch sein. Donnerstag und Freitag bringen dann wieder mehr Sonne mit, vor allem der Freitag sieht Stand jetzt richtig freundlich aus.
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4: Die A33 zwischen Hilter und dem Kreuz Osnabrück Süd, ja, stockt es. Das gilt für beide Richtungen. Das sind aber Stand jetzt nur so 10 Minuten mehr. Ansonsten füllt es sich so langsam. Mehr Meldungen habe ich aber Stand jetzt nicht. Nur noch die Blitzer des Landkreises. Die stehen heute in und um Glandorf. Wenn ich

Noch nie. Wir haben mit einem Weinbauer, mit einem Winzer aus Bad Iburg gesprochen und ihn gefragt, woran das liegt. Mehr zur frühen Weinlese in Bad Iburg gibt's gleich. Mein Name ist Jena Gramm. Ich wünsche euch einen schönen Start in den Dienstag. Hier sind jetzt The Cure mit Just Like Heaven.

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1: Wer so im frühen Herbst an Ernte denkt, der hat ja wahrscheinlich Äpfel, Kartoffeln oder vielleicht auch Mais vor Augen. Aber Wein, ja, in Wein in Bad Iburg gehört der ganz selbstverständlich dazu. Denn rund um den Dörenberg, da wachsen ja Reben und zwar gleich mehrere Sorten. Verantwortlich ist der Weinbauer Jan Brinkmann und bei ihm hieß es schon im August, Ärmel hoch und ran an die Trauben. Warum die Weinlese so früh losging, das hat uns der Weinbauer Jan Brinkmann am Weinberg erklärt.
2: Durch das warme Wetter und die vielen Sonnenstunden und die große, also die Temperatur ist entscheidend für uns, haben wir einfach eine sehr frühe Abreife in diesem Jahr gehabt, wo wir schöne Trauben mit einer guten Qualität aber etwas eher im Jahr geerntet haben. Wir haben dieses Jahr durch die lange Trockenheit quasi schon sehr viel Zucker in den Trauben gehabt und als dann der Regen kam, sind die Beeren heute aufgeplatzt und deswegen mussten wir dann letzte Woche sehr spontan ernten. Wir haben dienstagsabends angefangen mit der Suche. Wir schicken dann immer ein Newsletter raus und hatten tatsächlich bis Donnerstagmorgen 40 Leute zusammen. Das finde ich immer noch Wahnsinn. Ich kriege immer noch eine Gänsehaut, wenn ich das erzähle.
1: Das warme Wetter hat die Trauben also ordentlich auf Trab gebracht und wenn die Trauben reif sind, heißt es eben runter vom Stock. Und zwar am besten zur richtigen Zeit. Dafür braucht es natürlich jede Menge Hände. Rund 40 Helferinnen und Helfer waren dabei, allesamt freiwillig. Manche kommen aus Neugier, andere haben einfach Spaß an der Weinlese und einige sind längst Stammgäste im Weinberg. Gearbeitet wird dabei nicht mit einem schnellen Klick auf den Ernteknopf. Hier ist Handarbeit angesagt, echte Handarbeit. Wir reden hier von Schneiden, Sammeln und weiter zur nächsten Rebe. Und weil diese Arbeit bekanntlich auch hungrig macht, gibt es zwischendurch auch ordentlich was auf den Teller, nämlich Frühstück mit regionalen Spezialitäten und einer Suppe. Wie so ein Weinlesetag in Bad Iburg genau abläuft, das haben wir Jan Brinkmann auch gefragt.
2: Wir starten eigentlich morgens dann, weil wir die Kühle aus dem Morgen mitnehmen wollen, so ein bisschen rund um Sonnenaufgang. Ziel ist es immer, dass wir mittags fertig sind. Jetzt beim Regent war es eine relativ kleine Fläche, die wir geerntet haben und wir haben relativ viele Leute zusammengesucht. Ansonsten ist es so, dass wir morgens beim Eintreffen gibt es eine kurze Einweisung, das ist aber recht überschaubar, das kann ich jedem in eine Viertelstunde beibringen und dann geht's los und man erntet quasi alles das ab, was dann an dem Tag geerntet werden soll.
1: Und lange bleiben die Trauben nach der Ernte nicht in Bad Iburg. Noch am selben Tag geht's nämlich auf die Reise nach Rheinhessen. Da übernimmt dann ein Partnerbetrieb den Rest. Die Trauben werden zu Wein, der Wein darf reifen und später wird er da auch abgefüllt. Danach geht's für die fertigen Flaschen wieder zurück nach Bad Iburg. Und offenbar lohnt sich dieser ganze Aufwand, der dahinter steckt. Denn die Weine vom Weinhof Brinkmann, die haben schon auch Auszeichnungen bekommen.
2: Für uns ist natürlich auch mal irgendwie so ein Feedback aus einer Fachcommunity entscheidend und mal so zu gucken, wo stehen wir überhaupt so im Vergleich. Und deswegen haben wir uns da bei diesen Weinwettbewerben, das sind wirklich internationale Veranstaltungen, dann angemeldet, haben da teilgenommen und waren dann echt glücklich mit den Ergebnissen. Also wir sind ja jetzt inzwischen mit mehreren Goldmedaillen ausgezeichnet, zum Beispiel bei Mundus Vini für den Terra Secco, den wir hier mit Terra Vita zusammen gemacht haben. Und das sind schon wirklich anerkannte Wettbewerbe und jetzt nicht irgendwie so daher, sondern das ist wirklich dann auch ein Feedback, über das man sich auch freut.
1: Der Wein aus dem Südkreis, der kommt offenbar bei den Profis richtig gut an. Und weil die Nachfrage und auch Auszeichnung stimmen, soll es bei den bisherigen Flächen nicht bleiben. Jan Brinkmann plant schon Erweiterungen seines Weinberges. Die kommt im kommenden Jahr, allerdings nicht in Bad Iburg, sondern ein paar Kilometer weiter, nämlich in Lienen-Holperdorp auf nordrhein-westfälischer Seite. Der Weinbau im Osnabrücker Südkreis wächst also weiter und der nächste Jahrgang, der ist quasi schon in Arbeit.
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8.22 Minuten, ihr seid bei US Radio. Gleich gibt's die Lokalnachrichten aus Stadt und Landkreis Osnabrück um 8:30. Und danach gibt's wie immer zu gewinnen. Mehr zum US Radio Gewinnspiel gibt's nach Falco und den fantastischen

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1: Mit Jan Molitor. Stadt Osnabrück sucht für die Stichwahl noch Wahlhelfer. Und Marienhospital Osnabrück bestätigt höchste Standards in der Schwerverletztenversorgung. Für die Stichwahl am kommenden Sonntag sucht die Stadt Osnabrück noch Wahlhelferinnen und Wahlhelfer. Insgesamt werden rund 1.300 Ehrenamtliche benötigt, um die Wahl in den Wahllokalen durchzuführen und anschließend die Stimmen auszuzählen. Vorkenntnisse sind laut der Stadt nicht erforderlich. Neue Helferinnen und Helfer werden vorab eingewiesen und von erfahrenen Kräften unterstützt. Die Stichwahl findet am 27. September statt. Dann sind die Wählerinnen und Wähler in Osnabrück erneut zur Stimmabgabe aufgerufen. Das Marienhospital Osnabrück ist erneut für die Behandlung von Schwerstverletzten zugelassen worden. Die Deutsche Gesetzliche Unfallversicherung hat die Klinik für Unfall-, Hand- und Wiederherstellungschirurgie wieder in das sogenannte Schwerstverletzungsartenverfahren aufgenommen. Damit gehört das Marienhospital zu den wenigen Kliniken in Niedersachsen, die die hohen Anforderungen für die Versorgung von Menschen mit schwersten Arbeits- und Schulunfällen erfüllen. Von den hohen Qualitätsstandards profitieren laut Marienhospital nicht nur Unfallopfer, sondern alle Patientinnen und Patienten der Klinik. Mit dem Blick auf den Umbau des Neumarkts richtet die Stadt Osnabrück seit Montag mehrere provisorische Bushaltestellen ein. Sie sollen den Busverkehr während der Umbauarbeiten sichern, die voraussichtlich bis 2029 dauern werden. Die Ersatzhaltestellen entstehen unter anderem am Petersburger Wall, an der Alten Münze und an der Wittekindstraße. Für die Arbeiten sind teilweise Änderungen im Straßenverkehr nötig. Der Bau der Haltestellen soll rund 3 Wochen dauern. Eine 96 Jahre alte Frau aus Osnabrück ist Opfer eines Schockanrufs geworden. Nach Angaben der Polizei übergab die Seniorin am Donnerstag Schmuck und Bargeld im Wert eines mittleren fünfstelligen Eurobetrags an eine unbekannte Frau. Zuvor hatte sich ein Anrufer als Sohn der Seniorin ausgegeben. Er behauptete, nach einem Krankenhausaufenthalt dringend Geld für eine Notoperation zu benötigen. Die 96-Jährige legte daraufhin Bargeld und Wertgegenstände zur Abholung bereit. Wenig später erschien eine bislang unbekannte Frau an der Wohnanschrift und nahm die Wertsachen entgegen.
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2: Es ist frisch geworden da draußen. 11 Grad messen wir hier in Osnabrück. Bei euch in Georgsmarienhütte, Bissendorf und auch in Bohmte kommen wir knapp über 10 Grad. Dafür hat die Sonne aber heute Vormittag ordentlich Platz am Himmel. Das solltet ihr auf jeden Fall auch genießen, denn die Sonne verlässt uns auch schon gegen Mittag. Sie ist natürlich noch am Himmel, ist klar. Aber soll heißen, es ziehen Wolken zu uns in die Region. Später am Nachmittag wird es dann eher grau und bedeckt. Das alles bei Topwerten von 18 Grad. Wir schauen auf morgen. Morgen wird es auch grau und bedeckt auf jeden Fall. Da sind teilweise sogar 0 Stunden Sonne drin. Also wie gesagt, genießt die Sonne, wenn ihr sie auf jeden Fall genießen könnt. Morgen Abend ziehen eventuell dann auch Regenwolken zu uns in die Region. Besser wird es dann am Donnerstag und Freitag. Da kommt wieder die Sonne raus. Vor allem Freitag wird Stand jetzt richtig angenehm und freundlich.
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2: Ihr habt freie Fahrt, ich habe keinen großen Stau in der Region, aber einen Blitzer, nämlich in der Mellerstraße in Bad Essen, oben auf dem Berg. Das gilt wohl für beide Richtungen. Vielen Dank an Henning für die Meldung. Die Blitzer des Landkreises, die stehen heute unter anderem in und um Glandorf. Und wenn ihr jetzt noch was habt, vielleicht einen Blitzer, so wie Henning, oder andere Verkehrsmeldungen, dann gerne her damit. Ruft uns an 0541 750 40 0 oder schickt eure Meldungen per WhatsApp an die 0157 88 533 187. Alle Nummern und auch die Lokalnachrichten gibt's wie immer auf osradio.de. Ich wünsche euch eine gute und sichere Fahrt.
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2: 8.34 Uhr Minuten ist es jetzt. Das bedeutet, das OS Radio Gewinnspiel geht gleich los. Darin geht es um einen Film, ein Gangsterfilm könnte man sagen. Der heißt Mobland. Familie bis aufs Blut. Was der alles kann, wo es den gibt und wie ihr den mit uns gucken könnt oder dank uns gucken könnt, das verrate ich euch gleich. Mein Name ist Tina Gram. Ich wünsche euch einen schönen Dienstagmorgen.
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0: Es geht um Gangster, um Machtkämpfe und eine Familie, in der Loyalität wirklich alles bedeutet. Mobland. Familie bis aufs Blut hat bei Paramount Plus im vergangenen Jahr für sehr viel Aufmerksamkeit gesorgt. Und jetzt geht die Serie mit Starbesetzung in die zweite Staffel. Danica Grosser hat schon mal reingeschaut.
1: Im Mittelpunkt der Serie stehen zwei rivalisierende Londoner Gangsterfamilien, die Harrigans und die Stevensons. Mittendrin Harry D'Souza, gespielt von Tom Hardy. Er ist der Fixer der Harrigans und beseitigt Probleme.
2: Kev. Es gibt ein Problem. Eddie ist letzte Nacht blutverschmiert nach Hause gekommen.
3: Okay, bin unterwegs.
1: In Staffel 1 eskaliert der Konflikt zwischen den Clans. Im Finale setzen sich die Harrigans gegen die Stevensons durch und beenden damit den großen Bandenkrieg. Gleichzeitig beginnt es aber innerhalb der eigenen Familie zu brodeln.
4: Es ist immer dasselbe, wirklich in jedem Garten. Du pflanzt die Bäume und dann wachsen sie in die Höhe. Doch früher oder später verkrüppeln auf einmal die Triebe. Und ehe man sich's versieht, werden die Äpfel faulig.
1: Und genau da setzt Staffel 2 an. Das Imperium der Harrigans ist angeschlagen. Neue Rivalen greifen nach der Macht. Und Harry steckt wieder mittendrin.
5: Wir haben das Fentanyl verloren und das Heroin. Wir sind von Haien umgeben, die zum Angriff bereit sind.
1: Auch innerhalb der Familie verschieben sich die Machtverhältnisse. Serafina Harrigan, die einzige Tochter des großen Bosses, gewinnt an Einfluss.
6: Weiß Ihr Vater, dass Sie hier sind?
7: Nein. Zeit für Veränderung.
1: Neue Gegner, neue Figuren, aber gleiches Konzept und Starbesetzung. Unter der Regie von Guy Ritchie und mit Superstars wie Tom Hardy, Pierce Brosnan und Helen Mirren hatte Staffel 1 von Mobland nach 7 Tagen schon weltweit 8,8 Millionen Zuschauer. Und Staffel 2 macht genau da weiter. Mit Gangsterkämpfen, Spannung pur und viel schwarzem Humor.
8: Wir sind die Harrigans! Ihr kennt uns noch nicht! Googelt uns!
0: Mobland. Familie bis aufs Blut ging letzte Woche bei Paramount Plus in die zweite Staffel. 10 neue Folgen gibt's, jeweils eine pro Woche, immer freitags. Und für alle Fans habe ich noch bessere Nachrichten. Staffel 3 ist auch schon bestätigt. 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Ganz wichtig wie immer. Wir wollen wissen, wer ihr seid, deswegen denkt an die Kontaktdaten und schreibt uns auch gerne, ob ihr die Serie schon kennt. 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Ich wünsche euch ganz viel Glück und drücke euch die Daumen.

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Es gibt 10 neue Folgen seit Freitag bei Paramount Plus und die dritte Staffel ist auch schon bestätigt. 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
1: Ich bin Katrin Müller. Die Bundesregierung drückt beim angestrebten Tankrabatt aufs Tempo und hat den Gesetzentwurf dazu auf den Weg gebracht. Er wurde nach Angaben einer Regierungssprecherin vom Kabinett am Abend beschlossen. Von Oktober bis Ende Dezember soll die Energiesteuer auf Diesel und Benzin gesenkt werden.
2: Konkret soll die Energiesteuer um rund 14 Cent pro Liter runtergehen. Wenn man dann noch die Mehrwertsteuer einrechnet, können Autofahrer damit rechnen, dass die Preise an der Zapfsäule bis zu 17 Cent pro Liter sinken, sagt die Bundesregierung. Wenn die Mineralölkonzerne die Steuersenkung denn auch vollständig weitergeben. Beim ersten Tankrabatt im Mai und Juni war das ja nicht der Fall. Neben dem Tankrabatt will die Bundesregierung ja auch noch einen Spritpreisdeckel auf den Weg bringen. Und das finden viele Autofahrer in Deutschland offenbar gut. In einer Umfrage haben sich fast 70% dafür ausgesprochen. Fiona Reinhardt, Nachrichtenredaktion.
1: Nach dem Ausscheiden der CDU aus dem Landtag in Mecklenburg-Vorpommern ziehen mehrere Parteifunktionäre Konsequenzen. Spitzenkandidat Daniel Peters legte den Landesvorsitz nieder. Auch Generalsekretärin Kathi Hoffmeister trat zurück. Kommissarisch soll Staatsminister Philipp Amthor die Landespartei führen. In Berlin will die Linke nach ihrem Wahlsieg Grünen und SPD Sondierungsgespräche über eine gemeinsame Regierung anbieten. Einen Schwerpunkt will die Linke auf Vergesellschaftung großer Wohnungskonzerne gegen Entschädigung legen. In New York beginnt heute die politisch wichtigste Woche des Jahres bei den Vereinten Nationen. Mit einer Rede von US-Präsident Donald Trump startet die UN-Generaldebatte.
3: Trump will am Rande der Vollversammlung Vertreter der Golfstaaten treffen. Der eskalierende Iran-Krieg gefährdet Städte, US-Stützpunkte und wichtige Öl- und Schifffahrtswege in der Golfregion. Großbritannien, Frankreich und Kanada, die Palästina als Staat anerkennen, sprechen in New York über eine Zwei-Staaten-Lösung. Und Reden gibt es heute unter anderem von den Präsidenten aus der Türkei, Frankreich und dem britischen Premierminister Andy Burnham. Aus den USA, Tina Eck.
1: Haushalte in Deutschland müssen im laufenden Jahr erneut mit höheren Heizkosten rechnen. Besonders Heizöl und Holzpellets dürften deutlich teurer werden, heißt es im neuen Heizspiegel für 2026 der Beratungsgesellschaft CO2 Online. Beim Erdgas sieht die Organisation dagegen insgesamt eine leichte Entlastung, auch wenn die Großhandelspreise infolge des Iran-Kriegs aktuell steigen.
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4: Ja, wenn es doch immer so wäre. Wir haben strahlenblauen Himmel hier über Osnabrück. Am Vormittag kriegen wir dann einen Mix aus Sonne und Wolken. Und am Nachmittag, da ziehen dann immer mehr dicke Wolken zu uns. Das bedeutet, genießt die Sonne auf jeden Fall, die wir ja jetzt noch haben. Am Nachmittag, da wird es dann eher grauer und bedeckt sein. Das alles bei maximal 18 Grad heute. Jetzt gerade ist es natürlich noch deutlich frischer. Aktuell kommen wir hier in Osnabrück und auch in Wallenhorst auf 11 Grad. Osterkappeln und Bad Laa sind auch nur so knapp über 10 Grad. Wir schauen auf die nächsten Tage. Morgen machen es sich die Wolken wohl bei uns bequem. Da haben wir kaum Sonne, teilweise auch 0 Stunden Sonne. Gegen Abend kann es morgen auch mal einen kleinen Schauer geben. Das ist dann aber nicht viel, was da runterkommt. Bis dahin bleiben wir auf jeden Fall trocken. Die Tiefstwerte, die liegen morgen bei 9 Grad. Es wird morgen früh also sehr, sehr frisch sein. Und Donnerstag am Freitag, da wird es dann ein bisschen freundlicher. Da kommt die Sonne häufiger raus. Vor allem der Freitag sieht Stand jetzt richtig, richtig freundlich aus.
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4: Es ist immer noch ein kleines bisschen los, vor allem die Knotenpunkte an den Autobahnen um Osnabrück herum. Aber mehr als 10 Minuten braucht ihr gerade nirgendwo. Deshalb mache ich weiter mit den Blitzern. Wir haben einen Blitzer in der Mellerstraße in Bad Essen, oben auf dem Berg. Das gilt wohl für beide Richtungen. Vielen Dank an Henning, der uns den Blitzer mitgeteilt hat. Und die Blitzer des Landkreises, die gibt es auch noch. Die stehen heute in und um Glandorf. Wenn ihr was gesehen habt, Blitzer oder andere Verkehrsmeldungen, dann sagt gerne Bescheid. 0541 750 40 0, das ist die US-Radio-Telefonnummer. Oder ihr schickt einfach eine WhatsApp 0157 88 533 187. Alle Nummern von uns findet ihr auch zum Nachlesen auf osradio.de.

um sie zu bekommen. Das ist gleich Thema hier bei OS Radio Startklar. Wir haben es jetzt 9:05. Mein Name ist immer noch Hinagram. Ich wünsche euch immer noch einen schönen guten Morgen. Hier ist jetzt Post Malone, Chemical bei OS Radio.

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1: Ganz egal, ob in der Feuerwehr, im Sportverein, in der Jugendarbeit oder beim Umweltschutz, im Landkreis Osnabrück engagieren sich super, super viele Menschen freiwillig für andere. 92 von ihnen haben jetzt eine Auszeichnung bekommen, eine Ehrenamtskarte. Was die kann und warum es das gibt, darüber spreche ich jetzt mit meiner Kollegin Emma Sprick. Hallo erstmal, hi Emma.
2: Hallo.
1: Emma, was steckt denn hinter dieser Auszeichnung? Klär uns mal auf.
2: Die Ehrenamtskarte ist eine Anerkennung des Landes Niedersachsen für besonders engagierte Menschen. Dafür müssen sie mindestens 250 Stunden im Jahr ehrenamtlich arbeiten und das über mindestens 2 Jahre. Mit der Karte gibt es außerdem Vergünstigungen in Niedersachsen und Bremen.
1: Und diese Vergünstigungen, die können durchaus interessant sein. Was gibt's denn eigentlich konkret bei uns im Landkreis und in der Stadt Osnabrück?
2: Da kommt einiges zusammen. Bei einigen Bäckereien gibt es zum Beispiel 10% Rabatt auf Brot und Brötchen. Im Nettebad sind es 20% auf bestimmte Einzeleintritte, im Zoo 25% auf den regulären Eintritt. Und bei Stadtteilauto gibt es 50% Rabatt auf die Grundgebühr und auf die Aufnahmegebühr. Dazu gibt es zum Beispiel Rabatte beim Museumsbesuch, im Kino oder auch bei der Musik- und Kunstschule.
1: Ich habe es ja gerade schon angesprochen, 92 Menschen sind diesmal dabei und die kommen aus ganz unterschiedlichen Bereichen und auch ganz unterschiedlichen Generationen, oder?
2: Genau, die Vielfalt ist groß. Ausgezeichnet werden Menschen, die sich zum Beispiel im Sport engagieren, bei der Feuerwehr oder im Rettungsdienst. Aber auch in der Seniorenarbeit, bei Kultur und Musik sowie für Umwelt und Integration sind viele dabei. Die jüngste Bewerberin ist 16 Jahre alt, der älteste Bewerber 85. Und für Menschen, die schon sehr lange ehrenamtlich dabei sind, gibt es ab November noch eine besondere Auszeichnung. Die Jubiläums-Ehrenamtskarte. Sie gilt lebenslang und richtet sich an Menschen, die sich seit mehr als 25 Jahren besonders engagieren.
1: Und bei der Feier in Bad Rodenfelde, da wurde übrigens nicht nur über Ehrenamt gesprochen. Es gab auch einen Musiker, der ein Lied gespielt hat, ein selbstgeschriebenes Lied. Und die fast 100-jährige Ingeborg Galler, die hat mit einer Kabarettdarbietung für einen ganz besonderen Moment gesorgt. Da war also ganz, ganz viel los. 92 Menschen wurden da, wie gesagt, für ihr ehrenamtliches Engagement ausgezeichnet. Und vielleicht ist das ja auch die schöne Botschaft. Ehrenamt kennt offenbar kein Alter. Die Ehrenamtskarte wird seit 2008 vergeben. Mittlerweile wurden schon mehr als 3.700 Menschen in der Region oder auch in ganz Niedersachsen damit ausgezeichnet.
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9.20 Uhr, ihr seid bei OS Radio und in der letzten Saison haben sie ja die Klasse gehalten. Jetzt heißt es natürlich gerne noch einmal. Der VCO, der Volleyballclub Osnabrück, ist in die Saison gestartet. Die Damen spielen ja in der zweiten Liga, also richtig, richtig hoch. Und im ersten Spiel haben sie schon gleich einen Punkt geholt. Mehr dazu und weitere Meldungen aus der Region gibt's gleich um 9:30 Uhr von Simone Wölfel.

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1: Mit Simone Wölfel. Neue Studierende starten an der Hochschule Osnabrück und Polizei verhindert Auseinandersetzungen vor VfL-Spiel. Rund 3.100 junge Menschen starten in diesen Tagen an der Hochschule Osnabrück ins neue Semester. 2.480 beginnen ihr Studium in Osnabrück, weitere 610 am Campus Lingen. Bei einer Begrüßungsfeier in der Osnabrückhalle wurden die Erstsemester gestern willkommen geheißen. An rund 50 Infoständen konnten sie sich anschließend über Studium, Beratung und Freizeitangebote informieren. Vor dem Zweitligaspiel zwischen Holstein Kiel und dem VfL Osnabrück hat die Polizei am Samstag eine Auseinandersetzung zwischen den Fangruppen verhindert. Wie jetzt bekannt wurde, waren die Osnabrücker Fans auf einem angemeldeten Fanmarsch zum Stadion unterwegs. Im Bereich des Bootshafens sollen dann rund 40 Kieler Fans versucht haben, auf den Fanmarsch zuzustürmen. Die Polizei setzte körperliche Gewalt und Pfefferspray ein, um die Gruppen zu trennen. 37 Kieler Fans wurden anschließend vorübergehend in Gewahrsam genommen. 3 Polizisten und 1 Kieler Fan wurden bei dem Einsatz verletzt. Wie können Kinder auch unter schwierigen Bedingungen gesund aufwachsen? Damit hat sich jetzt ein Fachtag der Stadt Melle im Forum Melle beschäftigt. Fachkräfte aus verschiedenen Bereichen tauschten sich darüber aus, wie Familien frühzeitig unterstützt werden können. Neurobiologin Dr. Nicole Strüber erklärte außerdem, wie Stress und belastende Lebensbedingungen die Entwicklung von Kindern beeinflussen können. Ziel des Fachtags war es, neue Impulse für die Arbeit mit Familien zu geben und die Zusammenarbeit der Einrichtungen in Melle zu stärken. Die Volleyballerinnen des VC Osnabrück sind mit einem Punkt in die neue Zweitligasaison gestartet. Gegen Aufsteiger Grün-Weiß Eimsbüttel verloren die VCO-Damen in der Schlosswallhalle vor rund 600 Zuschauern am Ende mit 2:3. Dabei kämpften sich die Osnabrückerinnen nach 2 verlorenen Sätzen zurück und glichen zum 2:2 aus. Im entscheidenden Tiebreak hatte Eimsbüttel dann aber knapp mit 15:13 die Nase vorn. Für den VCO geht es erst am 4. Oktober weiter. Dann steht das Auswärtsspiel bei den Tusa City Girls Düsseldorf an.
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2: Es ist frisch da draußen, 12 Grad messen wir hier in Osnabrück. Auch in Ankom und Glandorf kommen wir so auf 11 bis 12 Grad. Trotzdem sieht es richtig gut aus am Himmel. Die Sonne hat heute Vormittag noch richtig Platz da oben. Das sieht wirklich gerade richtig, richtig schön aus. Am Nachmittag aber, da wird es ein bisschen anders. Da kommen nämlich im Laufe des Tages immer mehr Wolken dazu. Später am Nachmittag versteckt sich die Sonne dann hinter den Wolken. Da wird es dann eher grauer und bedeckt. Um Regen müsst ihr euch nicht sorgen. Den wird es heute wahrscheinlich nicht geben. Dafür aber morgen Abend wahrscheinlich. Morgen bleibt es auch größtenteils grau und bedeckt. Da haben wir eigentlich kaum Sonne. Dazu auch nur so maximal 18 Grad. Donnerstag wird es zwar mit 17 Grad ein wenig kühler, aber wir kriegen am Donnerstag dann wieder mehr Sonne ab und noch besser wird der Freitag. Da starten wir ins Wochenende mit insgesamt 9 Stunden Sonne.
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2: Ihr habt freie Fahrt. Ich habe keine Meldung für euch, nur ein Blitzer, nämlich in der Mellerstraße in Bad Essen, oben auf dem Berg. Da wird geblitzt und zwar in beiden Richtungen. Vielen Dank an Henning für die Meldung. Die Blitzer des Landkreises erwarten euch heute in und um Glandorf. Sollte ich noch was übersehen haben und wenn euch noch was aufgefallen ist auf dem Weg zur Arbeit, dann sagt gerne Bescheid. 0541 750 400, das ist die OS Radio Telefonnummer. Oder ihr schickt eine WhatsApp an die 0157 88 533 187. Alle Nummern von uns und auch die lokalen Nachrichten könnt ihr auf osradio.de nachlesen. Ich wünsche euch eine gute und vor allem sichere Fahrt.
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2: 9.34 Minuten haben wir es jetzt am Dienstag. Das bedeutet, gleich ist es wieder Zeit für die OS Radio Gartentipps. Vorher gibt's aber noch die Beatles, passend zum Wetter. Here Comes the Sun. Schönen Dienstag.

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1: Ja, bei dem Wetter könnte man meinen, auf jeden Fall mal raus in den Garten. Jetzt gerade ist es ja noch sehr, sehr freundlich, zumindest hier über Osnabrück. Und unser Gartenprofi Peter Musekamp, der ist jetzt dran, der hat heute eine Warnung für euch Gärtner da draußen. Und der redet über ein Thema, das sich gar nicht vermeiden lässt, zumindest laut ihm, dem Gartenprofi Peter Musekamp. Schieß los.
2: Es geht um den Gehölzschnitt, weil der wird häufig etwas verwechselt. Es gibt ja gesetzliche Vorgaben, von wegen, dass man das ab Oktober wieder stark als Schnitte oder auch Pflanzen entfernen kann. Aber ich warne noch immer davor, zu stark zu schneiden. Das hat einen ganz gewissen Grund, jetzt gar nicht, ich sag mal gar nicht wegen der Umwelt oder der Vögel oder der Insekten, sondern wenn man jetzt Äste zu stark schneidet, treiben die nochmal durch. Das heißt, da kommen durchaus auch so 2-3 Zentimeter kleine Triebe raus. Ja, und diese sind noch so voll Wasser, beziehungsweise können nicht mehr aushärten. Das heißt, die gehen im jeden Fall beim nächsten Frost kaputt. Das heißt also, besser jetzt noch die Finger davon lassen. Was man machen kann, ist jetzt noch Formschnitt, ich sag mal so einen Buchsbaum oder eine Hecke schneiden oder das geht alles, Pflege und Formschnitt geht. Aber die Starkastschnitte, es ist so ein kritisches Fenster. Ich würde noch wenigstens 4 bis 6 Wochen warten und dann könnt ihr auch wieder mit der Säge arbeiten. Ob das jetzt gut für den Baum ist oder nicht, ist eine zweite Sache. Aber haltet euch noch ein bisschen zurück, weil sonst rechnet ihr mehr Schaden an, als ihr euch vorstellen könnt.
1: Und Peter, apropos Schneiden, wie sieht's denn überhaupt mit dem Rasen aus?
2: Ja, nach diesem katastrophalen, wunderschönen, trockenen Sommer sehen unsere Rasen ja fürchterlich aus. Normalerweise geht man jetzt hin und düngt den nochmal, also vor allem es gibt so Herbstdünger, Kaliumbetondünger, auch da nicht mehr mit normalem Dünger arbeiten, weil der wird auch sonst zu stark im Wachstum sein. Auch da nicht tiefer als 5 cm. Und was man jetzt noch sehr gut machen kann, wenn man jetzt noch Lücken haben sollte, man kann jetzt durchaus auch noch mit Rasen nachsehen. Ich empfehle da eigentlich immer Spiel und Sport, weil der sehr robust ist. Aber ja, kaliumbetonten Dünger, Lücken jetzt wieder auffüllen mit Rasensaft, also ein bisschen mit der Hake ein bisschen aufrubbeln und dann vielleicht ein bisschen mit Erde abdecken. Aber wenn, dann jetzt ist eine gute Zeit, den Rasen wieder zu reparieren sozusagen.
1: Also Rasenreparatur, wenn möglich, gerne jetzt. Und zum Abschluss hast du, Peter, noch ein Sprichwort mitgebracht.
2: Wer mit Ungeheuern kämpft, muss zusehen, dass er dabei nicht selbst zum Ungeheuer wird. Naja, in dem Sinne, bis nächste Woche.
1: Also bis nächste Woche Dienstag, da gibt's die nächsten OS Radio Gartentipps.

9 Minuten vor 10, ihr seid bei OS Radio. Gleich macht ihr Jan Molitor weiter mit OS Radio der Tag. Der hat dann auch gleich einen Gast, nämlich Julia Scheck ist gleich bei uns im Studio. Die beiden sprechen zusammen über das Osnabrücker Filmfest. Das dann gleich Thema nach 10 Uhr. 10 Uhr natürlich erstmal die Nachrichten aus Deutschland und der Welt. Und danach ist dann hier Jan Molitor am Mikrofon. Mein Name ist Tina Gramm. Ich wünsche euch noch einen schönen Dienstag. Wir hören uns morgen früh wieder ab 6 Uhr bei OS Radio startklar. In Hamburg sagt man Tschüss.

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1: Ich bin Katrin Müller. Die Bundesregierung hat den neuen Tankrabatt auf den Weg gebracht. Der soll von Oktober bis Ende Dezember gelten. An der Zapfsäule soll sich dann eine Entlastung von bis zu 17 Cent pro Liter ergeben. Nicht nur tanken ist teuer, auch die Preise für Heizöl und Holzpellets dürften deutlich anziehen, heißt es im neuen Heizspiegel der Beratungsgesellschaft CO2 Online. Beim Erdgas sieht die Organisation dagegen insgesamt eine leichte Entlastung.
2: Der Iran-Krieg und knappe Rohstoffe sorgen dafür, dass die Kosten zum Ende des Jahres steigen, sagen die Experten. Für eine 70 Quadratmeter Wohnung erwarten sie einen Anstieg auf rund 1.300 Euro bei Heizöl. Bei Holzpellets fällt das Plus etwas geringer aus, noch geringer bei Fernwärme und Wärmepumpen. Menschen, die mit Erdgas heizen, dürfen sogar weniger zahlen. Thomas Bremser, Nachrichtenredaktion.
1: Nach der Niederlagenserie der CDU bei den drei Landtagswahlen im September berät die Bundestagsfraktion der Union heute mit Kanzler Merz über die Konsequenzen. Sachsens Ministerpräsident Kretschmer forderte im MDR von seiner Partei eine schonungslose Analyse und einen Neustart. Thüringens Ministerpräsident und CDU-Landeschef Vogt hält eine Generalinventur der Berliner Regierungspolitik für nötig. Die gemeinsame Glücksspielbehörde der Länder fordert mehr Macht im Kampf gegen illegales Glücksspiel. Vorstand Ronald Benter schlägt vor, den Glücksspielstaatsvertrag der Länder zu ändern. Die dortigen Regelungen seien teilweise sehr kleinteilig, sagte er der Mitteldeutschen Zeitung.
3: Der illegale Markt ist sehr dynamisch und die Behörden können gar nicht schnell genug darauf reagieren, so der Vorstand der gemeinsamen Glücksspielbehörde. Das könne Kunden den illegalen Anbietern in die Arme treiben. Es brauche daher kürzere Entscheidungswege in Abstimmung mit dem Verwaltungsrat. Und deutsche Staatsanwaltschaften sollten mehr Möglichkeiten bekommen, schärfer gegen Anbieter aus dem Ausland vorgehen zu können. Fiona Reinhardt, Nachrichtenredaktion.
1: Auf dem Weg zur Schule oder zur Arbeit sind im vergangenen Jahr mehr Menschen verunglückt als im Jahr davor. Die Zahl der Schulwegunfälle stieg um rund 3.300 auf fast 90.700. 25 Mal endete so ein Unfall tödlich, wie eine neue Statistik der deutschen gesetzlichen Unfallversicherung zeigt. Auch Beschäftigte von Betrieben hatten etwas mehr Wegeunfälle. Die Zahl stieg auf über 170.300.
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4: In Osnabrück bleibt es heute leicht bewölkt, aber trotzdem sonnig. Außerdem ist heute nicht mit Regen zu rechnen. Es wird allerdings langsam etwas frischer. In Osnabrück haben wir aktuell 14 Grad, genauso wie in Belm. In Quakenbrück und Bad Rothenfelde sind es aktuell 13 Grad. Die Höchstwerte liegen heute bei 17 Grad. Morgen sind bis zu 18 Grad drin. Am Donnerstag auch wieder 17 Grad. Außerdem bleibt es trocken, außer am Mittwoch. Da könnte es am Abend eventuell Regen geben.
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4: Aktuell habe ich keine langen Staus für euch, aber es wird geblitzt. An der Lerchenstraße am Sonnenhügel in Osnabrück wird geblitzt. Passt da bitte auf. Und die Blitzer des Landkreises Osnabrück stehen heute in und um Glandorf. Wenn ihr noch was habt, egal ob Blitzer oder sonstige Verkehrsmeldung, dann ruft uns doch einfach an. 0541 750 400 ist da die Nummer. Oder schreibt eine WhatsApp-Nachricht an 0157 88 533 187. Alle Nummern und mehr findet ihr unter www.ursradio.de. Gute und sichere Fahrt.
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4: Kurz nach 10, ihr hört OS Radio der Tag mit mir, Jan Molitor. Gleich reden wir hier über das Filmfest Osnabrück mit der Leiterin des Filmfests Osnabrück, Julia Check. Also unbedingt dranbleiben.
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1: Moin, es ist 10.12 Uhr, ich bin Jan Molitor. Wir reden jetzt über das Filmfest Osnabrück, welches vom 6.10. bis zum 11.10. in Osnabrück stattfindet, aber nicht allein, sondern mit Julia Czech. Sie ist Leiterin des Filmfests Osnabrück. Hi Julia.
2: Hallo.
1: Das Filmfest Osnabrück steht vor der Tür. Für alle, die das nicht kennen, magst du einmal erklären, was das Filmfest Osnabrück überhaupt ist?
2: Genau, wir sind eine Veranstaltung, die zwischen dem 6. und 11. Oktober stattfindet. An diesen 6 Tagen zeigen wir um die 63 Filme in Osnabrück am Filmtheater Hasetor, in der Lagerhalle und im Haus der Jugend vor allen Dingen. Und das bedeutet, dass wir insgesamt 63 Filme in diesen Tagen zeigen, die wirklich eine sehr extreme Bandbreite mit sich bringen. Es sind sowohl lange Filme als auch Kurzfilme. Und dazu laden wir Filmemacherinnen und Filmemacher ein, die sozusagen mit dem Publikum dann ins Gespräch kommen können.
1: Sehr schön. Das Filmfest Osnabrück ist ja auch das Festival des unabhängigen Films, wie es auch bei euch auf dem Flyer steht. Was sind denn genau unabhängige Filme?
2: Das ist immer so ein bisschen Definitionssache, aber grundlegend kann man sagen, unabhängige Filme sind Filme, die unabhängig von einem Studiosystem entstanden sind. Das heißt, Filmemacherinnen und Filmemacher haben Ideen gehabt, beziehungsweise beschäftigen sich mit Themen und machen daraus Filme in einem unabhängigen System. Es ist nicht so, dass sie beauftragt werden von einem Studio, an einem Film beteiligt zu sein. Das ist so der größte Unterschied.
1: Und was sind das dann für Filme? Sind das tendenziell eher Neuerscheinungen oder sind auch alte Filme dabei?
2: Was wir zeigen, sind vor allen Dingen Neuerscheinungen mit ein paar Ausnahmen. Es sind viele Dokumentarfilme dabei, die normalerweise nicht so regulär im Kino zu sehen sind. Und viele Filme aus sehr unterschiedlichen Ländern. Ich glaube, wenn man seinen regulären Kinobesuch sich so anschaut, dann ist, glaube ich, so der englischsprachige oder amerikanische Raum ja nimmt einen sehr großen Anteil am Kinobesuch sozusagen. Und wir bemühen uns ein bisschen rechts und links von diesem Pfad zu gucken und zu schauen, was so der Rest der Welt zum Thema Kino zu bieten hat.
1: Sehr schön. Jetzt heißt es ja auch Festival des unabhängigen Films. Wenn ich Festival höre, da denke ich ja, so wie viele andere wahrscheinlich, direkt irgendwie an Musikfestival, unterschiedliche Bühnen, unterschiedliche Bands. Wie kann ich mir das denn vorstellen? Gibt es da auch unterschiedliche Bühnen oder wie ist das aufgebaut?
2: Genau, also wir finden hier an 3 verschiedenen Spielstätten statt und es ist so, dass wir so wie bei einem Musikfestival auch die Interpreten sozusagen vor Ort haben. Insgesamt laden wir rund 30 Gäste ein, die nach Osnabrück kommen werden, ihre Filme vorstellen werden, ins Gespräch kommen werden, natürlich sich untereinander kennenlernen werden, vielleicht ab eine Stadttour zusammen machen werden. Aber vor allen Dingen geht es darum, dass sie mit dem Publikum ins Gespräch kommen über ihre Arbeit. Das ist das Hauptziel.
1: Sehr cool. Was macht das diesjährige Programm denn so besonders? Das Filmfest gibt es ja schon ein paar Mal. Gibt es irgendwie ein Thema oder was macht das so besonders?
2: Genau, wir arbeiten in Sektionen. Das sind sozusagen thematische Felder, in denen wir unsere Filme anbieten. Wir haben insgesamt 3 Wettbewerbe, 2 Langfilmwettbewerbe, den Wettbewerb um den Friedensfilmpreis Osnabrück und den Wettbewerb für den Filmpreis für Kinderrechte. Und wir haben einen Publikumswettbewerb. Dort entscheidet das Publikum über den besten Kurzfilm des diesjährigen Programms. Ansonsten haben wir Themen, Sektionen wie zum Beispiel Arts and Cinema. Da beschäftigen wir uns sozusagen mit den anderen Künsten, mit Filmemachern, MusikerInnen, grundsätzlich kreativen Menschen, die in irgendeiner Form dann in Film festgehalten sind. Dann gibt es den Focus on European Cinema. Das ist europäisches Kino, abseits der Wege sozusagen. Dann haben wir ein großes Kinder- und Jugendprogramm, was sehr großer Beliebtheit sich erfreut. Und zum Beispiel auch die Vistas Latinas, das sind Filme aus Lateinamerika, Mittel- und Lateinamerika.
1: Alles klar. Jetzt hast du schon viele Programmpunkte und Filme irgendwie erwähnt, die beim Filmfest uns im Oktober erwarten. Gibt es denn Filme oder Programmpunkte, auf die du dich besonders freust?
2: Ja, tatsächlich. Also Favoriten gibt es immer, obwohl man das natürlich nicht so laut sagen darf. Es sind ja alle Filme sehr gut. Und tatsächlich ist es auch so, dass sehr viele Filme sehr unterschiedliche Leute abholen werden. Und das ist ja auch das Spannende am Filmfestival. Man kriegt viel geboten, ohne dass man es vorher kennt. Also die Marketingmaschinerie dieser Filme ist nicht besonders hoch und das Budget auch nicht. Und dementsprechend muss uns der Besucher oder die Besucherin des Festivals ein bisschen vertrauen, was wir so ausgewählt haben. Aber grundsätzlich freue ich mich sehr auf den Eröffnungsfilm. Das ist Wien Das ist The Loneliest Man in Town und dann geht es um einen alternden Bluesmusiker, der heißt Al Cook. Der lebt in Wien und sein Haus steht kurz vorm Abriss. Er ist der letzte Bewohner da drin und es ist so ein wunderschöner Film, der so diese Grenze fährt zwischen dokumentarisch und Spielfilm, der sich viel so melancholisch mit Themen auseinandersetzt, die einerseits sehr abschließend sind und andererseits sehr viel Hoffnung bringen, weil der Film im Endeffekt einen so zurücklässt, indem er sagt, egal wie alt du bist, es gibt immer Zeit, deinen Träumen hinterherzulaufen und sie auch zu realisieren. Und das ist eine richtig schöne Botschaft tatsächlich in diesem Film. Und der Al Cook ist halt eine Persönlichkeit, die quasi aus der Zeit ausgeschnitten ist und in unsere verfrachtet worden ist. Also, und es macht sehr großen Spaß, ihm in diesem Film zuzugucken. Ein anderer Film, auf den ich mich sehr freue, ist zum Beispiel Crocodile. Da geht es um ein Kollektiv aus Nigeria, die Science-Fiction-Filme mit null Budget realisieren und das ziemlich beeindruckend. Also wer das irgendwie spannend findet, das sind junge Menschen, die wirklich sehr früh angefangen haben, sich einfach mit dem Thema Film auseinanderzusetzen und realisieren Science-Fiction-Filme. Und wer sich dafür interessiert, kann sich gerne mal den YouTube-Kanal von den The Critics angucken. Das ist super spannend, was die so auf die Beine stellen und wie wenig Mitteln sie dafür brauchen. Und der Dokumentarfilm begleitet sie sozusagen bei ihrer Arbeit. Und was auch so aus ihnen geworden ist, was sie sind, welche Träume sie haben. Ein sehr, sehr spannender Film.
1: Jetzt hast du schon sehr viel erzählt über Filme und Programmpunkte. Jetzt ist ja die Frage, ins Kino gehen könnte ich ja immer. Mhm. Was unterscheidet das Filmfest Osnabrück denn von einem ganz normalen Kinobesuch?
2: Also grundsätzlich unterscheidet das in dem Sinne nicht so viel, weil man geht weiterhin ins Kino. Aber man geht auch in Räume, die nicht unbedingt ein Kino sind. Also das Haus der Jugend ist ja jetzt nicht unbedingt für sein Kinoprogramm bekannt. Aber während unserer Festivalwoche ist es tatsächlich gut besucht da drin. Was es auf jeden Fall unterscheidet, ist, dass man im Kino nicht unbedingt die Filmemacherinnen und Filmemacher antrifft und mit denen kann direkt nach dem Film ins Gespräch kommen kann und alles fragen kann, was einem so gut einfällt. Also so, der Kinobesuch wird extrem gut begleitet. Es gibt jedes Mal, bei jedem Film gibt es eine Einführung von Mitgliedern aus unserem Verein. Also es wird eingeordnet, in Kontext gesetzt und es gibt fast immer ein Filmgespräch nach dem Film. Und das ist etwas, was ein Kinobesuch absolut nicht leisten kann. Also ab und zu mal gibt es ja so Premieren oder so. Aber so, wenn man überlegt, in 6 Tagen 63 Filme und kommen dann 30 Leute und erzählen was über die Machart und man kann ihnen Fragen stellen, man kann fragen, warum hast du dich dafür entschieden und warum hast du es so gemacht und wie häufig hat man die Gelegenheit, Künstlerinnen und Künstler nach ihrem Werk zu fragen.
1: Sehr, sehr, sehr cool. Also du kannst ja dann richtig mit den Filmemachern interagieren. Dann würde ich das direkt mal überleiten zu meiner nächsten Frage. Denn an wen richtet sich das Filmfest denn jetzt eigentlich? Also jetzt hast du ja schon gesagt, man kann mit den Filmmachern reden. Richtet sich das denn ausschließlich an Filmexperten? Oder kann auch wirklich Menschen wie ich, die jetzt nicht so viele Berührungspunkte mit Filmen haben, da auf jeden Fall hingehen und was Spannendes erleben?
2: Also ich lade wirklich jede Einzelne dazu ein, das Filmfestival mal auszuprobieren. Es gibt selten den Fall, dass die Leute rausgehen und sagen, nee, also da möchte ich nie wieder hin. Also das passiert wirklich selten. Was man mitbringen sollte, ist auf jeden Fall Neugier. Neugier und etwas, sich darauf einzulassen, etwas vielleicht zu sehen, was nicht unbedingt dem eigenen Sehgeschmack entspricht und auch vielleicht nicht so Gewohnheiten abholt, die man vielleicht normalerweise mit so einer Erwartungshaltung in einen Film reingeht. Wenn man das gut ablegen kann oder sich die Mühe macht, das ein bisschen runterzuschrauben und zu sagen, ach, ich lasse mich mal drauf ein, dann findet man, glaube ich, im Programm des Filmfests Osnabrück extrem viel und es finden auch sehr viele Leute, glaube ich, dann einen Film für sich, weil das wirklich eine sehr breites Angebot mit sich bringt.
1: Alles klar. Das wäre es tatsächlich schon von meinen Fragen. Habe ich irgendetwas vergessen? Möchtest du noch was hinzufügen, was du unbedingt noch
2: hören? Ich möchte einfach nur alle herzlich dazu einladen, das Festival zu besuchen. Wir fangen am Dienstag, den 6. Oktober an. Es geht 6 Tage lang. Am Sonntag enden wir mit dem Kinder- und Jugendprogramm und wir wiederholen die Gewinnerfilme, die am Samstag prämiert werden. Und ich kann nur jedem das ans Herz legen, sich mal mit dem Programm zu beschäftigen und sich einen Film auszusuchen. Und ich lade alle herzlich dazu ein, das Festival zu besuchen.
1: Vielen Dank, Julia, für das Gespräch.
2: Dankeschön.
1: Also genau, vom 6.10. bis zum 11.10. ist wieder das Filmfest Osnabrück. Wenn ihr jetzt sagt, ey, das, was mir die Julia Scheck gerade erzählt hat, hört sich super an, schaut unbedingt beim Filmfest Osnabrück vorbei.

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1: Mit Simone Wölfel. Neue Studierende starten an der Hochschule Osnabrück und Polizei verhindert Auseinandersetzungen vor VfL-Spiel. Rund 3.100 junge Menschen starten in diesen Tagen an der Hochschule Osnabrück ins neue Semester. 2.480 beginnen ihr Studium in Osnabrück, weitere 610 am Campus Lingen. Bei einer Begrüßungsfeier in der Osnabrückhalle wurden die Erstsemester gestern willkommen geheißen. An rund 50 Infoständen konnten sie sich anschließend über Studium, Beratung und Freizeitangebote informieren. Vor dem Zweitligaspiel zwischen Holstein Kiel und dem VfL Osnabrück hat die Polizei am Samstag eine Auseinandersetzung zwischen den Fangruppen verhindert. Wie jetzt bekannt wurde, waren die Osnabrücker Fans auf einem angemeldeten Fanmarsch zum Stadion unterwegs. Im Bereich des Bootshafens sollen dann rund 40 Kieler Fans versucht haben, auf den Fanmarsch zuzustürmen. Die Polizei setzte körperliche Gewalt und Pfefferspray ein, um die Gruppen zu trennen. 37 Kieler Fans wurden anschließend vorübergehend in Gewahrsam genommen. 3 Polizisten und 1 Kieler Fan wurden bei dem Einsatz verletzt. Wie können Kinder auch unter schwierigen Bedingungen gesund aufwachsen? Damit hat sich jetzt ein Fachtag der Stadt Melle im Forum Melle beschäftigt. Fachkräfte aus verschiedenen Bereichen tauschten sich darüber aus, wie Familien frühzeitig unterstützt werden können. Neurobiologin Dr. Nicole Strüber erklärte außerdem, wie Stress und belastende Lebensbedingungen die Entwicklung von Kindern beeinflussen können. Ziel des Fachtags war es, neue Impulse für die Arbeit mit Familien zu geben und die Zusammenarbeit der Einrichtungen in Melle zu stärken. Die Volleyballerinnen des VC Osnabrück sind mit einem Punkt in die neue Zweitligasaison gestartet. Gegen Aufsteiger Grün-Weiß Eimsbüttel verloren die VCO-Damen in der Schlosswallhalle vor rund 600 Zuschauern am Ende mit 2:3. Dabei kämpften sich die Osnabrückerinnen nach 2 verlorenen Sätzen zurück und glichen zum 2:2 aus. Im entscheidenden Tiebreak hatte Eimsbüttel dann aber knapp mit 15:13 die Nase vorn. Für den VCO geht es erst am 4. Oktober weiter. Dann steht das Auswärtsspiel bei den Tusa City Girls Düsseldorf an.
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2: Bei uns in Osnabrück zeigt sich heute wieder die Sonne. Auch wenn ein paar Wolken unterwegs sind, Regen ist heute kein Thema. Insgesamt wird es allerdings langsam etwas frischer. Aktuell haben wir in Osnabrück, Fürstenau, Haßbergen und Melle überall 15 Grad. Die Temperaturen steigen heute auf bis zu 17 Grad. Auch morgen bleibt es überwiegend bewölkt und trocken und mit bis zu 18 Grad etwas milder. Am Donnerstag liegen die Höchstwerte dann wieder bei etwa 17 Grad. Nur am Mittwochabend könnte sich zwischendurch mal etwas Regen dazu gesellen.
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2: Aktuell habe ich keine längeren Staus für euch, aber es wird geblitzt. An der Lerchenstraße am Sonnhügel wird geblitzt und am Heiligen Weg im Schinkel wird auch geblitzt. Ebenfalls stehen die Blitzer des Landkreises Osnabrück heute in und um Glandorf. Passt da also bitte auf euch auf. Wenn ihr noch was habt, egal ob Blitzer oder sonstige Verkehrsmeldung, dann ruft uns doch an. 0541 750 400 ist da die Nummer oder schreibt eine WhatsApp an 0157 88 533 187. Alle Nummern und mehr sowie die Lokalnachrichten, die ihr gerade eben gehört habt, könnt ihr unter www.osradio.de nachlesen. Gute und sichere Fahrt wünsche ich euch.
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2: Kommt gut durch den Tag, ihr hört OS Radio 104,8, der Tag. Gleich geht's hier um den Herbstanfang.
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1: In der Nacht von Dienstag auf Mittwoch, also heute Abend, ist es soweit. Der kalendarische Herbstanfang steht vor der Tür. Viele sind ja traurig, dass der Sommer jetzt offiziell vorbei ist. Oder eher gesagt bald. Ich muss aber ehrlich sagen, ich freue mich schon doll auf den Herbst. Endlich wieder aushaltbare Temperaturen, schöne beruhigende Spaziergänge, den Wechsel von Erfrischungsgetränken zu Heißgetränken und nicht zu vergessen, das Allerwichtigste, endlich kann man wieder Klamotten tragen. Keine brüllende Hitze mehr, keine Zwang kurzen Klamotten mehr, um den Sommer zu überleben, endlich wieder Outfits rocken. Ja, die an erster Stelle gut aussehen und an zweiter Stelle mich von den Temperaturen schützen. Ach, herrlich. Ich habe mir schon ein paar Outfits zurechtgelegt. Ich weiß nicht, wie es bei euch aussieht, weil ehrlich gesagt, ich kann meine T-Shirts nicht mehr sehen. Ich muss aber gestehen, für mich geht der Herbst erst so richtig erst übernächste Woche los, denn auch wenn ich den Herbst so gern liebe, verlängere ich den Sommer um eine Woche per Griechenlandurlaub. Ja, was sagt ihr? Habt ihr Lust auf den Herbst? Oder traut ihr dem Sommer ganz so hinterher? Schreibt uns doch gerne eine WhatsApp oder Mail.

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1: Mit Jan Moditor, es ist 10.50 Uhr. Gleich geht es hier weiter um Punkt 11 Uhr mit den OS Radio Nachrichten aus Deutschland und der Welt. Da geht es unter anderem um die CDU, die überlegen muss, wie es nach den Ergebnissen der Landtagswahl in Mecklenburg-Vorpommern für sie weitergeht. Mehr dazu und weitere Meldungen aus Deutschland und der Welt gleich um Punkt 11 hier bei OS Radio 104,8, der Tag.

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1: Ich bin Katrin Müller. Friedrich Merz will seinen Reformkurs auch nach den Wahldesastern der CDU fortsetzen, als Kanzler und Parteichef. Nach den Spitzengremien der Partei stellt er sich am Nachmittag der Unionsfraktion, also den über 200 Bundestagsabgeordneten von CDU und CSU. Und dort dürfte er einiges zu erklären haben.
2: Es wird wohl ungemütlich für den Kanzler heute. Viele Abgeordnete sind mega gefrustet und wollen wissen, wie es nun weitergeht. Viele fragen sich aber auch, ob Merz für einen geplanten Neustart überhaupt der richtige ist. Auch Sachsens Ministerpräsident Kretschmer meint, die Krise habe auch was mit Personen zu tun. Sein Kollege aus Nordrhein-Westfalen Wüst dagegen will keine Personaldebatten und Merz selbst, der will weiterkämpfen. Claudia Wächter, Nachrichtenredaktion.
1: Die Bundesregierung hat den neuen Tankrabatt auf den Weg gebracht. Der soll von Oktober bis Ende Dezember gelten. An der Zapfsäule soll sich dann eine Entlastung von bis zu 17 Cent pro Liter ergeben. Nicht nur tanken ist teuer, auch die Preise für Heizöl und Holzpellets dürften deutlich anziehen, heißt es im neuen Heizspiegel der Beratungsgesellschaft CO2 Online. Beim Erdgas sieht die Organisation dagegen insgesamt eine leichte Entlastung. Der Chemiekonzern Evonik will über 3000 Stellen abbauen, den größten Teil davon in Deutschland. Das hat das Unternehmen jetzt in Essen mitgeteilt. Damit bekräftigte Evonik seine Umbaupläne, die bereits im Juni veröffentlicht wurden.
3: Evonik will jetzt auf Wachstum in Amerika und Asien setzen. Dafür werde das Produktportfolio nach Rollenprofilen geordnet und den 6 großen Produktionsstandorten in Deutschland würden spezifische Aufgaben zugeteilt. Der Stellenabbau soll sozialverträglich und ohne betriebsbedingte Kündigungen umgesetzt werden, heißt es von dem Unternehmen. Das heißt, frei werdende Stellen werden nicht nachbesetzt, Beschäftigte früher in den Ruhestand verabschiedet oder freiwillige Abgänge über Abfindungen vereinbart. Fiona Reinhardt, Nachrichtenredaktion.
1: Der Anteil der Elektroautos bei den Neuzulassungen in der EU ist im vergangenen Jahr auf einen Rekord gestiegen. Pkw mit reinem Elektroantrieb kamen auf gut 17% an allen Neuzulassungen, wie das Statistische Bundesamt anhand europäischer Daten mitteilte. Demnach war gut jeder 6. neu zugelassene Pkw in der EU ein E-Auto, ein neuer Höchststand.
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4: In Osnabrück bleibt es heute leicht bewölkt, aber trotzdem sonnig. Außerdem ist heute nicht mit Regen zu rechnen. Es wird allerdings langsam etwas frischer. In Osnabrück haben wir 15 Grad, genauso wie in Glandorf. In Bad Essen und Bersenbrück sind es aktuell 16 Grad. Die Höchstwerte liegen heute bei 17 Grad. Morgen sind bis zu 18 Grad drin. Ab Donnerstag 17 Grad wieder. Außerdem bleibt es trocken. Außer am Mittwochabend, da könnte es eventuell Regen geben.
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4: Auf der A30 Richtung Osnabrück zwischen Osnabrück-Zuthausen und Kreuz Osnabrück aktuell 10 Minuten länger, da ist gerade Stau. Außerdem wird geblitzt, an der Lerchenstraße am Sonnenhügel wird geblitzt und am Heidingweg im Schinkel wird auch geblitzt, passt da bitte auf. Ebenfalls stehen die Blitzer des Landkreises heute in und um Glandorf. Wenn ihr sonst noch was habt, egal ob Blitzer oder sonstige Verkehrsmeldungen, ruft uns an. 0541 750 400 ist da die Nummer oder schreibt eine Nachricht auf WhatsApp an 0157 88 533 187. Alle Nummern auch zum Nachlesen findet ihr unter www.osradio.de. Ich wünsche euch eine gute und sichere Fahrt.
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4: Mit mir Jan Molitor, OS Radio 104,8. Der Tag kommt gut durch den Tag.

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0: Klingt nach einem Krimi in ZDF oder ARD, ist aber hier in Osnabrück passiert. Hinter diesem ungewöhnlichen Fall steckt ein ganz normaler Ausgangspunkt: Ladendiebstahl. Meine Kollegin Simone Wölfel mit den Hintergründen. Hallo Simone.
1: Ja, hallo.
0: Simone, was ist denn passiert?
1: Also der Fall, der beschäftigt Polizei und Staatsanwaltschaft Osnabrück schon seit 2023, also seit 3 Jahren. Ein heute 40-Jähriger soll damals zunächst mal eine Jacke im Wert von knapp 900 € gestohlen haben. Ein paar Wochen später soll er dann in einem Geschäft an der Straße Överde Hase fast 30 Uhren im Wert von rund 1.900 € mitgenommen haben. Eine Passantin, die hat ihn dabei beobachtet und dann die Polizei alarmiert. Als die Beamten ihn kontrollieren wollten, da warf er seinen Rucksack mit der mutmaßlichen Beute in die Hase. Und die Polizei, die musste daraufhin unter anderem Taucher einsetzen, um ja den Rucksack und die mutmaßliche Beute zu sichern.
0: Aufwendige Aktion auf jeden Fall. Doch damit war der Fall noch lange nicht erledigt. Was passierte denn danach?
1: Ja, da hast du recht. Der Beschuldigte, der ist gebürtiger Spanier und dahin hat er sich dann auch wohl abgesetzt, also nach Spanien. Doch das half nicht, denn die Staatsanwaltschaft, die hat einen europäischen Haftbefehl beantragt und Ende Juli in diesem Jahr wurde der Mann schließlich in Spanien festgenommen. Nach rund 6 Wochen Auslieferungshaft wurde er jetzt am 15. September nach Deutschland überstellt. Einen Tag später kam er vor den Haftrichter und sitzt jetzt erstmal in Untersuchungshaft.
0: Also ein Riesenaufwand für mehrere Ladendiebstähle. Genau darauf wollen Polizei, Staatsanwaltschaft und Handelsverband jetzt gemeinsam aufmerksam machen. Warum?
1: Ja, weil sie klar machen wollen, dass Ladendiebstahl eben nicht einfach mit dem Verlassen des Geschäfts erledigt ist. Grundsätzlich drohen Geldstrafen. Im schlimmsten Fall kann es sogar bis zu 5 Jahre Freiheitsstrafe und noch mehr geben. Und für den Handel bedeutet jeder Diebstahl nicht nur einen finanziellen Schaden. Es ist auch immer ein zusätzlicher Aufwand für Sicherheit und Personal. Also die wirtschaftlichen Schäden im Handel, die haben inzwischen sogar ein Rekordniveau von über 3 Milliarden € erreicht. Obwohl die Händler in den vergangenen Jahren auch immer stärker in Präventionsmaßnahmen wie Bewachung oder Warensicherung investiert haben.
0: Also Ladendiebstahl ist also kein Kavaliersdelikt und kann weitreichende Folgen haben. Das zeigt dieser Fall aus Osnabrück. Auch über Ländergrenzen hinweg ermitteln Polizei und Justiz weiter. Dankeschön, Simone, für die ganzen Infos.
1: Ja, gerne.

11.20 Uhr. 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Hier geht es gleich weiter mit den Lokalnachrichten aus Stadt und Landkreis Osnabrück. Die hat heute meine Kollegin Simone Wölfel für euch. Da geht es gleich unter anderem darum, dass viele junge Menschen in den nächsten Tagen als Erstis an der Hochschule Osnabrück starten. Mehr dazu hört ihr gleich um halb hier bei Urs Radio 104,8 der Tag.

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1: Mit Simone Wölfel. Neue Studierende starten an der Hochschule Osnabrück und Polizei verhindert Auseinandersetzungen vor VfL-Spiel. Rund 3.100 junge Menschen starten in diesen Tagen an der Hochschule Osnabrück ins neue Semester. 2.480 beginnen ihr Studium in Osnabrück, weitere 610 am Campus Lingen. Bei einer Begrüßungsfeier in der Osnabrückhalle wurden die Erstsemester gestern willkommen geheißen. An rund 50 Infoständen konnten sie sich anschließend über Studium, Beratung und Freizeitangebote informieren. Vor dem Zweitligaspiel zwischen Holstein Kiel und dem VfL Osnabrück hat die Polizei am Samstag eine Auseinandersetzung zwischen den Fangruppen verhindert. Wie jetzt bekannt wurde, waren die Osnabrücker Fans auf einem angemeldeten Fanmarsch zum Stadion unterwegs. Im Bereich des Bootshafens sollen dann rund 40 Kieler Fans versucht haben, auf den Fanmarsch zuzustürmen. Die Polizei setzte körperliche Gewalt und Pfefferspray ein, um die Gruppen zu trennen. 37 Kieler Fans wurden anschließend vorübergehend in Gewahrsam genommen. 3 Polizisten und 1 Kieler Fan wurden bei dem Einsatz verletzt. Wie können Kinder auch unter schwierigen Bedingungen gesund aufwachsen? Damit hat sich jetzt ein Fachtag der Stadt Melle im Forum Melle beschäftigt. Fachkräfte aus verschiedenen Bereichen tauschten sich darüber aus, wie Familien frühzeitig unterstützt werden können. Neurobiologin Dr. Nicole Strüber erklärte außerdem, wie Stress und belastende Lebensbedingungen die Entwicklung von Kindern beeinflussen können. Ziel des Fachtags war es, neue Impulse für die Arbeit mit Familien zu geben und die Zusammenarbeit der Einrichtungen in Melle zu stärken. Die Volleyballerinnen des VC Osnabrück sind mit einem Punkt in die neue Zweitligasaison gestartet. Gegen Aufsteiger Grün-Weiß Eimsbüttel verloren die VCO-Damen in der Schlosswallhalle vor rund 600 Zuschauern am Ende mit 2:3. Dabei kämpften sich die Osnabrückerinnen nach 2 verlorenen Sätzen zurück und glichen zum 2:2 aus. Im entscheidenden Tiebreak hatte Eimsbüttel dann aber knapp mit 15:13 die Nase vorn. Für den VCO geht es erst am 4. Oktober weiter. Dann steht das Auswärtsspiel bei den Tusa City Girls Düsseldorf an.
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2: Bei uns in Osnabrück zeigt sich gerade die Sonne. Auch wenn ein paar Wolken unterwegs sind, ist Regen heute gar kein Thema. Aktuell haben wir in Osnabrück sowie in Rulle und Bad Iburg 16 Grad. In Neunkirchen sind es sogar 17. Die Temperaturen steigen heute auf bis 17 Grad. Der Sommer neigt sich aber langsam dem Ende zu. Auch morgen bleibt es überwiegend trocken und mit bis zu 18 Grad etwas milder. Am Donnerstag liegen die Höchstwerte dann wieder bei etwa 17 Grad. Nur am Mittwochabend könnten sich zwischendurch mal etwas Regen dazu gesellen.
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2: Ich habe aktuell keine längeren Staus mehr für euch, aber Blitzer. An der Lerchenstraße am Sonnenhügel wird geblitzt und am Heiligen Weg im Schinkel wird auch geblitzt. Außerdem stehen die Blitzer vom Landkreis Osnabrück heute in und um Glandorf. Passt da also bitte auf. Wenn ihr noch was habt, egal ob es Blitzer sind oder sonstige Verkehrsmeldungen, dann ruft uns doch einfach an. 0541 750 400 ist da die Nummer oder schreibt eine Nachricht auf WhatsApp an 0157 88 533 187. Alle Nummern und mehr und auch die Lokalnachrichten, die Simone euch gerade vorgetragen hat, findet ihr unter www.ursradio.de zum Nachlesen. Ich wünsche euch eine gute und sichere Fahrt.
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2: Mit mir Jan Molitor. Gleich habe ich hier einen Veranstaltungstipp für euch. Kleiner Spoiler, es geht um Roboter. Kommt gut durch den Tag.

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2: Was passiert eigentlich, wenn ein Roboter plötzlich zum besten Freund wird? Genau darum geht es heute Abend beim Film Robot and Frank, der im Rahmen der digitalen Woche in Osnabrück gezeigt wird. Im Mittelpunkt steht Frank, der alleine lebt und eines Tages einen Pflegeroboter zur Seite gestellt bekommt. Was zunächst für Skepsis sorgt, entwickelt sich nach und nach zu einer ungewöhnlichen Freundschaft. Der Film erzählt dabei mit viel Humor und Herz von den Themen Alter, Erinnerungen und dem Einfluss digitaler Technologien auf unser Leben. Los geht's heute Abend um 19 Uhr in der Lagerhalle in Osnabrück. Der Eintritt ist frei und die Plätze können frei gewählt werden. Wer also Lust auf einen unterhaltsamen Film mit einem spannenden Blick auf die digitale Zukunft fand, sollte bei Robot and Frank vorbeischauen.

Love Changes Everything von Climie Fischer. Hier geht es gleich weiter mit den Nachrichten aus Deutschland und der Welt. Wir haben nämlich 11.50 Uhr und um Punkt 12 geht sie weiter mit den US-Nachrichten aus Deutschland und der Welt. Da geht es gleich unter anderem darum, dass die Regierung in Deutschland einen neuen Tankrabatt auf den Weg gebracht hat. Kommt gut durch den Tag.

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1: Ich bin Katrin Müller. Die Bundesregierung hat den neuen Tankrabatt auf den Weg gebracht. Der soll von Oktober bis Ende Dezember gelten. An der Zapfsäule soll sich dann eine Entlastung von bis zu 17 Cent pro Liter ergeben. Nicht nur tanken ist teuer, auch die Preise für Heizöl und Holzpellets dürften deutlich anziehen, heißt es im neuen Heizspiegel der Beratungsgesellschaft CO2 Online. Beim Erdgas sieht die Organisation dagegen insgesamt eine leichte Entlastung.
2: Der Iran-Krieg und knappe Rohstoffe sorgen dafür, dass die Kosten zum Ende des Jahres steigen, sagen die Experten. Für eine 70 Quadratmeter Wohnung erwarten sie einen Anstieg auf rund 1.300 Euro bei Heizöl. Bei Holzpellets fällt das Plus etwas geringer aus, noch geringer bei Fernwärme und Wärmepumpen. Menschen, die mit Erdgas heizen, dürfen sogar weniger zahlen. Thomas Bremser, Nachrichtenredaktion.
1: Nach der Niederlagenserie der CDU bei den drei Landtagswahlen im September berät die Bundestagsfraktion der Union heute mit Kanzler Merz über die Konsequenzen. Sachsens Ministerpräsident Kretschmer forderte im MDR von seiner Partei eine schonungslose Analyse und einen Neustart. Thüringens Ministerpräsident und CDU-Landeschef Vogt hält eine Generalinventur der Berliner Regierungspolitik für nötig. Die gemeinsame Glücksspielbehörde der Länder fordert mehr Macht im Kampf gegen illegales Glücksspiel. Vorstand Ronald Benta schlägt vor, den Glücksspielstaatsvertrag der Länder zu ändern. Die dortigen Regelungen seien teilweise sehr kleinteilig, sagte er der Mitteldeutschen Zeitung.
3: Der illegale Markt ist sehr dynamisch und die Behörden können gar nicht schnell genug darauf reagieren, so der Vorstand der gemeinsamen Glücksspielbehörde. Das könne Kunden den illegalen Anbietern in die Arme treiben. Es brauche daher kürzere Entscheidungswege in Abstimmung mit dem Verwaltungsrat. Und deutsche Staatsanwaltschaften sollten mehr Möglichkeiten bekommen, schärfer gegen Anbieter aus dem Ausland vorgehen zu können. Laut Gesundheitsministerium ist Glücksspiel in Deutschland weit verbreitet. Rund 4,6 Millionen Erwachsene sind Experten zufolge spielsüchtig oder zeigen erste Symptome dafür. Fiona Reinhardt, Nachrichtenredaktion.
1: Der Chemiekonzern Evonik will über 3000 Stellen abbauen, den größten Teil davon in Deutschland. Das hat das Unternehmen jetzt in Essen mitgeteilt. Damit bekräftigte Evonik seine Umbaupläne, die bereits im Juni veröffentlicht wurden.
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4: In Osnabrück bleibt es heute leicht bewölkt, aber trotzdem sonnig. Außerdem ist heute nicht mit Regen zu rechnen. Es wird allerdings etwas frischer, denn der Sommer ist jetzt langsam vorbei. In Osnabrück haben wir 17 Grad, genauso wie in Dissen und Bramsche. In Hagen am Teutoburger Wald sind es aktuell 16. Die Höchstwerte liegen heute bei 18 Grad. Morgen sind auch bis zu 18 Grad drin, aber Donnerstag bleibt es dann bei 17 Grad. Außerdem bleibt es trocken, außer am Mittwoch, da könnte es eventuell Regen geben.
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4: Ich habe aktuell keine längeren Staus für euch, aber Blitzer. An der Lerchenstraße am Sonnenhügel wird geblitzt und am Heiligen Weg im Schinkel wird auch geblitzt. Der Landkreis Osnabrück hat heute auch seine Blitzer unterwegs und zwar in und um Glandorf. Passt da bitte auf. Wenn ihr sonst noch etwas habt, egal ob Blitzer oder sonstige Verkehrsmeldung, dann ruft uns doch einfach an. 0541 750 400 ist die Nummer oder schreibt eine Nachricht auf WhatsApp an die 0157 88 533 187. Alle Nummern und mehr findet ihr unter www.osradio.de zum Nachlesen. Gute und sichere Fahrt.
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4: Mit mir Jan Molitor. Die Weinlese in Bad Iburg begann dieses Jahr früher. Mehr dazu gleich bei OS Radio, der Tag mit mir. Ey, es ist zwar ab heute offiziell Herbst, also ab heute Nacht, but it feels like summer.

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1: Wer im Frühherbst am Ernte denkt, der hat wahrscheinlich Äpfel, Kartoffeln oder vielleicht Mais vor Augen, aber Wein? In Bad Iburg gehört der inzwischen ganz selbstverständlich dazu. Denn rund um den Dürrenbergs wachsen Reben und zwar gleich mehrere Sorten. Verantwortlich dafür ist Weinbauer Jan Brinkmann. Und bei ihm hieß es in diesem Jahr schon im August: Ärmel hoch und ran an die Trauben. Warum die Weinlese diesmal so früh losging, hat Brinkmann uns direkt am Weinberg erklärt.
2: Durch das warme Wetter und die

0: vielen Sonnenstunden und die große, also die Temperatur ist entscheidend für uns, haben wir einfach eine sehr frühe Abreife in diesem Jahr gehabt, wo wir schöne Trauben mit einer guten Qualität aber etwas eher im Jahr geerntet haben. Wir haben dieses Jahr durch die lange Trockenheit quasi schon sehr viel Zucker in den Trauben gehabt und als dann der Regen kam, sind die Beerenhäute aufgeplatzt und deswegen mussten wir dann letzte Woche sehr spontan ernten. Wir haben dienstagsabends angefangen mit der Suche, wir schicken dann immer ein Newsletter raus und hatten tatsächlich bis Donnerstagmorgen 40 Leute zusammen. Das finde ich immer noch Wahnsinn, ich kriege immer noch eine Gänsehaut, wenn ich das erzähle.
1: Das warme Wetter hat die Trauben also ordentlich auf Trab gebracht und wenn die Trauben reif sind, heißt es runter vom Stock. Und zwar am besten zur richtigen Zeit. Dafür braucht es natürlich jede Menge Hände. Rund 40 Helfer sind diesmal mit dabei, allesamt freiwillig. Manche kommen aus Neugier, andere haben einfach Spaß an der Weinlese und einige sind längst Stammgäste im Weinberg. Gearbeitet wird dabei nicht mit einem schnellen Klick auf den Erntekonopf. Hier ist Handarbeit angesagt. Schneiden, sammeln, weiter zur nächsten Rebe. Und weil Arbeit bekanntlich hungrig macht, gibt es zwischendurch auch ordentlich was auf den Teller. Frühstück mit regionalen Spezialitäten und später eine Suppe. Wie so ein Weinlesetag in Bad Iburg genau abläuft, erzählt Jan Brinkmann.
0: Wir starten eigentlich morgens dann, weil wir die Kühle aus dem Morgen mitnehmen wollen, so ein bisschen rund um Sonnenaufgang. Ziel ist es immer, dass wir mittags fertig sind. Jetzt beim Regent war es eine relativ kleine Fläche, die wir geerntet haben und wir haben relativ viele Leute zusammengesucht. Ansonsten ist es so, dass wir morgens beim Eintreffen gibt es eine kurze Einweisung, das ist aber recht überschaubar, kann ich jedem in eine Viertelstunde beibringen. Und dann geht's los und man erntet quasi alles das ab, was dann an dem Tag geerntet werden soll.
1: Das klingt nach einem ziemlich frühen Start in den Tag, aber am Ende kommt auch einiges zusammen. Auf den Flächen wachsen unter anderem Solaris, Regent, Helios und Blütenmuskateller. Und lange bleiben die Trauben nach der Ernte nicht in Bad Iburg. Noch am selben Tag geht es für sie auf die Reise nach Rheinhessen. Dort übernimmt ein Partnerbetrieb den Rest. Die Trauben werden zu Wein, der Wein darf reifen und später wird er auch dort abgefüllt. Danach geht es für die fertigen Flaschen wieder zurück nach Bad Iburg und offenbar lohnt sich der ganze Aufwand, denn die Weine vom Weinhof Brinkmann haben bereits einige Auszeichnungen bekommen.
0: Für uns ist natürlich auch mal irgendwie so ein Feedback aus einer Fachcommunity entscheidend und mal so zu gucken, wo stehen wir überhaupt so im Vergleich. Und deswegen haben wir uns da bei diesen Weinwettbewerben, das sind wirklich internationale Veranstaltungen, dann angemeldet, haben da teilgenommen und waren dann echt glücklich mit den Ergebnissen. Also wir sind ja jetzt inzwischen mit mehreren Goldmedaillen ausgezeichnet, zum Beispiel bei Mundus Vini für den Terra Secco, den wir hier mit Terra Vita zusammen gemacht haben. Und das sind schon wirklich anerkannte Wettbewerbe und jetzt nicht irgendwie so daher, sondern das ist wirklich dann auch ein Feedback, über das man sich auch freut.
1: Wein aus dem Südkreis also. Und einer, der offenbar auch bei den Profis gut ankommt. Und weil Nachfrage und Auszeichnung stimmen, soll es bei den bisherigen Flächen nicht bleiben. Jan Brinkmann plant schon die nächste Erweiterung. Die kommt im kommenden Jahr allerdings nicht mehr in Bad Iburg dazu, sondern ein paar Kilometer weiter in Lienenholder Dorp. Auf nordrhein-westfälischer Seite. Der Weinbau im Osnabrücker Südkreis wächst also weiter und der nächste Jahrgang ist damit praktisch schon in Arbeit.

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1: Seehunde haben wir auch hier im Landkreis Osnabrück. Naja, okay, zugegeben nicht ganz. Aber auf jeden Fall Hunde, die ins Schwimmbad gehen. Zum Saisonabschluss fand am Sonntag im Waldfreibad in Georgsmarienhütte der 11. Hunde-Badetag statt. Mehr dazu gleich in den Lokalnachrichten aus Stadt und Landkreis Osnabrück mit Simone Wölfel.

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1: Mit Simone Wölfel, Hundebadetag in Georgsmarienhütte und hier im Grupestraße wird gesperrt. Zum Saisonabschluss haben am Sonntag im Waldfreibad Geermhütte Hunde das Becken erobert. Beim 11. Hundebadetag konnten die Vierbeiner noch einmal nach Herzenslust schwimmen, planschen und Bälle apportieren. Organisiert wurde die Veranstaltung von der DLRG. Zwei Rampen erleichterten den Hunden den Einstieg ins Wasser. Auch die Hundebesitzer nutzten den Tag zum Austausch. Damit ist die Freibadsaison in Georgsmarienhütte endgültig vorbei. Drei Projekte für ein besseres Miteinander der Generationen sind mit dem Sonnenscheinpreis 2026 ausgezeichnet worden. Einer der mit jeweils 1.500 Euro dotierten Preise geht nach Osnabrück. Ausgezeichnet wurden die Großelternpatenschaften der katholischen Familienbildungsstätte. Ehrenamtliche Seniorinnen und Senioren unterstützen dabei Familien, die wenig Kontakt zu den eigenen Großeltern haben. Die beiden weiteren Preise gingen an Projekte in Bremen und Papenburg. Vergeben wird der Sonnenscheinpreis von der Caritas-Gemeinschaftsstiftung Osnabrück. Autofahrer in Osnabrück müssen sich ab Donnerstag auf eine neue Sperrung einstellen. Die hier am Grupestraße im Stadtteil Wüste wird im Kreuzungsbereich zum Blumenhaller Weg voraussichtlich für 2 Wochen voll gesperrt. Grund sind Arbeiten an neuen Strom-, Gas- und Wasserleitungen. Die hier am Grupestraße wird dadurch zur Sackgasse und kann aus Richtung Blumenhaller Weg und Rückertstraße nicht angefahren werden. Für Radfahrer und Fußgänger bleibt der Bereich passierbar. Eine Umleitung ist ausgeschildert. Wer wird neue Oberbürgermeisterin oder neuer Oberbürgermeister in Osnabrück? Das entscheidet sich am Sonntag bei der Stichwahl. Die Stadt lädt deshalb zum gemeinsamen Wahlabend in die Lagerhalle ein. Ab 17:30 gibt es dort aktuelle Wahlergebnisse, Live-Musik und Gespräche zur Wahl. Auch die beiden Stichwahlkandidaten Katharina Pötter und Volker Bajus werden erwartet. Der Eintritt ist frei, eine Anmeldung ist nicht nötig. Wer zu Hause bleibt, kann die Ergebnisse online bei der Stadt verfolgen.
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2: Bei uns in Osnabrück zeigt sich gerade die Sonne, auch wenn ein paar Wolken unterwegs sind. Regen ist heute allerdings kein Thema. Aktuell haben wir in Osnabrück, Bissendorf, Georgsmarienhütte und in Bohmte aktuell 17 Grad. Die Temperaturen steigen heute auch höchstens bis zu 18 Grad. Der Sommer neigt sich langsam dem Ende. Auch morgen bleibt es überwiegend trocken und mit bis zu 18 Grad etwas milder. Am Donnerstag liegen die Höchstwerte dann wieder bei etwa 17 Grad. Nur am Mittwochabend könnten sich zwischendurch mal etwas Regenschauer dazugesellen.
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2: Aktuell habe ich keine längeren Staus für euch, aber es wird geblitzt. Und zwar an der Lerchenstraße am Sonnenhügel und am Heiligen Weg im Schinkel. Außerdem stehen die Blitzer vom Landkreis Osnabrück heute in und um Glandorf. Passt da bitte auf euch auf. Wenn ihr noch was habt, egal ob Blitzer oder Verkehrsmeldung, ruft uns an. 0541 750 400 ist da die Nummer. Oder schreibt eine WhatsApp-Nachricht an. 0157 88 533 187. Alle Nummern und mehr und auch die Lokalnachrichten von Simone zum Nachlesen findet ihr unter www.osradio.de. Ich wünsche euch eine gute und sichere Fahrt.
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2: Ach ja, der Herbst steht vor der Tür. Praktisch eigentlich schon auf der Türschwelle. Denn laut dem Kalender ist heute Nacht praktisch der Herbstbeginn. Also, darüber müssen wir gleich reden, hier bei OS Radio, der Tag mit Jan Molitor.

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1: Mit dem kalendarischen Herbstanfang in der kommenden Nacht ist der Spätsommer offiziell vorbei. Wenn einem der Wind die Haare zerzaust und es draußen ungemütlicher wird, bekommt der eine oder die andere schlechte Laune. Dabei hat der Herbst doch so viel zu bieten. Darüber spreche ich jetzt mit Finn Fiens. Moin, Fiens.
2: Hallo.
1: Es wird wieder früher dunkel und es regnet ständig. Worauf soll ich mich da denn freuen, fragen sich viele.
2: Na, zum Beispiel darauf, sich die dunklen Tage zu Hause gemütlich zu machen. Der Herbst ist eine tolle Gelegenheit, um auszumisten, praktisch so als Gegenteil zum Frühjahrsputz. Im Herbst und Winter verbringen wir so oder so mehr Zeit drin. Da lohnt es sich natürlich besonders, vorher Ordnung zu schaffen. Ich schaue gern nochmal die Sommersachen vor dem Wegpacken durch, sortiere dann gleich alle aus, die mir nicht mehr gefallen oder nicht mehr passen. So habe ich mehr Platz im Schrank für meine Herbstgarderobe und kann mich schon auf den nächsten Sommer freuen.
1: Einen Herbstputz also. Ich denke eher an angenehmere Sachen drinnen, sowas wie ein warmes Getränk auf dem Sofa.
2: Ja klar, darauf können wir uns im Herbst jetzt auch freuen. Weil die Abende länger sind, kann man Hobbys wieder aufleben lassen. Zum Beispiel häkeln, stricken, ein dickes Buch lesen oder auch eine Serie schauen, für die man jetzt im Sommer keine Zeit hatte. Das kühlere Wetter steigert auch den Appetit auf warme Mahlzeiten. Ich denke da so an Kürbissuppe, Eintöpfe oder ein Ofengericht. Außerdem läuft die Apfelsaison auf Hochtouren und man kann sich einen ungemütlichen Tag mit einem Apfelkuchen versüßen.
1: Gemütliche Aktivitäten drinnen sind also super, aber ich weiß, dass es gerade jetzt wichtig ist, Zeit draußen zu verbringen. Wie kann ich mir darauf denn Lust machen?
2: Ja, die nächsten Wochen fängt das Laub ja erst so richtig an zu leuchten. Bei einem Herbstspaziergang kann man zum Beispiel nach einer bestimmten Farbe in der Natur suchen, also so einen Farbspaziergang machen. Außerdem ist es jetzt nicht mehr zu warm für Sport draußen. Wir können wandern, joggen oder Radfahren und dabei auch noch Glückshormone ausschütten. Wer gerne im Garten aktiv ist, der kann auch jetzt schon für den nächsten Frühling vorsorgen und Blumenzwiebeln setzen. Das geht noch den ganzen Oktober über und, falls es mild genug bleibt, auch noch im November.
1: Ja, danke dir, Finn, für die Tipps.
2: Tschüss.

Das war Are You Gonna Go My Way von Lenny Kravitz. Gleich geht es hier weiter mit den Nachrichten aus Deutschland und der Welt. Da geht es unter anderem darum, dass es mehr Unfälle auf dem Weg zur Arbeit und Schule gibt. Mehr dazu hört ihr gleich um Punkt 13 Uhr hier bei OS Radio, der Tag.

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1: Ich bin Katrin Müller. Die Bundesregierung hat den neuen Tankrabatt auf den Weg gebracht. Der soll von Oktober bis Ende Dezember gelten. An der Zapfsäule soll sich dann eine Entlastung von bis zu 17 Cent pro Liter ergeben. Nicht nur tanken ist teuer, auch die Preise für Heizöl und Holzpellets dürften deutlich anziehen, heißt es im neuen Heizspiegel der Beratungsgesellschaft CO2 Online. Beim Erdgas sieht die Organisation dagegen insgesamt eine leichte Entlastung. Friedrich Merz will seinen Reformkurs auch nach den Wahldesastern der CDU fortsetzen, als Kanzler und Parteichef. Nach den Spitzengremien der Partei stellt er sich am Nachmittag der Unionsfraktion, also den über 200 Bundestagsabgeordneten von CDU und CSU. Und dort dürfte er einiges zu erklären haben.
2: Es wird wohl ungemütlich für den Kanzler heute. Viele Abgeordnete sind mega gefrustet und wollen wissen, wie es nun weitergeht. Viele fragen sich aber auch, ob Merz für einen geplanten Neustart überhaupt der richtige ist. Auch Sachsens Ministerpräsident Kretschmer meint, die Krise habe auch was mit Personen zu tun. Sein Kollege aus Nordrhein-Westfalen Wüst dagegen will keine Personaldebatten und Merz selbst, der will weiterkämpfen. Claudia Wächter, Nachrichtenredaktion.
1: Der Chemiekonzern Evonik will über 3000 Stellen abbauen, den größten Teil davon in Deutschland. Das hat das Unternehmen jetzt in Essen mitgeteilt. Damit bekräftigte Evonik seine Umbaupläne, die bereits im Juni veröffentlicht wurden.
3: Evonik will jetzt auf Wachstum in Amerika und Asien setzen. Dafür werde das Produktportfolio nach Rollenprofilen geordnet und den 6 großen Produktionsstandorten in Deutschland würden spezifische Aufgaben zugeteilt. Der Stellenabbau soll sozialverträglich und ohne betriebsbedingte Kündigungen umgesetzt werden, heißt es von dem Unternehmen. Das heißt, frei werdende Stellen werden nicht nachbesetzt, Beschäftigte früher in den Ruhestand verabschiedet oder freiwillige Abgänge über Abfindungen vereinbart. Fiona Reinhardt, Nachrichtenredaktion.
1: Auf dem Weg zur Schule oder zur Arbeit sind im vergangenen Jahr mehr Menschen verunglückt als im Jahr davor. Die Zahl der Schulwegunfälle stieg um rund 3.300 auf fast 90.700. 25 Mal endete so ein Unfall tödlich, wie eine neue Statistik der deutschen gesetzlichen Unfallversicherung zeigt. Auch Beschäftigte von Betrieben hatten etwas mehr Wegeunfälle. Die Zahl stieg auf über 170.300.
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4: In Osnabrück bleibt es heute sonnig, aber leicht bewölkt. Außerdem ist heute nicht mit Regen zu rechnen. Es wird allerdings langsam etwas frischer. Der Sommer ist langsam zu Ende. In Osnabrück haben wir aktuell 17 Grad, genauso wie in Bad Laa. Und in Osterkappeln und Wallenhorst haben wir 16 Grad. Die Höchstwerte liegen heute bei 18 Grad. Morgen sind auch noch mal bis zu 18 Grad drin. Aber Donnerstag geht es dann runter auf 17 Grad. Außerdem bleibt es trocken, außer am Mittwochabend. Da könnte es eventuell Regenschauer geben.
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4: A33 Bielefeld Richtung Osnabrück, Einfahrt Dissen, Bad Rothenfelde. Dort gibt es Gefahr durch Personen auf der Fahrbahn. Passt da bitte auf. Außerdem wird geblitzt an der Lerchenstraße am Sonnenhügel und am Heiligenweg in Schinkel. Und die Blitzer des Landkreises Osnabrück stehen heute in und um Glandorf. Also passt da bitte auf. Wenn ihr sonst noch was habt, egal ob Blitzer oder Verkehrsmeldung, ruft uns an 0541 750 400 oder schreibt eine WhatsApp-Nachricht an 0157 88 533 187. Alle Nummern und noch vieles mehr findet ihr unter www.osradio.de. Gute und sichere Fahrt.
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4: Wir haben kurz nach eins, ihr hört OS Radio, der Tag mit Jan Molitor. Gleich geht es hier darum, dass in Niedersachsen der 53. Frauenort eröffnet ist und der ist in Bad Essen. Darüber reden wir gleich hierbei.
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Beten ist gut, helfen ist besser. Das soll der Wahlspruch von Gräfin Else von Arnim gewesen sein. Und mit dieser Einstellung war sie im Wittlagerland im 19. Jahrhundert eine echte Pionierin, deren Geschichte bis heute nachwirkt. Denn Bad Essen wird zum 53. Frauenort in Niedersachsen und ist damit neben Melle und Bad Iburg der dritte Frauenort im Landkreis Osnabrück. Die Idee hinter diesen Orten kommt vom Landesfrauenrat Niedersachsen. In dem Verein haben sich Frauenverbände und Organisationen zusammengeschlossen, um sich für die Interessen von Frauen und für mehr Gleichheit

0: Gleichberechtigung einzusetzen. Seit 2008 entstehen in ganz Niedersachsen Frauenorte. Jetzt bekommt auch Gräfin Else einen solchen Ort. Hier im Landkreis in Bad Essen. Wie es dazu gekommen ist, darüber haben wir mit der ehrenamtlichen Gleichstellungsbeauftragten von Bad Essen, Anke Hamker, gesprochen.
1: Mir ist aufgefallen, dass wir in Bad Essen wenig Frauennamen in Straßennamen haben. Und wir haben den Gräfin Elseweg. Und dann habe ich mal ein bisschen recherchiert, ein bisschen ermittelt und gefragt, was hat Gräfin Else, was kann die eigentlich, was macht die? Und dann sind wir ziemlich tief getaucht und haben viele Ansprechpartner gehabt, die mit dem Leben von Gräfin Else betroffen waren. Sei es in der Diakonie, sei es in der Pflege. Und ja, so ist dann entstanden, dass wir der Gräfin Else von dem Busche Ippenburg praktisch ein Denkmal setzen in Form eines Frauenortes.
0: Der Frauenort schlägt eine Brücke zwischen der Geschichte von Gräfin Else und der Gegenwart. Und diese führt zum Deutschen Roten Kreuz. Denn im Sozialzentrum Wittlage des DRK bekommt der neue Frauenort seinen Platz. Welche besondere Verbindung zwischen Gräfin Else und dem Deutschen Roten Kreuz besteht und warum gerade das Sozialzentrum für ihre Geschichte eine wichtige Rolle spielt, erklärt Silke Debka vom Deutschen Roten Kreuz.
2: Also es ist ja so, dass die Gräfin ja als Wegbereiterin des Deutschen Roten Kreuzes gilt. Und wir hier beim DRK hier in Bad Essen, wir haben natürlich viele, viele soziale Aspekte. Wir haben einmal die Wittlager Mahlzeit, wir haben eine Kleiderkammer, das Simeon und Hanna, und das alles sind eben soziale Sachen, die einfach gut zu Gräfin Else passte. Also es wäre im Sinne von der Gräfin gewesen, das hier an diesem Ort zu machen, weil hier eben in Form, ja gerade in Form von der Wittlager Mahlzeit eben viel für Menschen getan wird, dass Menschen zusammenkommen, nicht nur Bedürftige, und jeder gibt so viel, wie er hat, und genau das ist eigentlich in Gräfin Elses Sinne.
0: Jetzt kann natürlich nicht jede historische Persönlichkeit einfach einen Frauenort bekommen. Dafür braucht es bestimmte Kriterien. Die Frau muss einen Bezug zu Niedersachsen haben, beispielsweise dort geboren sein, eine eigenständige soziale, politische, kulturelle oder wissenschaftliche Leistung erbracht haben und dabei auch einen Vorbildcharakter für Gleichberechtigung oder Emanzipation zeigen. Und genau das macht Gräfin Else aus. Denn
1: was die so gewuppt hat, das ist schon der blanke Wahnsinn. Ich denke, sie hat einfach was gemacht in einer Zeit, wo Frauen gar nicht gesehen wurden. Also die einfach auch nicht, da war dieses traditionelle Frauen, Kinder kriegen Küche, diese Geschichte. Aber Frau Gräfin Else von dem Busche, die hat hier in dieser Region wirklich was bewegt. Und darauf können wir alle stolz sein.
0: Und genau das soll der Frauenort auch heute leisten. Die Geschichte von Gräfin Else soll nicht erzählt, sondern sichtbar und erlebbar werden. Dafür gibt es inzwischen 5 Informationstafeln in Bad Essen. Informationstafelmaterial und eine Radrundtour zu wichtigen Stationen ihrer Geschichte. Auch Führungen und digitale Angebote gehören zum Konzept. Damit wird nicht nur an Gräfin Else erinnert, sondern auch daran, wie wichtig es ist, die Leistungen von Frauen sichtbar zu machen. Wer weiter auf Spurensuche gehen möchte, findet im Landkreis Osnabrück 2 weitere Frauenorte. In Melde erinnert man die Schriftstellerin Ilse Loser, in Bad Iburg an Schillig Maria Kronek-Salis. Und wer Gräfin Else noch einmal auf besondere Weise erleben möchte, am 17. Oktober wird ihre Geschichte in der St. Nikolai-Kirche in Bad Essen unter dem Titel Ein Sonnenleben in dunklen Zeiten musikalisch erzählt. Karten gibt es in den Tourismusinformationen Bad Essen.

Let's Get Loud von Jennifer Lopez. Hier geht es gleich weiter um 13:30 Uhr mit den US-Radio Lokalnachrichten aus Stadt und Landkreis Osnabrück. Da geht es gleich unter anderem darum, dass die Stadt Osnabrück am Sonntag zu einem gemeinsamen Wahlabend in die Lagerhalle einlädt. Dort gibt es dann aktuelle Wahlergebnisse und die Oberbürgermeisterkandidaten Volker Bajus und Katharina Pötter sind auch vor Ort. Mehr dazu hört ihr gleich um 13:30 Uhr hier bei US-Radio 104,8 von Simone Wölfel.

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1: Mit Simone Wölfel, Hundebadetag in Georgsmarienhütte und hier am Grupestraße wird gesperrt. Zum Saisonabschluss haben am Sonntag im Waldfreibad Geermhütte Hunde das Becken erobert. Beim 11. Hundebadetag konnten die Vierbeiner noch einmal nach Herzenslust schwimmen, planschen und Bälle apportieren. Organisiert wurde die Veranstaltung von der DLRG. Zwei Rampen erleichterten den Hunden den Einstieg ins Wasser. Auch die Hundebesitzer nutzten den Tag zum Austausch. Damit ist die Freibadsaison in Georgsmarienhütte endgültig vorbei. Drei Projekte für ein besseres Miteinander der Generationen sind mit dem Sonnenscheinpreis 2026 ausgezeichnet worden. Einer der mit jeweils 1.500 Euro dotierten Preise geht nach Osnabrück. Ausgezeichnet wurden die Großelternpatenschaften der katholischen Familienbildungsstätte. Ehrenamtliche Seniorinnen und Senioren unterstützen dabei Familien, die wenig Kontakt zu den eigenen Großeltern haben. Die beiden weiteren Preise gingen an Projekte in Bremen und Papenburg. Vergeben wird der Sonnenscheinpreis von der Caritas-Gemeinschaftsstiftung Osnabrück. Autofahrer in Osnabrück müssen sich ab Donnerstag auf eine neue Sperrung einstellen. Die hier am Grupestraße im Stadtteil Wüste wird im Kreuzungsbereich zum Blumenhaller Weg voraussichtlich für 2 Wochen voll gesperrt. Grund sind Arbeiten an neuen Strom-, Gas- und Wasserleitungen. Die hier am Grupestraße wird dadurch zur Sackgasse und kann aus Richtung Blumenhaller Weg und Rückertstraße nicht angefahren werden. Für Radfahrer und Fußgänger bleibt der Bereich passierbar. Eine Umleitung ist ausgeschildert. Wer wird neue Oberbürgermeisterin oder neuer Oberbürgermeister in Osnabrück? Das entscheidet sich am Sonntag bei der Stichwahl. Die Stadt lädt deshalb zum gemeinsamen Wahlabend in die Lagerhalle ein. Ab 17:30 gibt es dort aktuelle Wahlergebnisse, Live-Musik und Gespräche zur Wahl. Auch die beiden Stichwahlkandidaten Katharina Pötter und Volker Bajus werden erwartet. Der Eintritt ist frei, eine Anmeldung ist nicht nötig. Wer zu Hause bleibt, kann die Ergebnisse online bei der Stadt verfolgen.
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2: Bei uns in Osnabrück zeigt sich gerade die Sonne. Auch wenn ein paar Wolken unterwegs sind, ist Regen heute gar kein Thema. Aktuell haben wir in Osnabrück, Ankum, Glandorf und Belm überall 18 Grad. Das sind auch die angekündigten Höchstwerte für heute. Der Sommer neigt sich dennoch langsam dem Ende zu. Auch morgen bleibt es überwiegend trocken und wir haben weiterhin Höchstwerte von bis zu 18 Grad. Am Donnerstag liegen die Höchstwerte dann wieder bei etwa 17 Grad. Nur am Mittwochabend könnte sich zwischendurch mal etwas Regen reinschleichen. Ansonsten bleibt es weiterhin trocken.
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2: A33 Bielefeld Richtung Osnabrück, Einfahrt Distenbad Rottenfelde, Gefahr durch Personen auf der Fahrbahn. Außerdem gibt es Blitzer und zwar auf der Lerchenstraße am Sonnenhügel wird geblitzt und am Heiligen Weg im Schinkel wird auch geblitzt. Außerdem stehen die Blitzer vom Landkreis Osnabrück heute in und um Glandorf. Wenn ihr sonst noch was habt, egal ob Blitzer oder Verkehrsmeldung, ruft uns an. 0541 750 400 ist da die Nummer oder schreibt uns doch einfach eine Nachricht und zwar an WhatsApp an die 0157 88 533 30187. Alle Nummern und mehr sowie die Lokalnachrichten, die Simone Wölfe gerade vorgetragen hat, könnt ihr unter www.ursradio.de nachlesen. Gute und sichere Fahrt wünsche ich euch.
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2: Mit mir Jan Moditor. Gleich kommt der OS Radio Gartentipp mit unserem Radiogärtner Peter Musekamp. Also bleibt dran, wenn ihr Tipps fürs Gärtnern gebrauchen könntet.

0: Rock DJ von Robbie Williams. Und jetzt kommt Peter Musekamp mit den Gartentipps. Peter Musekamp ist dran, unser Gartenprofi. Heute hat er eine Warnung für euch Gärtner da draußen. Und er redet über ein Thema, das sich gar nicht vermeiden lässt.
1: Es geht um den Gehölzschnitt, weil der wird häufig etwas verwechselt. Es gibt ja gesetzliche Vorgaben, von wegen, dass man das ab Oktober wieder stark Abschnitte oder auch Pflanzen entfernen kann. Aber ich warne noch immer davor, zu stark zu schneiden. Das hat einen ganz gewissen Grund, jetzt gar nicht, ich sag mal gar nicht wegen der Umwelt oder der Vögel oder der Insekten, sondern wenn man jetzt Äste zu stark schneidet, treiben die nochmal durch. Das heißt, da kommen durchaus so 2-3 Zentimeter kleine Triebe raus. Ja, und diese sind noch so voll Wasser, beziehungsweise können nicht mehr aushärten. Das heißt, die gehen im jeden Fall beim nächsten Frost kaputt. Das heißt also, besser jetzt noch die Finger davon lassen. Was man machen kann, ist jetzt noch Formschnitt, ich sag mal so einen Buchsbaum oder eine Hecke schneiden oder das geht alles, Pflege und Formschnitt geht. Aber die Starkabschnitte, es ist so ein kritisches Fenster. Ich würde noch wenigstens 4 bis 6 Wochen warten und dann könnt ihr auch wieder mit der Säge arbeiten. Ob das jetzt gut für den Baum ist oder nicht, ist eine zweite Sache. Aber haltet euch noch ein bisschen zurück, weil sonst richtet ihr mehr Schaden an, als ihr euch vorstellen könnt.
0: Apropos Schneiden, wie sieht es denn mit dem Rasen aus, Peter?
1: Ja, nach diesem katastrophalen, wunderschönen, trockenen Sommer sehen unsere Rasen ja fürchterlich aus. Normalerweise geht man jetzt hin und düngt den nochmal, also vor allem es gibt so Herbstdünger, kaliumbetonten Dünger, auch da nicht mehr mit normalem Dünger arbeiten, weil der wird auch sonst zu stark im Wachstum sein. Auch da nicht tiefer als 5 cm. Und was man jetzt noch sehr gut machen kann, wenn man jetzt noch Lücken haben sollte, man kann jetzt durchaus auch noch mit Rasen nachsehen. Ich empfehle da eigentlich immer Spiel und Sport, weil der sehr robust ist. Aber ja, kaliumbetonten Dünger, Lücken jetzt wieder auffüllen mit Rasensaat, also ein bisschen mit Rasen, mit der Hake ein bisschen aufrubbeln und dann vielleicht ein bisschen mit Erde abdecken. Aber wenn, dann jetzt ist eine gute Zeit, den Rasen wieder zu reparieren sozusagen.
0: Alles klar, danke dir, Peter. Das war Peter Musekamp mit den Gartentipps und zum Abschluss hat er uns auch noch ein Sprichwort mitgebracht.
1: Wer mit Ungeheuern kämpft, muss zusehen, dass er dabei nicht selbst zum Ungeheuer wird. Naja, in dem Sinne, bis nächste Woche.

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2: Das war der Tag mit mir, Jan Molitor, hier bei OS Radio 104,8. Aber es ist hier natürlich noch nicht vorbei. Um 2 kommen die Nachrichten, also um Punkt 14 Uhr kommen die Nachrichten aus Deutschland und der Welt. Da geht es gleich unter anderem darum, dass der Anteil von Neuzulassungen von E-Autos in der EU neue Rekorde erreicht hat. Um 2 danach, praktisch nach den Nachrichten, übernimmt dann Matthias Preis hier. Und morgen tatsächlich am ersten Herbsttag nach dem Kalender bin ich wieder da um 10 Uhr und dann hören wir uns wieder. Habt noch einen schönen Tag und kommt gut durch den Tag.

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1: Ich bin Thomas Bleskin. Nach der schmerzhaften Niederlagenserie der CDU bei den letzten drei Landtagswahlen berät die Bundestagsfraktion der Union heute mit Kanzler Merz über die Konsequenzen. Sachsens Ministerpräsident Kretschmer forderte von seiner Partei eine schonungslose Analyse und einen Neustart. Das habe auch etwas mit Personen zu tun, sagte er im MDR. Auch Thüringens Ministerpräsident Vogt nannte das Wahlfiasko einen historischen Wendepunkt. Nötig sei eine Generalinventur der Berliner Regierungspolitik, so Vogt. Die Bundesregierung plant erneut einen Tankrabatt. Der wurde vom Kabinett nun auf den Weg gebracht. SPD-Fraktionsvize Zorn verteidigte die Maßnahme gegen Kritik. Sie würde nicht viel bringen.
2: Schon im Mai gab es für 2 Monate einen Tankrabatt. Damals sind die Preise spürbar gesunken, doch die Mineralölkonzerne gaben den Rabatt nicht vollständig an Autofahrer weiter. Das fürchten Kritiker auch diesmal. SPD-Vize Zorn sagt, es habe keine andere Wahl gegeben, entweder erneut einen Tankrabatt oder gar keine Entlastung. Er hofft, dass die Regierung so viel Druck aufbauen könne, dass die Konzerne den Rabatt diesmal komplett weitergeben. Die Regierung plant, die Energiesteuer auf Diesel und Benzin ab Oktober zu senken für 3 Monate, um rund 14 Cent pro Liter. Katrin Müller, Nachrichtenredaktion.
1: Der Anteil der Elektroautos bei den Neuzulassungen in der EU ist im vergangenen Jahr auf ein Rekordniveau gestiegen. Das zeigen Ergebnisse der europäischen Statistikbehörde Eurostat. Gut jeder 6. neu zugelassene Pkw war demnach ein E-Auto.
3: Auch Hybridfahrzeuge, die werden immer beliebter und der ganze Boom hat wohl auch mit den hohen Spritpreisen im Moment zu tun. Aber nicht nur, es gibt auch günstigere Einstiegsmodelle, eine staatliche Förderprämie für E-Autos und auch mehr Ladesäulen. Spitzenreiter sind wir in Deutschland europaweit allerdings noch nicht. In Dänemark und auch den Niederlanden zum Beispiel, da haben zuletzt noch mehr Leute ein E-Auto gekauft. Claudia Wächter, Nachrichtenredaktion.
1: Der Chemiekonzern Evonik hat den Abbau von über 3000 Stellen angekündigt. Mehr als 2000 davon entfallen auf Deutschland, teilte das Unternehmen in Essen mit. Schon bis Ende dieses Jahres fallen durch Sparprogramme knapp 3000 Stellen weg. Der nächste Sparplan soll bis 2029 sozialverträglich und ohne betriebsbedingte Kündigungen umgesetzt werden.
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4: Heute Nachmittag ist es zunächst noch leicht bewölkt, später wechseln sich dann Sonne und Wolken ab. Es bleibt trocken. In den nächsten Stunden liegen die Temperaturen bei rund 17 bis 18 Grad. Aktuell sind es in Osterkappeln 17 Grad, in Osnabrück, in Wallenhorst und in Bad Lahr sind es 18 Grad. In der Nacht ist es locker bewölkt, die Temperaturen liegen frühmorgens bei 9 Grad. Morgen ist es dann den ganzen Tag bewölkt. Erst gegen Abend zeigt sich auch mal die Sonne. Regnen wird's nicht. Die Temperaturen steigen bis auf 18 Grad. Übermorgen gibt es am Vormittag einen Sonne-Wolken-Mix. Am Nachmittag gibt es dann mehr Wolken als Sonne, aber das Ganze ohne Regen mit Höchsttemperaturen um 17 Grad.
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4: Achtung auf der A1 Osnabrück in Richtung Bremen. Im Bereich der Anschlussstelle Holdorf besteht Gefahr durch ein defektes Fahrzeug. Fahrt dort bitte ganz besonders vorsichtig. Dann auch bitte Achtung auf der A30 Osnabrück Richtung Bad Oeynhausen zwischen dem Kreuz Osnabrück Süd und Nartbergen. Dort liegen Metallteile auf der Fahrbahn. Fahrt dort bitte ganz besonders vorsichtig. Dann auch bitte Achtung auf der B68 Osnabrück-Kloppenburg zwischen dem Abzweig nach Lobeck und Talge. In beiden Richtungen ist dort die B68 gesperrt, weil es einen Unfall gegeben hat. Ortskundige Autofahrer, die sollten diesen Bereich weiträumig umfahren. Dann habe ich noch die Blitzer im Landkreis und die stehen heute unter anderem verstärkt in und um Glandorf. Wenn ihr jetzt noch mehr Verkehrsmeldungen für uns habt, dürft ihr uns gerne anrufen. Das geht mit der Telefonnummer 0541 750 40 0 oder schickt uns eine WhatsApp an die Nummer 0157 88 533 187. Beide Nummern findet ihr auch auf unserer Internetseite auf osradio.de. Ich wünsche euch eine gute und vor allem sichere Fahrt.
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4: Am Dienstagnachmittag, es ist 14.04 Uhr, ich bin Matthias Preis und habe heute alles dabei, was ihr wissen müsst aus Stadt und Landkreis Osnabrück. Ich schaue auch immer auf das, was in Deutschland und der Welt passiert. Wenn es wichtig für uns ist, hört ihr es hier. Gute Musik gibt's auch, Passenger, Hearts on Fire.

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Beim Essen in der Kita und Schule gehen die Geschmäcker offenbar ziemlich weit auseinander. Für rund die Hälfte der Kinder gehört die Mahlzeit dort zum Alltag. Trotzdem bleibt einiges auf dem Teller liegen. Warum das so ist und wie gutes Schul- und Kita-Essen eigentlich aussehen sollte, will die Hochschule Osnabrück jetzt bundesweit herausfinden. Dafür läuft das Forschungsprojekt KISMO. Mehr dazu gleich nach Zoe West, Girls Like Us.

0: Ob es die geschmierte Stulle von zu Hause ist, das Essen in der Schulcafeteria oder der Bistro auf dem Schulhof. Fast die Hälfte aller Kinder in Deutschland essen jeden Tag in Kitas oder Schulen. Trotzdem wird das Angebot oft nicht angenommen oder das Essen ist einfach nicht gut genug. Jetzt führt die Hochschule Osnabrück bundesweite Studien zur Qualität und Akzeptanz der Kita- und Schulverpflegung im Rahmen des Forschungsprojekts KISMO durch. Was es genau mit dieser Studie auf sich hat, damit hat sich unsere Praktikantin Paula Herrmann beschäftigt. Hallo Paula.
1: Hallo.
0: Bevor wir über die Studie sprechen, was ist KISMO überhaupt und was genau wird dort untersucht?
1: KISMO steht für Kita- und Schulverpflegungsmonitoring. Das ist ein Projekt der Hochschule Osnabrück, in dem auch die Universität Konstanz und die Georg-August-Universität in Göttingen mitmachen. Seit September untersuchen sie, wie die Kita- und Schulverpflegung in Deutschland besser werden kann. Die Forschenden schauen dabei auf verschiedene Punkte, zum Beispiel auf das Angebot, die Nutzung, die Zufriedenheit und die Kosten. Auch die Abläufe in den einzelnen Einrichtungen spielen eine Rolle. So wollen sie ein möglichst genaues Bild von der gesamten Verpflegungssituation in Kitas und Schulen bekommen.
0: Das klingt nach einem relativ aufwendigen Verfahren. Wie genau wird da vorgegangen? Wie wird die Studie durchgeführt?
1: Die Forschung läuft in drei größeren Schritten ab. Zuerst verschaffen sich die Forschenden einen Überblick über Kitas, Kita-Träger und allgemeinbildende Schulen in ganz Deutschland. Danach fragen sie digital wichtige Eckdaten ab, zum Beispiel wie viele Kinder mitessen und ob das Essen vor Ort gekocht wird. Auf dieser Grundlage wählen sie anschließend Kitas und Schulen für genauere Untersuchungen aus. Dabei schauen sie sich unter anderem Speisepläne, Portionen, Nährstoffe, Kosten und Nachhaltigkeit an. Es geht also nicht nur um das Essen selbst, sondern auch darum, unter welchen Bedingungen Kinder und Jugendliche das Angebot nutzen.
0: Was sind denn die Ziele der Studie und warum ist sie so wichtig?
1: Also das Ding ist, Kinder und Jugendliche essen sehr viele Mahlzeiten in der Schule. Was dort auf dem Teller landet, kann deshalb viel ausmachen, auch für die Konzentration und damit möglicherweise für die schulische Leistung. Die Forschung soll zeigen, wie das Essensangebot so verbessert werden kann, dass Kinder und Jugendliche es besser annehmen. Aus den Ergebnissen sollen konkrete Empfehlungen für Kitas und Schulen entstehen. Außerdem soll ein einfaches Verfahren entwickelt werden, mit dem sich die Qualität der Verpflegung regelmäßig überprüfen lässt. Wir wissen ja seit der letzten PISA-Studie, dass Deutschlands Schülerinnen und Schüler durchaus Lerndefizite haben. Eine bessere Ernährung in der Schule wird das nicht ändern, aber es könnte ein wichtiger Schritt in die richtige Richtung sein.
0: Kurz gesagt, gute Ernährung macht nicht nur satt, sie soll auch dabei helfen, dass Kinder besser durch den Schultag kommen. Die Hochschule Osnabrück untersucht jetzt, wie man das Essen in Kitas und Grundschulen verbessern kann. Vielen Dank, Paula, für die Infos.
1: Gerne. Tschüss.

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1: Mit Simone Wölfel, Hundebadetag in Georgsmarienhütte und hier im Grupestraße wird gesperrt. Zum Saisonabschluss haben am Sonntag im Waldfreibad Geermhütte Hunde das Becken erobert. Beim 11. Hundebadetag konnten die Vierbeiner noch einmal nach Herzenslust schwimmen, planschen und Bälle apportieren. Organisiert wurde die Veranstaltung von der DLRG. Zwei Rampen erleichterten den Hunden den Einstieg ins Wasser. Auch die Hundebesitzer nutzten den Tag zum Austausch. Damit ist die Freibadsaison in Georgsmarienhütte endgültig vorbei. Drei Projekte für ein besseres Miteinander der Generationen sind mit dem Sonnenscheinpreis 2026 ausgezeichnet worden. Einer der mit jeweils 1.500 Euro dotierten Preise geht nach Osnabrück. Ausgezeichnet wurden die Großelternpatenschaften der katholischen Familienbildungsstätte. Ehrenamtliche Seniorinnen und Senioren unterstützen dabei Familien, die wenig Kontakt zu den eigenen Großeltern haben. Die beiden weiteren Preise gingen an Projekte in Bremen und Papenburg. Vergeben wird der Sonnenscheinpreis von der Caritas-Gemeinschaftsstiftung Osnabrück. Autofahrer in Osnabrück müssen sich ab Donnerstag auf eine neue Sperrung einstellen. Die hier am Grupestraße im Stadtteil Wüste wird im Kreuzungsbereich zum Blumenhaller Weg voraussichtlich für 2 Wochen voll gesperrt. Grund sind Arbeiten an neuen Strom-, Gas- und Wasserleitungen. Die hier am Grupestraße wird dadurch zur Sackgasse und kann aus Richtung Blumenhaller Weg und Rückertstraße nicht angefahren werden. Für Radfahrer und Fußgänger bleibt der Bereich passierbar. Eine Umleitung ist ausgeschildert. Wer wird neue Oberbürgermeisterin oder neuer Oberbürgermeister in Osnabrück? Das entscheidet sich am Sonntag bei der Stichwahl. Die Stadt lädt deshalb zum gemeinsamen Wahlabend in die Lagerhalle ein. Ab 17:30 gibt es dort aktuelle Wahlergebnisse, Live-Musik und Gespräche zur Wahl. Auch die beiden Stichwahlkandidaten Katharina Pötter und Volker Bajus werden erwartet. Der Eintritt ist frei, eine Anmeldung ist nicht nötig. Wer zu Hause bleibt, kann die Ergebnisse online bei der Stadt verfolgen.
0: Das Wetter bei uns in der Region.
2: Heute gibt es nachmittags Wolken und Sonne im Wechsel, regnen wir jetzt nicht. Die Temperaturen, die liegen bei rund 18 Grad. Aktuell sind es in Hagen 17 Grad, in Osnabrück, in Dissen und in Bramsche sind es 18 Grad. Nachts sind nur wenige Wolken am Himmel, die Temperaturen liegen gegen morgen bei 9 Grad. Morgen ist es dann tagsüber bewölkt, abends lockern die Wolken dann etwas auf, es bleibt trocken mit Höchstwerten um 18 Grad. Am Donnerstag wechseln sich dann vormittags Sonne und Wolken ab, nachmittags ist es bewölkt mit sonnigen Abschnitten, regnen wird es nicht, die Höchsttemperaturen liegen dann bei 17 Grad.
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2: Achtung auf der A1 Osnabrück in Richtung Bremen im Bereich der Anschlussstelle Holdorf. Dort steht ein defektes Fahrzeug. Fahrt dort bitte ganz besonders vorsichtig. Dann auch bitte Achtung auf der B68 Osnabrück-Kloppenburg. Zwischen dem Abzweig nach Lobeck und Talge ist die B68 in beiden Richtungen gesperrt nach einem Unfall. Ortskundige Autofahrer, die werden gebeten, das Gebiet weiträumig zu umfahren. Dann habe ich noch die Blitzer im Landkreis, die uns der Landkreis auch gemeldet hat. Und die stehen heute unter anderem verstärkt in und um Glandorf. Wenn ihr jetzt noch mehr Verkehrsmeldungen für uns habt, dürft ihr uns gerne anrufen. Das geht mit der Telefonnummer 0541 750 400 oder schickt uns noch WhatsApp an die Nummer 0157 88 533 187. Beide Nummern findet ihr auch auf osradio.de. Ich wünsche euch eine gute und sichere Fahrt.
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2: Am Dienstagnachmittag. Es ist jetzt 14:34 Uhr, am Mikrofon Matthias Preis.

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1: Und da gibt es einen Vortrag über Heizungen. Der Vortrag informiert über die Modernisierung von Heizungsanlagen mit Wärmepumpen. Neben der Funktionsweise und den Vorteilen der Wärmepumpentechnik werden aktuelle gesetzliche Rahmenbedingungen, Fördermöglichkeiten sowie Einsparpotenziale vorgestellt. Zudem zeigt eine Herstellerfirma, wie Wärmepumpen mit Photovoltaik, Stromspeichern und intelligentem Energiemanagement zu einer nachhaltigen und effizienten Gesamtlösung kombiniert werden können. Anschließend werden Service- und Finanzierungsmöglichkeiten für Hausbesitzer erläutert. Eine Veranstaltung im Rahmen der Woche der Wärme, die die Klimaschutz- und Energieagentur Niedersachsen vom 1. September bis zum 10. Oktober gemeinsam mit regionalen Partnern landesweit initiiert. Der Vortrag Modernisierung mit der Wärmepumpe im System. Morgen am Mittwoch, das ist der 23. September ab 18 Uhr im Energie- und Wärmeinformationszentrum EWI an der Bierstraße 23 in Osnabrück.

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1: Ich bin Thomas Bleskin. Bundeskanzler und CDU-Chef Friedrich Merz will weitermachen und die geplanten Reformen durchziehen. Nach den Spitzengremien der Partei stellt er sich am Nachmittag der Unionsfraktion, also den über 200 Bundestagsabgeordneten von CDU und CSU. Dort dürfte Merz einiges zu erklären haben.
2: Es wird wohl ungemütlich für den Kanzler heute. Viele Abgeordnete sind mega gefrustet und wollen wissen, wie es nun weitergeht. Viele fragen sich aber auch, ob Merz für einen geplanten Neustart überhaupt der richtige ist. Auch Sachsens Ministerpräsident Kretschmar meint, die Krise habe auch was mit Personen zu tun. Sein Kollege aus Nordrhein-Westfalen Wüst dagegen will keine Personaldebatten und Merz selbst, der will weiterkämpfen. Claudia Wächter, Nachrichtenredaktion.
1: Die Bundesregierung plant erneut einen Tankrabatt. Der wurde vom Kabinett nun auf den Weg gebracht. SPD-Fraktionsvize Zaun verteidigt die Maßnahme gegen Kritik. Sie würde nicht viel bringen.
3: Schon im Mai gab es für 2 Monate einen Tankrabatt. Damals sind die Preise spürbar gesunken, doch die Mineralölkonzerne gaben den Rabatt nicht vollständig an Autofahrer weiter. Das fürchten Kritiker auch diesmal. SPD-Vize Zorn sagt, es habe keine andere Wahl gegeben, entweder erneut einen Tankrabatt oder gar keine Entlastung. Er hofft, dass die Regierung so viel Druck aufbauen könne, dass die Konzerne den Rabatt diesmal komplett weitergeben. Die Regierung plant, die Energiesteuer auf Diesel und Benzin ab Oktober zu senken für 3 Monate, rund 14 Cent pro Liter. Katrin Müller, Nachrichtenredaktion.
1: Der Chemiekonzern Evonik hat den Abbau von über 3000 Stellen angekündigt. Mehr als 2000 davon entfallen auf Deutschland, teilte das Unternehmen in Essen mit. Schon bis Ende dieses Jahres fallen durch Sparprogramme knapp 3000 Stellen weg. Der nächste Sparplan soll bis 2029 sozialverträglich und ohne betriebsbedingte Kündigungen umgesetzt werden. Und zum Sportfußball: Alexander Blessin ist neuer Cheftrainer von Borussia Mönchengladbach. Der 53-Jährige erhält beim Tabellenletzten der Fußball-Bundesliga einen 2-Jahres-Vertrag und soll am Mittwoch vorgestellt werden. Gladbach war mit 4 Niederlagen und 16 Gegentoren historisch schlecht in die Saison gestartet. Blessin hatte zuletzt den FC St. Pauli trainiert und dort für eine stabile Defensive gesorgt. Sein Pflichtspieldebüt gibt er am 11. Oktober im Derby beim 1. FC Köln.
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4: Heute Nachmittag wechseln sich Sonne und Wolken ab. Es bleibt trocken. In den nächsten Stunden liegen die Temperaturen bei etwa 18 Grad. Aktuell sind es auch in Osnabrück, in Bersenbrück, in Bad Essen und auch in Glandorf überall 18 Grad. In der Nacht ist es locker bewölkt. Die Temperaturen liegen frühmorgens bei 9 Grad. Morgen ist es dann den ganzen Tag bewölkt. Erst gegen Abend zeigt sich auch mal die Sonne. Regnen wird es nicht. Die Temperaturen, die steigen bis auf 18 Grad an. Übermorgen gibt es dann am Vormittag einen Sonne-Wolken-Mix, am Nachmittag dann allerdings mehr Wolken als Sonne und das Ganze aber ohne Regen, mit Höchsttemperaturen um 17 Grad.
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4: Achtung auf der A1 Osnabrück in Richtung Bremen. Im Bereich der Anschlussstelle Holdorf besteht immer noch Gefahr durch ein defektes Fahrzeug. Fahrt dort bitte ganz besonders vorsichtig. Und dann auch bitte Achtung immer noch auf der B68 Osnabrück-Kloppenburg zwischen dem Abzweig nach Lobeck und Talge in Bersenbrück. Dort ist die B68 in beiden Richtungen gesperrt nach einem Unfall. Ortskundige Autofahrer, die werden gebeten, das Gebiet weiträumig zu umfahren. Dann gibt es Blitzer in Osnabrück auf der Bremer Straße stadtauswärts am Schinkelberg und ein Blitzer auch in Osnabrück auf der Lerchenstraße und dort dürft ihr nicht schneller als 30 fahren. Und die Blitzer im Landkreis, die stehen heute unter anderem verstärkt in und um Glandorf. Wenn ihr jetzt noch mehr Verkehrsmeldungen für uns habt, die wir noch nicht gemeldet haben, dann dürft ihr uns gerne anrufen und uns diese durchgeben. Das geht mit der Telefonnummer 0541 750 400 oder schickt uns eine WhatsApp an die Nummer 0157 88 533 187. Beide Nummern findet ihr auch auf unserer Internetseite auf osradio.de. Ich wünsche euch eine gute und vor allem sichere Fahrt.
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4: Und heute ist Dienstag, es ist 15.04 Uhr. Am Mikrofon Matthias Preiß.

Ein Mann mit Rucksack, Taucher in der Hase und am Ende eine Festnahme in Spanien. Klingt nach einem ziemlich wilden Krimi. Tatsächlich ist genau das in Osnabrück passiert. Und angefangen hat die ganze Geschichte denkbar unspektakulär mit einem Ladendiebstahl. Die Hintergründe dazu, die hört ihr nach The Little River Band Lonesome Loser.

0: Ein Mann mit Rucksack, eine aufwendige Suche mit Tauchern in der Hase und am Ende eine Festnahme in Spanien. Das klingt nach einem Krimi im ZDF oder ARD. Ist aber in Osnabrück passiert. Hinter diesem ungewöhnlichen Fall steckt ein ganz normaler Ausgangspunkt. Ladendiebstahl. Meine Kollegin Simone Wölfel hat die Hintergründe. Hallo Simone.
1: Ja, hallo.
0: Simone, was ist denn da überhaupt passiert?
1: Also der Fall, der beschäftigt Polizei und Staatsanwaltschaft Osnabrück schon seit 2023, also seit 3 Jahren. Ein heute 40-Jähriger soll damals zunächst mal eine Jacke im Wert von knapp 900 Euro gestohlen haben. Ein paar Wochen später soll er dann in einem Geschäft an der Straße Över de Hase fast 30 Uhren im Wert von rund 1.900 Euro mitgenommen haben. Eine Passantin, die hat ihn dabei beobachtet und dann die Polizei alarmiert. Als die Beamten ihn kontrollieren wollten, da warf er seinen Rucksack mit der mutmaßlichen Beute in die Hase. Und die Polizei, die musste daraufhin unter anderem Taucher einsetzen, um ja den Rucksack und die mutmaßliche Beute zu sichern.
0: Ja, eine ziemlich aufwendige Aktion. Doch damit war der Fall noch lange nicht erledigt. Was passierte danach?
1: Ja, da hast du recht. Der Beschuldigte, der ist gebürtiger Spanier und dahin hat er sich dann auch wohl abgesetzt, also nach Spanien. Doch das half nicht, denn die Staatsanwaltschaft, die hat einen europäischen Haftbefehl beantragt und Ende Juli in diesem Jahr wurde der Mann schließlich in Spanien festgenommen. Nach rund 6 Wochen Auslieferungshaft wurde er jetzt am 15. September nach Deutschland überstellt. Einen Tag später kam er vor den Haftrichter und sitzt jetzt erstmal in Untersuchungshaft.
0: Also ein ziemlich großer Aufwand für die Ladendiebstähle. Genau darauf wollen Polizei, Staatsanwaltschaft und Handelsverband jetzt gemeinsam aufmerksam machen. Ja, warum das denn?
1: Ja, weil sie klar machen wollen, dass Ladendiebstahl eben nicht einfach mit dem Verlassen des Geschäfts erledigt ist. Grundsätzlich drohen Geldstrafen. Im schlimmsten Fall kann es sogar bis zu 5 Jahre Freiheitsstrafe und noch mehr geben. Und für den Handel bedeutet jeder Diebstahl nicht nur einen finanziellen Schaden. Es ist auch immer ein zusätzlicher Aufwand für Sicherheit und Personal. Also die wirtschaftlichen Schäden im Handel, die haben inzwischen sogar ein Rekordniveau von über 3 Milliarden Euro erreicht, obwohl die Händler in den vergangenen Jahren auch immer stärker in Präventionsmaßnahmen wie Bewachung oder Warensicherung investiert haben.
0: Also, Ladendiebstahl ist also kein Kavaliersdelikt und kann weitreichende Folgen haben. Das zeigt dieser Fall aus Osnabrück. Auch über Ländergrenzen hinweg ermitteln Polizei und Justiz weiter. Dankeschön, Simone, für die Infos.
1: Ja, gerne.

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1: Mit Simone Wölfel. Smart Kids entdecken KI und Robotik und Osnabrücker Großelternprojekt ausgezeichnet. Wie funktioniert eigentlich künstliche Intelligenz und wo begegnet sie uns im Alltag? Damit haben sich rund 450 Schülerinnen und Schüler bei den Smart Kids Tagen in Osnabrück beschäftigt. Die 5- bis 8-Klässler konnten in Workshops unter anderem Lego-Roboter programmieren, digitale Welten gestalten und eine Augmented Reality Sandbox ausprobieren. Außerdem ging es darum, KI kritisch zu hinterfragen, Datenschutz zu verstehen und sicher im Internet unterwegs zu sein. Die Smart Kids Tage sind Teil der digitalen Woche Osnabrück. Noch bis Freitag gibt es rund 100 kostenlose Angebote rund um die Digitalisierung. Drei Projekte für ein besseres Miteinander der Generationen sind mit dem Sonnenscheinpreis 2026 ausgezeichnet worden. Einer der mit jeweils 1.500 Euro dotierten Preise geht nach Osnabrück. Ausgezeichnet wurden die Großelternpatenschaften der katholischen Familienbildungsstätte. Ehrenamtliche Seniorinnen und Senioren unterstützen dabei Familien, die wenig Kontakt zu den eigenen Großeltern haben. Die beiden weiteren Preise gingen an Projekte in Bremen und Papenburg. Vergeben wird der Sonnenscheinpreis von der Caritas-Gemeinschaftsstiftung Osnabrück. Zum Saisonabschluss haben am Sonntag im Waldfreibad Georgsmarienhütte Hunde das Becken erobert. Beim 11. Hundebadetag konnten die Vierbeiner noch einmal nach Herzenslust schwimmen, planschen und Bälle apportieren. Organisiert wurde die Veranstaltung von der DLRG. Zwei Rampen erleichterten den Tieren den Einstieg ins Wasser. Auch die Hundebesitzer nutzten den Tag zum Austausch. Damit ist die Freibadsaison in Georgsmarienhütte endgültig vorbei. Mit einem Auto sind mehrere Täter heute Nacht in ein Geschäft in Quakenbrück eingebrochen. Gegen 3:30 am Morgen fuhren sie an der langen Straße mit dem Wagen gegen die Eingangstür und verschafften sich so Zugang zum Verkaufsraum. Die Täter stahlen mehrere Smartphones. Anschließend flüchtete der Wagen in Richtung Marktplatz. Drei Personen liefen zu Fuß in Richtung Kolpingstraße weiter, heißt es in einer Mitteilung. Die Polizei sucht jetzt Zeugen.
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2: Heute gibt es nachmittags Wolken und Sonne im Wechsel. Regnen wird es nicht. Die Temperaturen liegen bei etwa 18 Grad. Aktuell sind es in Osnabrück und Belm 18 Grad. In Quakenbrück und Bad Rothenfelde sind es 19 Grad. Nachts sind nur wenige Wolken am Himmel. Die Temperaturen liegen gegen morgen bei 9 Grad. Morgen ist es dann tagsüber bewölkt. Abends lockern die Wolken etwas auf. Es bleibt trocken. Mit Höchstwerten um 18 Grad. Am Donnerstag wechseln sich dann vormittags Sonne und Wolken ab. Nachmittags ist es bewölkt mit sonnigen Abschnitten. Regnen wird's nicht. Die Höchsttemperaturen liegen bei 17 Grad.
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2: Achtung auf der A1 immer noch Bremen Richtung Osnabrück, zwischen Osnabrück Nord und Osnabrück Hafen. Dort steht ein defektes Fahrzeug. Fahrt dort bitte ganz besonders vorsichtig. Und auch immer noch Achtung auf der B68 Osnabrück Kloppenburg. Zwischen dem Abzweig nach Lobeck und Talge in Bersenbrück ist die B68 in beiden Richtungen gesperrt nach einem Unfall. Ortskundige Autofahrer, die werden gebeten, das Gebiet weiträumig zu umfahren. Dann habe ich einen Blitzer jetzt in Osnabrück auf dem Stadtweg. Dort dürft ihr nicht schneller als 30 fahren. Ein Blitzer auch in Osnabrück auf der Lehrenstraße, auch dort maximal 30 erlaubt. Und ein Blitzer auch in Osnabrück auf der Bremer Straße stadtauswärts am Schinkelberg. Und die Blitzer im Landkreis, die uns der Landkreis gemeldet hat, die stehen heute unter anderem verstärkt in und um Glandorf. Wenn ihr jetzt noch mehr Verkehrsmeldungen für uns habt, die wir noch nicht auf dem Zettel hatten, dürft ihr uns gerne anrufen und uns diese durchsagen. Das könnt ihr mit der Telefonnummer 0541 750 400 oder schickt uns eine WhatsApp an die Nummer 0157 88 533 187. Diese beiden Nummern, die findet ihr auch auf osradio.de. Ich wünsche euch eine gute und vor allem sichere Fahrt.
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2: Mit Matthias Preis am Mikrofon am Dienstagnachmittag, es ist 15:34 Uhr.

0: OS Radio am Nachmittag, es ist 15.41 Uhr. In der CDU brodelt es. In Mecklenburg-Vorpommern ist man aus dem Landtag geflogen. In Berlin verlor man dann doch recht klar gegen die Linke. Es gab Stimmen, die behauptet haben, Merz würde zurücktreten. Merz selbst hat sich dagegen entschieden. Wie die Osnabrückerinnen und Osnabrücker zu dieser Diskussion stehen, das haben wir mal nachgefragt und haben ein paar Merz-Kritiker getroffen.
1: Ja, ist ausgesprochen traurig, würde ich sagen, dass Herr Merz jetzt nicht den Schlussstrich zieht und einsieht, dass er einfach keine Idee hat, wie er Politik der Bevölkerung nahebringen kann. Und da muss man einfach mal sagen, sorry folks, that's it.
2: Der sollte auf jeden Fall abtreten.
3: Es ist schwierig, was zu sagen. Ich denke mal, es müsste ein anderer vielleicht kommen, aber ich wüsste auch nicht, wer. Und ich meine, wir brauchen eine starke Mitte. Auch eine demokratische Mitte.
4: Ich finde es ausgesprochen schwierig, dazu etwas zu sagen. Ich finde, dass das ganze politische Umfeld schwierig geworden ist.
0: Aber manche Menschen kritisieren nicht die Person Merz. Sie finden, der Bundeskanzler sei nicht das Problem. Sie glauben, Merz solle weitermachen.
5: Also jetzt aufzugeben ist auf jeden Fall der falsche Weg. Also es muss jetzt weitergeführt werden.
6: Die SPD bremst ja auch viel, ne? Ich glaube, wenn er alleine könnte, dann würde da ja einiges mehr passieren. Ob es am Ende besser ist, weiß ich nicht.
5: Wurde immer alles an einer Person festgemacht, aber nicht an der Koalition.
7: Ich bin dafür, dass er zumindest da weiter bleibt. Und die Situation ist komplex. Da muss man halt auch mal Kante zeigen.
8: Ja, ich meine, auch wenn ich nicht gerade der Freund von Merz bin, finde ich die Idee schwachsinnig. Es gibt auch gar keinen aus den Rängen, der da einspringen könnte, weil die anderen sind nicht unbedingt kompetenter. Außenpolitisch hat er ja ein ganz gutes Standing.
0: Das ist also recht deutliche Kritik an der Bundesregierung. Manche sagen, Merz fehlende Regierungserfahrung fällt ihm jetzt auf die Füße. Andere sagen, ran ans Werk und weitermachen. Wie es wirklich weitergeht mit Merz und Co., das wird sich zeigen. Zur Fairness gehört aber auch zu sagen, dass die Bundesregierung und der Bundeskanzler Merz noch 2,5 Jahre haben. Erst im Frühjahr 2029 bei der nächsten Bundestagswahl wissen wir, wie zufrieden die Wählerinnen und Wähler mit seiner Arbeit dann wirklich sind.

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1: Ich bin Thomas Bleskin. Nach den Niederlagen der CDU bei 3 Landtagswahlen hat die Spitze der Unionsfraktion Bundeskanzler Friedrich Merz Rückendeckung zugesichert. Die erste parlamentarische Geschäftsführerin Dos Santos Vinz sagte, Merz habe die volle Unterstützung der Fraktion. CSU-Landesgruppenchef Hoffmann erklärte, seine Partei führe keine Personaldebatte über den Kanzler. Nun müsse es um Inhalte und die weitere Regierungsarbeit gehen. Merz hatte zuvor betont, auch in den CDU-Gremien habe es keine Personaldebatte gegeben. Die Investitionen in künstliche Intelligenz ziehen in Deutschland rasant an. Nach Berechnungen des Digitalverbands Bitkom stiegen die Gesamtausgaben für KI-Software, Dienstleistungen und Hardware im laufenden Jahr um fast die Hälfte auf rund 29 Milliarden Euro.
2: Haupttreiber des Booms ist die sogenannte generative KI. Dazu zählen Anwendungen wie ChatGPT, Claude oder Google Gemini. Die Ausgaben verdoppeln sich hier laut Bitkom dieses Jahr voraussichtlich auf 11,5 Milliarden Euro. Entsprechende Anwendungen würden mittlerweile branchenübergreifend und in Betrieben jeder Größe genutzt. Zum einen, um Prozesse zu beschleunigen, zum anderen, um Produkte zu verbessern. Ein Ende dieses Aufwärtstrends ist nach Einschätzungen der Analysten nicht in Sicht. Für das kommende Jahr prognostizieren sie für Deutschland ein weiteres Marktwachstum um 40%. Fiona Reinhardt, Nachrichtenredaktion.
1: Nach dem tödlichen Unfall an einem Freefall-Tower auf dem Münchner Oktoberfest ist noch unklar, wie es mit dem Fahrgeschäft weitergeht. Der Betreiber betonte, er könne noch nichts zu dem Vorfall sagen und dazu, wie es für seine Attraktionen auf der Wiesn weitergeht.
3: Die Familie, die das Fahrgeschäft betreibt, ist geschockt. Genaueres zum Vorfall könne man aber nicht sagen. Es ist also unklar, wie es für den Freefall Tower weitergeht. Der Betreiber arbeitet laut eigener Aussage eng mit Polizei und Staatsanwaltschaft zusammen. Ein 52-jähriger Mitarbeiter war gestern nach einem Unfall im Krankenhaus gestorben. Er hatte sich wohl in einem gesperrten Bereich aufgehalten und war von einer Gondel des Fahrgeschäfts getroffen worden. Aus München, Helen Martin.
1: Zum Sportfußball: Alexander Blessin ist neuer Cheftrainer von Borussia Mönchengladbach. Der 53-Jährige erhält beim Tabellenletzten der Bundesliga einen 2-Jahres-Vertrag und soll morgen vorgestellt werden. Gladbach war mit 4 Niederlagen und 16 Gegentoren historisch schlecht in die Saison gestartet.
0: Das Wetter bei uns in der Region.
4: Heute Nachmittag wechseln sich Sonne und Wolken ab. Es bleibt trocken. In den nächsten Stunden liegen die Temperaturen bei etwa 18 Grad. Aktuell sind es in Bohmte, in Georgsmarienhütte und auch in Bissendorf 18 Grad. In Osnabrück sind es 19 Grad. In der Nacht ist es locker bewölkt. Die Temperaturen liegen frühmorgens bei 9 Grad. Morgen ist es den ganzen Tag bewölkt. Erst gegen Abend zeigt sich dann auch mal die Sonne. Regnen wird es aber nicht. Die Temperaturen, die steigen bis auf 18 Grad an. Übermorgen gibt es am Vormittag einen Sonne-Wolken-Mix. Am Nachmittag gibt es dann mehr Wolken als Sonne, aber das Ganze ohne Regen. Mit Höchsttemperaturen um 17 Grad.
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4: Immer noch Achtung auf der A1 Bremen Richtung Osnabrück. Zwischen Osnabrück Nord und Osnabrück Hafen besteht immer noch Gefahr durch ein defektes Fahrzeug. Fahrt dort bitte vorsichtig. Dann auch bitte Achtung auf der B68 Osnabrück Kloppenburg. Zwischen dem Abzweig nach Lobeck und Talge in Bersenbrück ist die B68 in beiden Richtungen gesperrt nach einem Unfall. Ortskundige Autofahrer, die werden gebeten, das Gebiet weiträumig zu umfahren. Dann habe ich einen Blitzer noch in Osnabrück auf dem Stadtweg und dort sind maximal 30 erlaubt. Und einen Blitzer auch in Osnabrück auf der Lehrenstraße und dort dürft ihr nicht schneller als 30 fahren. Und die Blitzer im Landkreis, die stehen heute unter anderem verstärkt in und um Glandorf. Wenn ihr jetzt aber Verkehrsmeldungen habt, die wir noch nicht gemeldet haben, dürft ihr uns gerne anrufen. Das könnt ihr mit der Telefonnummer 0541 750 400 oder schickt uns auf WhatsApp an die Nummer 0157 88 533 187. Diese beiden Nummern findet ihr auch auf unserer Internetseite auf osradio.de. Ich wünsche euch eine gute und vor allem sichere Fahrt.
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4: Am Dienstagnachmittag, es ist 16:04 Uhr. Ich bin Matthias Preiß.

Weinlese im August klingt erstmal nach Süddeutschland oder Spanien. Tatsächlich wurde aber auch hier bei uns schon die ersten Trauben geerntet. In Bad Iburg direkt am Dürrenberg. Dort baut Weinbauer Jan Brinkmann gleich mehrere Rebsorten an. Und in diesem Jahr waren die Trauben besonders frühreif. Warum es schon im August hieß, ran an die Reben, hat er uns direkt am Weinberg erklärt. Aber erst noch Sydney Youngblood, Sit and Wait.

0: Wer im Frühherbst an Ernte denkt, der hat wahrscheinlich Äpfel, Kartoffeln oder vielleicht Mais vor Augen. Aber Wein? In Bad Iburg gehört er inzwischen ganz selbstverständlich dazu. Denn rund um den Dörenberg wachsen Reben und zwar gleich mehrere Sorten. Verantwortlich dafür ist Weinbauer Jan Brinkmann. Und bei ihm hieß es in diesem Jahr schon im August: Ärmel hoch und ran an die Trauben. Warum die Weinlese diesmal so früh losging, hat Brinkmann uns direkt am Weinberg erklärt.
1: Durch das warme Wetter und die vielen Sonnenstunden und die Temperatur ist entscheidend für uns, haben wir einfach eine sehr frühe Abreife in diesem Jahr gehabt, wo wir schöne Trauben mit einer guten Qualität halt etwas eher im Jahr geerntet haben. Wir haben dieses Jahr durch die lange Trockenheit quasi schon sehr viel Zucker in den Trauben gehabt und als dann der Regen kam, sind die Beeren heute aufgeplatzt und deswegen mussten wir dann letzte Woche sehr spontan ernten. Wir haben dienstagsabends angefangen mit der Suche. Wir schicken dann immer ein Newsletter raus und hatten tatsächlich bis Donnerstagmorgen 40 Leute zusammen. Das finde ich immer noch Wahnsinn. Ich kriege immer noch eine Gänsehaut, wenn ich das erzähle.
0: Das warme Wetter hat die Trauben also ordentlich auf Trab gebracht. Und wenn die Trauben reif sind, heißt es runter vom Stock. Und zwar am besten zur richtigen Zeit. Dafür braucht es natürlich jede Menge Hände. Rund 40 Helfer sind diesmal mit dabei, allesamt freiwillig. Manche kommen aus Neugier, andere haben einfach Spaß an der Weinlese. Und einige sind längst Stammgäste im Weinberg. Gearbeitet wird dabei nicht mit einem schnellen Klick auf den Ernteknopf. Hier ist Handarbeit angesagt. Schneiden, sammeln, weiter zur nächsten Rebe. Und weil Arbeit bekanntlich hungrig macht, gibt es zwischendurch auch ordentlich was auf den Teller. Frühstück mit regionalen Spezialitäten und später eine Suppe. Wie so ein Weinlesetag in Bad Iburg genau abläuft, erzählt Jan Brinkmann.
1: Wir starten eigentlich morgens dann, weil wir die Kühle aus dem Morgen mitnehmen wollen, so ein bisschen rund um Sonnenaufgang. Ziel ist es immer, dass wir mittags fertig sind. Jetzt beim Regent war es eine relativ kleine Fläche, die wir geerntet haben und wir haben relativ viele Leute zusammengesucht. Ansonsten ist es so, dass wir morgens beim Eintreffen gibt es eine kurze Einweisung, das ist aber recht überschaubar. Das kann ich jedem in einer Viertelstunde beibringen und dann geht's los und man erntet quasi alles das ab, was dann an dem Tag geerntet werden soll.
0: Das klingt nach einem ziemlich frühen Start in den Tag, aber am Ende kommt auch einiges zusammen. Auf den Flächen wachsen unter anderem Solaris, Regent, Helios und Blütenmuskatella. Und lange bleiben die Trauben nach der Ernte nicht in Bad Iburg. Noch am selben Tag geht's für sie auf die Reise nach Rheinhessen. Dort übernimmt ein Partnerbetrieb den Rest. Die Trauben werden zu Wein, der Wein darf reifen und später wird er auch dort abgefüllt. Danach geht's für die fertigen Flaschen wieder zurück nach Bad Iburg. Und offenbar lohnt sich der ganze Aufwand, denn die Weine vom Weinhof Brinkmann haben bereits einige Auszeichnungen bekommen.
1: Für uns ist natürlich auch mal irgendwie so ein Feedback aus einer Fachcommunity entscheidend und mal so zu gucken, wo stehen wir überhaupt so im Vergleich. Und deswegen haben wir uns da bei diesen Weinwettbewerben, das sind wirklich internationale Veranstaltungen, dann angemeldet, haben da teilgenommen und waren dann echt glücklich mit den Ergebnissen. Also wir sind ja jetzt inzwischen mit mehreren Goldmedaillen ausgezeichnet, zum Beispiel bei Mundus Vini für den Terra Secco, den wir hier mit Terra Vita zusammen gemacht haben. Und das sind schon wirklich anerkannte Wettbewerbe und jetzt nicht irgendwie so daher, sondern das ist wirklich dann auch ein Feedback, über das man sich auch freut.
0: Wein aus dem Südkreis also und einer, der offenbar auch bei den Profis gut ankommt. Und weil Nachfrage und Auszeichnungen stimmen, soll es bei der bisherigen Flächen nicht bleiben. Jan Brinkmann plant schon die nächste Erweiterung. Die kommt im kommenden Jahr allerdings nicht mehr in Bad Iburg dazu, sondern ein paar Kilometer weiter in Lienen-Holperdorp auf nordrhein-westfälischer Seite. Der Weinbau im Osnabrücker Südkreis wächst also weiter und der nächste Jahrgang ist damit praktisch schon in Arbeit.

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1: Mit Simone Wölfel. Smart Kids entdecken KI und Robotik und Osnabrücker Großelternprojekt ausgezeichnet. Wie funktioniert eigentlich künstliche Intelligenz und wo begegnet sie uns im Alltag? Damit haben sich rund 450 Schülerinnen und Schüler bei den Smart Kids Tagen in Osnabrück beschäftigt. Die 5- bis 8-Klässler konnten in Workshops unter anderem Lego-Roboter programmieren, digitale Welten gestalten und eine Augmented Reality Sandbox ausprobieren. Außerdem ging es darum, KI kritisch zu hinterfragen, Datenschutz zu verstehen und sicher im Internet unterwegs zu sein. Die Smart Kids Tage sind Teil der digitalen Woche Osnabrück. Noch bis Freitag gibt es rund 100 kostenlose Angebote rund um die Digitalisierung. Drei Projekte für ein besseres Miteinander der Generationen sind mit dem Sonnenscheinpreis 2026 ausgezeichnet worden. Einer der mit jeweils 1.500 Euro dotierten Preise geht nach Osnabrück. Ausgezeichnet wurden die Großelternpatenschaften der katholischen Familienbildungsstätte. Ehrenamtliche Seniorinnen und Senioren unterstützen dabei Familien, die wenig Kontakt zu den eigenen Großeltern haben. Die beiden weiteren Preise gingen an Projekte in Bremen und Papenburg. Vergeben wird der Sonnenscheinpreis von der Caritas-Gemeinschaftsstiftung Osnabrück. Zum Saisonabschluss haben am Sonntag im Waldfreibad Georgsmarienhütte Hunde das Becken erobert. Beim 11. Hundebadetag konnten die Vierbeiner noch einmal nach Herzenslust schwimmen, planschen und Bälle apportieren. Organisiert wurde die Veranstaltung von der DLRG. Zwei Rampen erleichterten den Tieren den Einstieg ins Wasser. Auch die Hundebesitzer nutzten den Tag zum Austausch. Damit ist die Freibadsaison in Georgsmarienhütte endgültig vorbei. Mit einem Auto sind mehrere Täter heute Nacht in ein Geschäft in Quakenbrück eingebrochen. Gegen 3:30 am Morgen fuhren sie an der langen Straße mit dem Wagen gegen die Eingangstür und verschafften sich so Zugang zum Verkaufsraum. Die Täter stahlen mehrere Smartphones. Anschließend flüchtete der Wagen in Richtung Marktplatz. Drei Personen liefen zu Fuß in Richtung Kolpingstraße weiter, heißt es in einer Mitteilung. Die Polizei sucht jetzt Zeugen.
0: Das Wetter bei uns in der Region.
2: Heute gibt es nachmittags Sonne und Wolken im Wechsel, regnen wird's nicht. Die Temperaturen, die liegen bei rund 18 Grad. Aktuell sind es aber in Osnabrück, Neunkirchen, Rulle und auch in Bad Iburg überall 19 Grad. Nachts sind nur wenige Wolken am Himmel, die Temperaturen, die liegen gegen morgen bei 9 Grad. Morgen ist es dann tagsüber bewölkt, abends lockern die Wolken dann etwas auf, es bleibt trocken mit Höchstwerten um 18 Grad. Am Donnerstag wechseln sich vormittags Sonne und Wolken ab, nachmittags ist es bewölkt mit einigen sonnigen Abschnitten, regnen wird's nicht, die Höchsttemperaturen liegen dann bei 17 Grad.
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2: Immer noch Achtung auf der A1 Bremen Richtung Osnabrück zwischen Osnabrück Nord und Osnabrück Hafen. Besteht immer noch Gefahr durch ein defektes Fahrzeug. Fahrt dort bitte vorsichtig. Und auch immer noch Achtung auf der B68 Osnabrück Kloppenburg zwischen dem Abzweig nach Lobeck und Talge in Bersenbrück ist die B68 in beiden Richtungen gesperrt nach einem Unfall. Ortskundige Autofahrer werden gebeten, das Gebiet weiträumig zu umfahren. Dann habe ich einen Blitzer in Osnabrück auf dem Stadtweg und dort sind maximal 30 erlaubt. Und einen Blitzer auch in Osnabrück auf der Lehrenstraße und dort dürft ihr auch nicht schneller als 30 fahren. Und die Blitzer im Landkreis, die uns der Landkreis auch gemeldet hat, die stehen heute unter anderem verstärkt in und um Glandorf. Wenn ihr jetzt noch mehr Verkehrsmeldungen für uns habt, die wir noch nicht auf dem Zettel hatten, dürft ihr uns anrufen und uns diese durchgeben. Das könnt ihr mit der Telefonnummer 0541 750 400 oder schickt uns eine WhatsApp an die Nummer 0157 885 33 187. Diese beiden Nummern findet ihr auch auf osradio.de. Ich wünsche euch eine gute und vor allem sichere Fahrt.
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2: Und heute ist Dienstag, es ist 16.34 Uhr. Am Mikrofon Matthias Preis.

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1: Und da blicken wir schon mal etwas im Voraus auf das kommende Wochenende. Da kann man dann wieder in aller Ruhe stöbern und feilschen. Beim Nachtflohmarkt in Osnabrück. Der Trödelmarkt von und für Privatleute. Ein- bis zweimal im Jahr findet der Osnabrücker Nachtflohmarkt statt. Dann verwandeln sich der Marktplatz, der Platz des Westfälischen Friedens sowie der Domvorplatz eine Nacht lang in ein buntes Trödelmarktgelände. Die Standflächen sind regelmäßig ausgebucht. Der Nachtflohmarkt 2026 am Samstag, den 26. September ab 18 Uhr in der Innenstadt von Osnabrück. Der Nachtflohmarkt ist dann bis 24 Uhr geöffnet.

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1: Ich bin Thomas Bleskin. Nach der schmerzhaften Niederlagenserie der CDU bei den letzten drei Landtagswahlen berät die Bundestagsfraktion der Union heute mit Kanzler Merz über die Konsequenzen. Sachsens Ministerpräsident Kretschmer forderte von seiner Partei eine schonungslose Analyse und einen Neustart. Das habe auch etwas mit Personen zu tun, sagte er im MDR. Auch Thüringens Ministerpräsident Vogt nannte das Wahlfiasko einen historischen Wendepunkt. Nötig sei eine Generalinventur der Berliner Regierungspolitik, so Vogt. Die Bundesregierung plant erneut einen Tankrabatt, der wurde vom Kabinett nun auf den Weg gebracht. SPD-Fraktionsvize Zorn verteidigte die Maßnahme gegen Kritik, sie würde nicht viel bringen.
2: Schon im Mai gab es für 2 Monate einen Tankrabatt. Damals sind die Preise spürbar gesunken, doch die Mineralölkonzerne gaben den Rabatt nicht vollständig an Autofahrer weiter. Das fürchten Kritiker auch diesmal. SPD-Vize Zorn sagt, es habe keine andere Wahl gegeben, entweder erneut einen Tankrabatt oder gar keine Entlastung. Er hofft, dass die Regierung so viel Druck aufbauen könne, dass die Konzerne den Rabatt diesmal komplett weitergeben. Die Regierung plant, die Energiesteuer auf Diesel und Benzin ab Oktober zu senken für 3 Monate, rund 14 Cent pro Liter. Katrin Müller, Nachrichtenredaktion.
1: Der Anteil der Elektroautos bei den Neuzulassungen in der EU ist im vergangenen Jahr auf ein Rekordniveau gestiegen. Das zeigen Ergebnisse der europäischen Statistikbehörde Eurostat. Gut jeder 6. neu zugelassene Pkw war demnach ein E-Auto.
3: Auch Hybridfahrzeuge, die waren immer beliebter und der ganze Boom hat wohl auch mit den hohen Spritpreisen im Moment zu tun. Aber nicht nur, es gibt auch günstigere Einstiegsmodelle, eine staatliche Förderprämie für E-Autos und auch mehr Ladesäulen. Spitzenreiter sind wir in Deutschland europaweit allerdings noch nicht. In Dänemark und auch den Niederlanden zum Beispiel, da haben zuletzt noch mehr Leute ein E-Auto gekauft. Claudia Wächter, Nachrichtenredaktion.
1: Der Chemiekonzern Evonik hat den Abbau von über 3000 Stellen angekündigt. Mehr als 2000 davon entfallen auf Deutschland, teilte das Unternehmen in Essen mit. Schon bis Ende dieses Jahres fallen durch Sparprogramme knapp 3000 Stellen weg. Der nächste Sparplan soll bis 2029 sozialverträglich und ohne betriebsbedingte Kündigungen umgesetzt werden.
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4: Heute Nachmittag wechseln sich Sonne und Wolken ab. Es bleibt trocken. In den nächsten Stunden liegen die Temperaturen bei 18, 19 Grad. Aktuell sind es in Fürstenau, in Haßbergen, in Melle und auch in Osnabrück überall 19 Grad. In der Nacht ist es locker bewölkt. Die Temperaturen liegen frühmorgens bei 9 Grad. Morgen ist es dann den ganzen Tag bewölkt. Erst gegen Abend zeigt sich auch mal die Sonne. Regnen wird es nicht. Die Temperaturen, die steigen bis auf 18 Grad an. Übermorgen gibt es am Vormittag einen Sonne-Wolken-Mix, am Nachmittag dann mehr Wolken als Sonne ohne Regen mit Höchsttemperaturen um 17 Grad.
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4: Immer noch Achtung auf der A1 Bremen Richtung Osnabrück. Zwischen Osnabrück Nord und Osnabrück Hafen steht immer noch ein defektes Fahrzeug. Auch dort bitte ganz besonders vorsichtig fahren. Dann auch bitte Achtung auf der B68 Osnabrück Kloppenburg. Zwischen dem Abzweig nach Lobeck und Talge in Bersenbrück ist die B68 in beiden Richtungen gesperrt nach einem Unfall. Leute, die sich dort auskennen, die sollten dieses Gebiet weiträumig umfahren. Dann habe ich einen Blitzer in Osnabrück auf dem Stadtweg. Dort sind maximal 30 erlaubt. Und einen Blitzer auch in Osnabrück auf der Lehrenstraße. Und dort dürft ihr auch nicht schneller als 30 fahren. Und die Blitzer im Landkreis, die stehen heute unter anderem verstärkt in und um Glandorf. Wenn ihr noch mehr Verkehrsmeldungen für uns habt, dann dürft ihr uns gerne anrufen. Das geht mit der Telefonnummer 0541 750 400 oder schickt uns eine WhatsApp an die Nummer 0157 88 533 187. Beide Nummern findet ihr auch auf unserer Internetseite auf osradio.de. Ich wünsche euch eine gute und vor allem sichere Fahrt.
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4: Und heute ist Dienstag, es ist 17.05 Uhr, am Mikrofon Matthias Preis.

Tschüss, Spätsommer, hallo, Herbst. In der kommenden Nacht ist es offiziell soweit. Und ja, damit kommen wieder Wind, Regen und die ersten kalten Füße. Aber der Herbst kann mehr als Schmuddelwetter, bunte Blätter, gemütliche Abende und jede Menge Dinge, auf die wir uns freuen können. Wir verraten euch auf welche. Gleich nach Chaka Khan, like sugar.

0: Mit dem kalendarischen Herbstanfang in der kommenden Nacht ist der Spätsommer offiziell vorbei. Wenn einem der Wind die Haare zerzaust und es draußen ungemütlich wird, bekommt der eine oder die andere schlechte Laune. Dabei hat der Herbst so viel zu bieten. Finn Wiens, der weiß was. Hallo, Finn.
1: Hallo.
0: Finn, es wird wieder früher dunkel und regnet ständig. Worauf soll ich mich denn da freuen?
1: Na, zum Beispiel darauf, sich die dunklen Tage zu Hause gemütlich zu machen. Der Herbst ist eine tolle Gelegenheit, um auszumisten, praktisch so als Gegenteil zum Frühjahrsputz. Im Herbst und Winter verbringen wir so oder so mehr Zeit drin. Da lohnt es sich natürlich besonders, vorher Ordnung zu schaffen. Ich schaue gern nochmal die Sommersachen vor dem Wegpacken durch, sortiere dann gleich alle aus, die mir nicht mehr gefallen oder nicht mehr passen. So habe ich mehr Platz im Schrank für meine Herbstgarderobe und kann mich schon auf den nächsten Sommer freuen.
0: Ein Herbstputz also. Ich denke eher an angenehme Sachen drin. Sowas wie ein warmes Getränk auf dem Sofa.
1: Ja klar, darauf können wir uns im Herbst jetzt auch freuen. Weil die Abende länger sind, kann man Hobbys wieder aufleben lassen. Zum Beispiel häkeln, stricken, ein dickes Buch lesen oder auch eine Serie schauen, für die man jetzt im Sommer keine Zeit hatte. Das kühlere Wetter steigert auch den Appetit auf warme Mahlzeiten. Ich denke da so an Kürbissuppe, Eintöpfe oder ein Ofengericht. Außerdem läuft die Apfelsaison auf Hochtouren und man kann sich einen ungemütlichen Tag mit einem Apfelkuchen versüßen.
0: Gemütliche Aktivitäten drin sind ja super, aber ich weiß, dass es gerade jetzt wichtig ist, Zeit draußen zu verbringen. Wie kann ich mir denn darauf Lust machen?
1: Ja, die nächsten Wochen fängt das Laub ja erst so richtig an zu leuchten. Bei einem Herbstspaziergang kann man zum Beispiel nach einer bestimmten Farbe in der Natur suchen, also so einen Farbspaziergang machen. Außerdem ist es jetzt nicht mehr zu warm für Sport draußen. Wir können wandern, joggen oder Radfahren und dabei auch noch Glückshormone ausschütten. Wer gerne im Garten aktiv ist, der kann auch jetzt schon für den nächsten Frühling vorsorgen und Blumenzwiebeln setzen. Das geht noch den ganzen Oktober über und, falls es mild genug bleibt, auch noch im November.
0: Danke dir, Finn, für die Tipps zum Herbstanfang.
1: Tschüss. Bye.

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1: Mit Simone Wölfel. Smart Kids entdecken KI und Robotik und Osnabrücker Großelternprojekt ausgezeichnet. Wie funktioniert eigentlich künstliche Intelligenz und wo begegnet sie uns im Alltag? Damit haben sich rund 450 Schülerinnen und Schüler bei den Smart Kids Tagen in Osnabrück beschäftigt. Die 5- bis 8-Klässler konnten in Workshops unter anderem Lego-Roboter programmieren, digitale Welten gestalten und eine Augmented Reality Sandbox ausprobieren. Außerdem ging es darum, KI kritisch zu hinterfragen, Datenschutz zu verstehen und sicher im Internet unterwegs zu sein. Die Smart Kids Tage sind Teil der digitalen Woche Osnabrück. Noch bis Freitag gibt es rund 100 kostenlose Angebote rund um die Digitalisierung. Drei Projekte für ein besseres Miteinander der Generationen sind mit dem Sonnenscheinpreis 2026 ausgezeichnet worden. Einer der mit jeweils 1.500 Euro dotierten Preise geht nach Osnabrück. Ausgezeichnet wurden die Großelternpatenschaften der katholischen Familienbildungsstätte. Ehrenamtliche Seniorinnen und Senioren unterstützen dabei Familien, die wenig Kontakt zu den eigenen Großeltern haben. Die beiden weiteren Preise gingen an Projekte in Bremen und Papenburg. Vergeben wird der Sonnenscheinpreis von der Caritas-Gemeinschaftsstiftung Osnabrück. Zum Saisonabschluss haben am Sonntag im Waldfreibad Georgsmarienhütte Hunde das Becken erobert. Beim 11. Hundebadetag konnten die Vierbeiner noch einmal nach Herzenslust schwimmen, planschen und Bälle apportieren. Organisiert wurde die Veranstaltung von der DLRG. Zwei Rampen erleichterten den Tieren den Einstieg ins Wasser. Auch die Hundebesitzer nutzten den Tag zum Austausch. Damit ist die Freibadsaison in Georgsmarienhütte endgültig vorbei. Mit einem Auto sind mehrere Täter heute Nacht in ein Geschäft in Quakenbrück eingebrochen. Gegen 3:30 am Morgen fuhren sie an der langen Straße mit dem Wagen gegen die Eingangstür und verschafften sich so Zugang zum Verkaufsraum. Die Täter stahlen mehrere Smartphones. Anschließend flüchtete der Wagen in Richtung Marktplatz. Drei Personen liefen zu Fuß in Richtung Kolpingstraße weiter, heißt es in einer Mitteilung. Die Polizei sucht jetzt Zeugen.
0: Das Wetter bei uns in der Region.
2: Heute gibt es nachmittags Sonne und Wolken im Wechsel, regnen wird's nicht. Die Temperaturen, die liegen bei 18, 19 Grad. Aktuell sind es in Hankenberge 18 Grad, in Osnabrück, in Schlederhausen und in Rieste sind es 19 Grad. Nachts sind nur wenige Wolken am Himmel, die Temperaturen liegen gegen morgen bei 9 Grad. Morgen ist es dann tagsüber bewölkt, abends lockern die Wolken dann etwas auf, es bleibt trocken mit Höchstwerten um 18 Grad. Am Donnerstag wechseln sich dann vormittags Sonne und Wolken ab, nachmittags ist es bewölkt mit einigen sonnigen Abschnitten, regnen wird's nicht, die Höchsttemperaturen, die liegen bei 17 Grad.
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2: Immer noch Achtung auf der A1 Bremen Richtung Osnabrück. Zwischen Osnabrück Nord und Osnabrück Hafen besteht immer noch Gefahr durch ein defektes Fahrzeug. Fahrt dort bitte vorsichtig. Und dann auch immer noch Achtung auf der B68 Osnabrück-Kloppenburg. Zwischen dem Abzweig nach Lobeck und Talge in Bersenbrück. Dort ist die B68 in beiden Richtungen gesperrt nach einem Unfall. Ortskundige Autofahrer, die werden gebeten, das Gebiet weiträumig zu umfahren. Dann gibt es einen Blitzer noch in Osnabrück auf dem Stadtweg. Dort sind maximal 30 erlaubt. Und ein Blitzer auch in Osnabrück auf der Lehrenstraße. Auch dort dürft ihr nicht schneller als 30 fahren. Und die Blitzer im Landkreis, die uns der Landkreis gemeldet hat, die stehen heute unter anderem verstärkt in und um Glandorf. Wenn ihr jetzt noch mehr Verkehrsmeldungen für uns habt, dürft ihr uns gerne anrufen. Das geht mit der Telefonnummer 0541 750 40 0 oder schickt uns eine WhatsApp an die Nummer 0157 88 533 187. Beide Nummern findet ihr auch auf osradio.de. Ich wünsche euch eine gute und vor allem sichere Fahrt.
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2: Mit Matthias Paas am Mikrofon am Dienstagnachmittag. Es ist jetzt 17:34 Uhr. 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
1: Ja, Peter Musekamp ist dran, unser Gartenprofi. Heute hat er eine Warnung für euch Gärtner da draußen und er redet über ein Thema, das sich gar nicht vermeiden lässt.
2: Es geht um den Gehölzschnitt, weil der wird häufig etwas verwechselt. Es gibt ja gesetzliche Vorgaben, von wegen, dass man das ab Oktober wieder stark als Schnitte oder auch Pflanzen entfernen kann. Aber ich warne noch immer davor, zu stark zu schneiden. Das hat einen ganz gewissen Grund, jetzt gar nicht, ich sag mal gar nicht wegen der Umwelt oder der Vögel oder der Insekten, sondern wenn man jetzt Äste zu stark schneidet, treiben die nochmal durch. Das heißt, da kommen durchaus so 2-3 Zentimeter kleine Triebe raus. Ja, und diese sind noch so voll Wasser, beziehungsweise können nicht mehr aushärten. Das heißt, die gehen im jeden Fall beim nächsten Frost kaputt. Das heißt also, besser jetzt noch die Finger davon lassen. Was man machen kann, ist jetzt noch Formschnitt, ich sag mal so einen Buchsbaum oder eine Hecke schneiden oder das geht alles, Pflege und Formschnitt geht. Aber die Starkastschnitte, es ist so ein kritisches Fenster. Ich würde noch wenigstens 4 bis 6 Wochen warten und dann könnt ihr auch wieder mit der Säge arbeiten. Ob das jetzt gut für den Baum ist oder nicht, ist eine zweite Sache. Aber haltet euch noch ein bisschen zurück, weil sonst richtet ihr mehr Schaden an, als ihr euch vorstellen könnt.
1: Apropos Schneiden, wie sieht's denn mit dem Rasen aus?
2: Ja, nach diesem katastrophalen, wunderschönen, trockenen Sommer sehen unsere Rasen ja fürchterlich aus. Normalerweise geht man jetzt hin und düngt den nochmal, also vor allem es gibt so Herbstdünger, kaliumbetonten Dünger, auch da nicht mehr mit normalem Dünger arbeiten, weil der wird auch sonst zu stark im Wachstum sein. Auch da nicht tiefer als 5 cm. Und was man jetzt noch sehr gut machen kann, wenn man jetzt noch Lücken haben sollte, man kann jetzt durchaus auch noch mit Rasen nachsehen. Ich empfehle da eigentlich immer Spiel und Sport, weil der sehr robust ist, aber ja, kaliumbetonten Dünger, Lücken jetzt wieder auffüllen mit Rasensaat, also ein bisschen mit Rasen, mit der Hake ein bisschen aufrubbeln und dann vielleicht ein bisschen mit Erde abdecken. Aber wenn, dann jetzt ist eine gute Zeit, den Rasen wieder zu reparieren sozusagen.
1: Und zum Abschluss hat Peter noch ein Sprichwort mitgebracht.
2: Wer mit Ungeheuern kämpft, muss zusehen, dass er dabei nicht selbst zum Ungeheuer wird. Naja, in dem Sinne, bis nächste Woche.
1: Und in der nächsten Woche wieder neue Gartentipps von unserem Radiogärtner Peter Musekamp.

Watermelon Sugar. Es ist 17.47 Uhr, US Radio am Nachmittag ist für heute schon wieder durch. Hier geht's gleich weiter mit Zeitlos, das Magazin. Musikgespräche, Informationen, moderiert von den US Radio Senioren-Redaktion. Um 19 Uhr gibt's Easy Listening Jazz, Jazzmusik, die nebenbei laufen kann. Die Moderation haben Klaus Dietrich Pott und Gerd Maibauer. Um 20 Uhr ist Buck, Buch und Kunst und Kuchen. Heute Maria Breik, die vor einigen Wochen ihren ersten Krimi auf den Markt gebracht hat. Moderation Kerstin Brosart und Tina Schick. Um 21 Uhr dann schließlich Radio Marabou, Präsentation alternativer Musikformen mit Marcel Fischer am Mikro. Morgen geht's früh wieder los mit Startklar. Ab 6 Uhr ist dann Hinner Gramm für euch am Mikro mit den neuesten Nachrichten und Meldungen aus der Region. Auf jeden Fall einschalten. Ich bin Matthias Preis. Ich wünsche euch einen schönen Dienstagabend. Wir hören uns dann wieder morgen ab 14 Uhr bei US Radio am Nachmittag. Bis dann.

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1: Ich bin Thomas Bleskin. Nach den Niederlagen der CDU bei 3 Landtagswahlen hat Unionsfraktionschef Thorsten Frey Kanzler Friedrich Merz die Unterstützung der Bundestagsfraktion zugesichert. Zugleich zeigte sich Frey zuversichtlich, dass das mit der SPD vereinbarte Reformpaket nun zügig umgesetzt wird.
2: Ja, wir stehen hinter dem Kanzler, sagt CDU-Fraktionschef Frey. Und er glaubt auch, dass man mit dem SPD-Koalitionspartner auf einen Nenner kommt im Reformstreit. Kurz, CDU und auch CSU signalisieren heute trotz Frust und Chaos, wir sind im Arbeitsmodus. Und doch Kanzler Merz will kämpfen, eine Art Neustart hinlegen. Doch manche fragen sich schon, ob er dazu noch die Macht hat und auch die Zeit. Claudia Wächter, Nachrichtenredaktion.
1: Der Chemiekonzern Evonik will über 3000 Stellen abbauen, den Großteil davon in Deutschland. Das hat das Unternehmen in Essen mitgeteilt. Damit bekräftigt der Evonik seine Umbaupläne, die bereits im Juni veröffentlicht worden waren.
3: Evonik will jetzt auf Wachstum in Amerika und Asien setzen. Dafür werde das Produktportfolio nach Rollenprofilen geordnet und den 6 großen Produktionsstandorten in Deutschland würden spezifische Aufgaben zugeteilt. Der Stellenabbau soll sozialverträglich und ohne betriebsbedingte Kündigungen umgesetzt werden, heißt es von dem Unternehmen. Das heißt, frei werdende Stellen werden nicht nachbesetzt, Beschäftigte früher in den Ruhestand verabschiedet oder freiwillige Abgänge über Abfindungen vereinbart. Fiona Reinhardt, Nachrichtenredaktion.
1: Der österreichische Investor René Benko ist in einem teilweise neu aufgerollten Prozess zu 2,5 Jahren Haft verurteilt worden. Das Landgericht Innsbruck sah es als erwiesen an, dass der 49-Jährige seine Gläubiger geschädigt hat. Dabei ging es um eine Mietkostenvorauszahlung von 360.000 Euro, obwohl sein Signa-Imperium bereits in Schwierigkeiten steckte. Benko bestreitet die Vorwürfe. Er sitzt seit Januar 2025 in Untersuchungshaft. Wer mit Öl oder Pellets heizt, muss sich in diesem Jahr auf deutlich höhere Kosten einstellen. Nach Berechnungen von CO2 Online steigen die Heizkosten einer 70 Quadratmeter Wohnung bei Heizöl um 24% auf rund 1.275 Euro pro Jahr, bei Pellets um 17% auf etwa 870 Euro. Gaskunden könnten dagegen zunächst etwas günstiger davonkommen. Hier erwartet die Beratungsgesellschaft einen Rückgang um 4%.
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Hallo und herzlich willkommen zu einer neuen Ausgabe des Zeitlos-Magazins. Mein Name ist Thorsten Köpke. Am 13. September waren in Niedersachsen Kommunalwahlen. Alle Kommunalparlamente, zahlreiche Oberbürgermeister, Bürgermeister und Landräte wurden neu gewählt. Auch in Stadt und Landkreis Osnabrück. Manches war erwartbar, manches aber auch überraschend, wie zum Beispiel die Gemeinderatswahl in Rieste, Teil der Samtgemeinde Bersenbrück. Dort hat künftig die SPD die stärkste Fraktion. Bisher war das immer die CDU-Fraktion. Und in dieser Ausgabe schauen wir auf die wichtigsten und überraschenden Ergebnisse dieser Wahl. Drei Bemerkungen noch vorweg. Die Amtszeit der Oberbürgermeister, Landräte und Bürgermeister dauert mit Beginn der neuen Wahlperiode 8 statt bisher 5 Jahre. In Bohmte-Glandorf und in der Samtgemeinde Neunkirchen gab es keine Bürgermeisterwahl, da dort erst während der noch laufenden Wahlperiode gewählt wurde. Die Amtszeit der dortigen Amtsinhaber läuft deshalb bis zum Jahr 2034. Und dritte Bemerkung, die Bürgermeisterwahlen im Landkreis sind neben den Kreistags- und Landratswahlen sowie den Wahlen in Osnabrück unsere Hauptthemen. Ein Blick auf alle Gemeindewahlen würde den Rahmen dieser Sendung sprengen. Und gleich geht's los nach der Musik mit der Stadt Osnabrück.

Spitze der Friedensstadt übernehmen wollten. Am Ende hatte allerdings im ersten Wahlgang keiner die absolute Mehrheit der Stimmen erreicht. Hier das Ergebnis, und da gibt's jetzt leider ein bisschen einen kleinen Zahlensalat. Im ersten Wahlgang lag Katharina Pötter von der CDU vorne mit 42,21%. Ihr folgte der grüne Landtagsabgeordnete Volker Bajus mit 22,27%. Dann der bisherige Fraktionsvorsitzende der SPD Robert Alfering mit 17,09%. Es folgt dann Thomas Groß, Die Linke 8,44%. Dann Thorsten Wassermann, AfD 7,84%. Und Oliver Haskamp von der FDP kam auf 2,15%. Konsequenz: Am kommenden Sonntag gibt es eine Stichwahl zwischen Amtsinhaberin Katharina Pötter von der CDU und Volker Bajus von den Grünen. Bei der letzten Oberbürgermeisterwahl, da konnte sich Katharina Pötter in der Stichwahl ebenfalls gegen eine Grünen-Kandidatin durchsetzen. Das war damals Annette Niermann. Man darf gespannt sein, wie es diesmal ausgeht. Aber nicht nur der Oberbürgermeister oder die Oberbürgermeisterin wird in Osnabrück neu gewählt, auch der Stadtrat wurde neu bestimmt. Und da gab es ein ganz knappes Rennen zwischen Grünen und der CDU. Am Ende hatten die Grünen hauchdünn die Nase vorn mit 24,68% gegenüber der CDU mit 20,02%. Und dann die Parteien in der Reihenfolge der gewonnenen Stimmanteile. Es folgen die SPD, die Linke, die AfD, die FDP, Volt, die UWG und das BSW. Es gab noch weitere Kandidaten auf der Liste, aber die sind bei den Sitzen leer ausgegangen. Der künftige Stadtrat ist bunter geworden und die Sitzverteilung sieht so aus. Grüne und CDU je 12 Sitze, die SPD 10, die Linke 6, die AfD 4, FDP und Volt je 2 sowie UWG und BSW je 1 Sitz. Das Ergebnis der Kommunalwahl in der Stadt Osnabrück.

Und auch im Landkreis Osnabrück kommt es am 27. September zu einer Stichwahl um den Platz an der Spitze der Kreisverwaltung. Die erste Runde ging an die Amtsinhaberin Anna Kippscholl mit 33,79%. Aber das reicht natürlich nicht, wenn die absolute Mehrheit im ersten Wahlgang notwendig ist. Thomas Spieker von der CDU kam auf 24,96%. Alexander Barz, SPD, erreichte 16,73%. Jörg Dilge, AfD, gewann 14,62%. Erich Fräcker von den Linken auf 6,44%. Und Thorsten Koch, FDP, kam auf 3,45%. Damit gehen Anna Kippscholl und Thomas Spieker in die Stichwahl. Im Kreistag stellt die CDU weiterhin die stärkste Fraktion. Ihr Ergebnis 37,70%. An zweiter Stelle die SPD mit 23,6%, gefolgt von den Grünen, der AfD, der FDP, der Linken und der UWG. Es folgen die CDW aus Wallenhorst und das BSW. Schauen wir uns die Sitzverteilung an. Die CDU stellt 22 Abgeordnete, die SPD 16, die Grünen und die AfD je 9, die Linke, die FDP je 2 sowie CDW Wallenhorst, BSW und Volt je einen. Der Kreistag ist also bunter geworden. Die Bildung einer Mehrheitsgruppe macht das nicht gerade einfacher.

In nur drei Gemeinden des Landkreises gab es, ich habe es vorhin schon mal gesagt, keine Bürgermeisterwahlen, denn in Glandorf boomte und in der Samtgemeinde Neunkirchen wurde erst in der noch laufenden Periode gewählt. Und deshalb dauert die Amtszeit der Bürgermeister auch noch während der gesamten kommenden Wahlperiode an, also bis zum Jahr 2034. Eine Wahl ist eigentlich nur dann eine Wahl, wenn man wirklich die Wahl hat. Das war allerdings im Landkreis Osnabrück nicht überall so. In Bissendorf, Bad Rothenfelde, Hagen am Teutoburger Wald und Hilte am Teutoburger Wald stand jeweils nur ein Kandidat oder eine Kandidatin auf dem Wahlzettel. Man hatte also nur die Option zu sagen, ja, ich möchte, dass der Kandidat gewählt wird, oder nein, ich möchte, dass er nicht gewählt wird. Und entsprechend deutlich waren dann die Ergebnisse. Alle wurden gewählt. Und so bleiben Guido Halfter in Bissendorf, Christine Möller in Hagen im Amt und in Bad Rothenfelde wurde Dirk Rauschkott, CDU, gewählt, in Hilter Mark Schewski. Und alle mit sehr deutlichen Ergebnissen. In anderen Gemeinden hatten die Bürger tatsächlich die Wahl zwischen mehreren Kandidaten. Und da beginnen wir in Bad Iburg. Da setzte sich Daniel Große-Albers mit 72,47% gegen Jens-Uwe Beck durch. In Bad Laa gewann Anne Krimphoff, übrigens unterstützt unter anderem von der SPD, mit 72,99% gegen Robert Hemsaat von der CDU. Und das durchaus überraschend, denn der Landkreis Osnabrück ist ja eher ländlich konservativ geprägt. In Belm gewann Markus Hensing, der bisherige Gemeindekämmerer, mit Unterstützung von SPD und UWG mit 66,05% gegen Markus Strothmann, der von der CDU unterstützt wurde. In Dissen gewann Amtsinhaber Eugen Görlitz mit 55,41% gegen Carsten Franz. Dann der Blick nach Fürstenau. Da bleibt Matthias Wübbel, der Sozialdemokrat, Samtgemeindebürgermeister. Er kam auf 55,28% und das gegen gleich vier Mitbewerber. Und auch Georgsmarin Hütte bekommt einen neuen Bürgermeister. Da war Dagmar Barlow von der SPD ja nicht mehr angetreten. Ihr Nachfolger wird Tobias Avermann, CDU. Er gewann gegen Alexander Hetzberg mit 79,71%. Und letztlich der Blick nach Osterkappeln. Da bleibt Erik Ballmeier Bürgermeister. Er gewann gegen die Grüne Maren Gut mit 67,29%.

Nicht alle Bürgermeisterwahlen wurden im Landkreis im ersten Wahlgang entschieden. In Artland, in Bramsche, Melle, Wallenhorst und in Bersenbrück gibt es eine Stichwahl. In der Samtgemeinde Artland treten der Amtsinhaber Michael Bürgel, CDU, und Paul Wilms an. In Bramsche sind es Lars Rehling, SPD, und Silke Kuhlmann. In Melle stellen sich Amtsinhaberin Jutta Dettmann, SPD, und Jörg Oberwestberg, CDU, der Stichwahl. In Wallenhorst entscheiden die Wähler, ob Michael Lührmann oder Christian Böver den Chefsessel im Rathaus übernehmen.

Und wer jetzt das Ganze aufmerksam verfolgt hat, der wird festgestellt haben, eine Gemeinde fehlt noch und das ist die Gemeinde Haßbergen. Die ist schon seit vielen Jahren eigentlich eine SPD-Hochburg und das ist sie auch bei dieser Kommunalwahl geblieben. Deshalb ist auch die Wiederwahl des bisherigen Bürgermeisters Adrian Schäfer an und für sich keine Überraschung. Das Ergebnis, das er eingefahren hat, allerdings sehr wohl. Dabei hatte sein Herausforderer Robert Schirmbeck von der CDU noch kurz nach Schließung der Wahllokale gesagt, es werde eng. Aber da hatte er sich getäuscht. Denn schon das erste Teilergebnis dieser Bürgermeisterwahl machte deutlich, es gibt nur einen Sieger, nämlich Adrian Schäfer. Der gewann schon im ersten Wahllokal, das da ausgezählt worden war, mehr als 80% der Stimmen. Und das setzte sich dann auch in den anderen 6 Wahllokalen fort. Im Endergebnis kam der Sozialdemokrat dann auf 82,38% der Stimmen. Sein Gegenüber, Robert Schirmbeck, CDU, erhielt nur 17,62% der Stimmen. Natürlich für die Christdemokraten eine große Enttäuschung. Und dieses Ergebnis für Adrian Schäfer war gleichzeitig auch das Beste bei einer Bürgermeisterwahl im Landkreis, bei der mehr als ein Kandidat auf dem Wahlzettel stand. Außergewöhnlich ist auch das Ergebnis der Gemeindewahl in Haßbergen. Auch hier ist die SPD traditionell schon stärkste Partei. Die absolute Mehrheit der Stimmen und Mandate hat sie aber zuletzt 1986 geholt. Bei dieser Kommunalwahl am 13. September gelang es ihr, wieder die absolute Mehrheit zu holen mit 50,67%. Die CDU kam da auf 21,22%, die Grüne holten 13,11%, die FDP fiel zurück auf 1,62%, die UWG kam auf 2,85% und ganz neu dabei im Rat der Gemeinde Haßbergen, wie andernorts auch, die AfD mit 10,53%. Und da gibt's bei der Sitzverteilung eine Besonderheit. Der Rat hat gesetzlich ab dem 1. November 26 Sitze. Es werden aber nur 24 besetzt sein. Der Grund, die AfD hat bei dieser Gemeindewahl eigentlich 3 Sitze gewonnen, ist aber nur mit einem Kandidaten angetreten und deswegen bleiben die 2 weiteren Sitze unbesetzt. Also, die SPD holt 14 Sitze, damit die absolute Mehrheit, die Union 5 Sitze, 4 weniger als bisher, die Grünen 3 Sitze, einen weniger als bisher. Und die AfD ist auch im Gemeinderat vertreten mit 3 Sitzen, kann aber, wie eben angesprochen, nur einen besetzen. Also unterm Strich 24 Mitglieder hat der Rat dann ab dem 1. November. Und die FDP fällt ganz aus dem Parlament heraus. Hinzu kommt noch die UWG mit einem Mandat, 1 mehr als bisher, denn die UWG war bei der letzten Kommunalwahl ebenso wenig angetreten wie die AfD.

Und es lohnt sich auch noch auf andere Gemeindewahlergebnisse zu schauen, zum Beispiel nach Glandorf. Denn Glandorf ist traditionell eigentlich eine CDU-Hochburg. In diesem Fall, bei dieser Kommunalwahl allerdings, konnte sie ihre absolute Mehrheit nicht behaupten. Stärkste Partei, stattdessen eine unabhängige Wählergemeinschaft, die sich dort gegründet hat. Und das Gleiche passierte auch in Butler. Auch dort hat die CDU ihre absolute Mehrheit verloren. Das also ein paar bemerkenswerte Ergebnisse auch noch aus den Gemeindewahlen. In Bramsche übrigens, auch eine der SPD-Hochburgen, bleiben die Sozialdemokraten stärkste Kraft, holen aber nicht wie ihre Genossen in Haßbergen die absolute Mehrheit.

Und zum Schluss noch ein paar Hinweise. Die Ergebnisse dieser Kommunalwahl, die findet ihr auf den Homepages der kreisangehörigen Gemeinden sowie des Landkreises und der Stadt Osnabrück. Da sollte es mittlerweile auch die Protokolle der Nachwahlsitzungen der Gemeinde- und Stadtwahlausschüsse zum Nachlesen geben. Und das war Zeitlos das Magazin. Ihr hört uns jeden zweiten und vierten Dienstag kurz nach 18 Uhr über die Frequenzen von OS Radio 104,8. Auch über DAB Plus, ganz wichtig, wenn ihr ein solches Radio habt. Und wenn ihr die Sendung jetzt verpasst habt, kein Problem. Ihr könnt sie nach der Ausstrahlung für 7 Tage in der 7-Tage-Mediathek auf osradio.de nachhören. Ich wünsche euch noch einen schönen Abend. Tschüss und bis zum nächsten Mal.

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1: Ich bin Thomas Bleskin. Trotz der Niederlagen der CDU bei 3 Landtagswahlen sieht Unionsfraktionschef Frei Kanzler Merz weiter von den Abgeordneten getragen. Frei sagte, er erwarte nun, dass das mit der SPD vereinbarte Reformpaket zügig umgesetzt wird. Bei der Rente seien nur noch Detailfragen offen. Sachsens CDU-Ministerpräsident Kretschmer forderte dagegen von seiner Partei eine schonungslose Analyse und einen Neustart. Der österreichische Investor René Benko ist in einem teilweise neu aufgerollten Prozess zu 2,5 Jahren Haft verurteilt worden. Das Landgericht Innsbruck sah es als erwiesen an, dass der 49-Jährige seine Gläubiger geschädigt hat.
2: Der Ex-Milliardär hatte in einem ersten Prozess rund um diese Vorwürfe eine Haftstrafe von 2 Jahren erhalten. Nachdem der oberste Gerichtshof das Urteil in Teilen kassiert hatte, musste neu verhandelt werden. Bemerkenswert am heutigen Prozesstag war, dass Benko sich erstmals selbst geäußert hat. Erwartbar rechtfertigte er sein Handeln. Er habe zum fraglichen Zeitpunkt noch an die mögliche Rettung seines Imperiums geglaubt. Mit dem heutigen Urteil ist ein erster Verfahrensstrang gegen den 49-Jährigen abgeschlossen. Viele weitere Prozesse dürften folgen. Aus Wien, Matthias Röder.
1: Im Bereich der US-Airbase Spang-Dahlem in Rheinland-Pfalz ist ein Militärflugzeug abgestürzt. Nach ersten Erkenntnissen wurde dabei ein Mensch verletzt.
3: Eine Riesenrauchsäule steigt in den Himmel. Feuerwehrleute und auch der Katastrophenschutz, die rücken zu einem Großeinsatz aus. Was genau passiert ist, wie es zu dem Absturz kam, das ist noch unklar. Der Pilot der Maschine, der konnte sich mit einem Schleudersitz retten, sagte die US-Luftwaffe. In Spang-Dahlem ist eine F-16 Kampfjet-Staffel stationiert. Sie ist weltweit im Einsatz für die US-Air Force und für die NATO. Claudia Wächter, Nachrichtenredaktion.
1: Im Streit um Grönland haben die USA, Dänemark und die Arktisinsel ein Sicherheitsabkommen geschlossen. Präsident Trump sowie die Regierungschefs Frederiksen und Nielsen unterzeichneten die Vereinbarung in New York. Trump zufolge erhalten die USA weitreichende Befugnisse zur Verteidigung Grönlands und wollen dort 2 neue Militärbasen errichten. Dänemark hat diese Darstellung bislang nicht bestätigt. Regierungschef Nielsen erklärte, das Abkommen führe die bestehende Verteidigungsvereinbarung mit den USA fort.
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2: Ich bin Thomas Bleskin. Nach den Niederlagen der CDU bei 3 Landtagswahlen hat Unionsfraktionschef Thorsten Frey Kanzler Friedrich Merz die Unterstützung der Bundestagsfraktion zugesichert. Zugleich zeigte sich Frey zuversichtlich, dass das mit der SPD vereinbarte Reformpaket nun zügig umgesetzt wird.
3: Ja, wir stehen hinter dem Kanzler, sagt CDU-Fraktionschef Frey. Und er glaubt auch, dass man mit dem SPD-Koalitionspartner auf einen Nenner kommt im Reformstreit. Kurz, CDU und auch CSU signalisieren heute trotz Frust und Chaos, wir sind im Arbeitsmodus. Und doch Kanzler Merz will kämpfen, eine Art Neustart hinlegen. Doch manche fragen sich schon, ob er dazu noch die Macht hat und auch die Zeit. Claudia Wächter, Nachrichtenredaktion.
2: Der Chemiekonzern Evonik will über 3000 Stellen abbauen, den Großteil davon in Deutschland. Das hat das Unternehmen in Essen mitgeteilt. Damit bekräftigt der Evonik seine Umbaupläne, die bereits im Juni veröffentlicht worden waren.
4: Evonik will jetzt auf Wachstum in Amerika und Asien setzen. Dafür werde das Produktportfolio nach Rollenprofilen geordnet und den 6 großen Produktionsstandorten in Deutschland würden spezifische Aufgaben zugeteilt. Der Stellenabbau soll sozialverträglich und ohne betriebsbedingte Kündigungen umgesetzt werden, heißt es von dem Unternehmen. Das heißt, frei werdende Stellen werden nicht nachbesetzt, Beschäftigte früher in den Ruhestand verabschiedet oder freiwillige Abgänge über Abfindungen vereinbart. Fiona Reinhardt, Nachrichtenredaktion.
2: Der österreichische Investor René Benko ist in einem teilweise neu aufgerollten Prozess zu 2,5 Jahren Haft verurteilt worden. Das Landgericht Innsbruck sah es als erwiesen an, dass der 49-Jährige seine Gläubiger geschädigt hat. Dabei ging es um eine Mietkostenvorauszahlung von 360.000 Euro, obwohl sein Signa Imperium bereits in Schwierigkeiten steckte. Benko bestreitet die Vorwürfe. Er sitzt seit Januar 2025 in Untersuchungshaft. Wer mit Öl oder Pellets heizt, muss sich in diesem Jahr auf deutlich höhere Kosten einstellen. Nach Berechnungen von CO2 Online steigen die Heizkosten einer 70 Quadratmeter Wohnung bei Heizöl um 24% auf rund 1.275 Euro pro Jahr, bei Pellets um 17% auf etwa 870 Euro. Gaskunden könnten dagegen zunächst etwas günstiger davon kommen. Hier erwartet die Beratungsgesellschaft einen Rückgang um 4%.
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0: Hallo und herzlich willkommen zu BUK, Buch und Kunst und Kuchen, dem Literatur- und Kunstpodcast der Osnabrücker Rundschau auf OS Radio 104,8 mit
1: Tina Schick und
0: Kerstin Brossart
1: und heute als unsere Gästin
2: Maria Breit.
1: Schön, ja, dass du da bist.
2: Ja, danke, dass ich kommen durfte.
1: Das ist auch so ein ganz typischer Spruch, ne?
0: Ja, ja, dass danke, dass ich kommen durfte. Ne? Ja, na, wir freuen uns ja.
1: Ja.
0: Also von daher...
2: Das ist mir nichts Besseres eingefallen.
0: Vor allem, weil du ja ein ganz aktuell jetzt ein neues Buch geschrieben hast, beziehungsweise auf den Markt gebracht hast.
1: Wollen wir nicht erstmal sagen, wo wir sind? Machen wir das nicht immer erst noch?
0: Ja, ist doch eigentlich...
1: Weil du ein neues Buch geschrieben hast?
0: Weil du ein neues Buch geschrieben hast?
1: Jetzt habe ich dich rausgebracht.
0: Jetzt bin ich aus dem Konzept. Machen wir mal weiter.
1: Du wolltest gerade sagen, dass Maria ein neues Buch rausgebracht hat und das heißt, ein Schleuser kommt selten alleine, darüber reden wir gleich. Und wir sind heute im Stutz, also im Studierendenzentrum der Universität Osnabrück, klingt gut, ne? Und haben uns hier eingemietet in einen kleinen Raum, den haben wir reserviert. Kerstin hat auch einen Kuchen gebacken.
0: Der Name ist mir gerade nicht eingefallen, wo wir jetzt sind.
1: Ach so. Und dazu habe ich dann den Kaffee mitgebracht, aber Kerstin hat sich ihres Kaffees schon entledigt und wir hatten gerade schon ganz, ganz viel Spaß.
0: Ja, deswegen bin ich hier vollkommen aus dem Konzept und weiß gar nicht, ob ich das alles hier noch so auf die Reihe kriege. Auf jeden Fall. Ich fange jetzt einfach mal an und werde versuchen, mich zu konzentrieren und alles andere.
1: Also, weil ich vorstellen darf, das ist Maria Brandt. Sie ist ein Buch geschrieben. Und du bist auch nicht das erste Mal bei uns, aber es ist dein erster Krimi.
0: Das genau, und da wollte ich nämlich eben drauf.
1: Siehst du, jetzt habe ich dich wieder in die Spur gebracht.
0: Jetzt hast du mich wieder in die Spur gebracht, genau. Nach einem Unbild, der hier vorhin passiert ist mit verschüttetem Kaffee und so weiter. Ja gut, wir hatten Maria ja zu unserer Buch und Kunst und Kuchen Podcast-Reihe fast ganz am Anfang als erste Interviewpartnerin schon mal. Und da haben wir schon irgendwie, vielleicht gehört das in die Reihe rein, da haben wir ja schon ganz viele Sachen gehabt, die halt nicht geklappt haben. Also irgendwie, also Maria, das hat nichts mit dir zu tun. Aber wenn ich mich doch daran erinnere, wir haben den ersten Aufnahmeversuch gemacht im Stadtgalerie-Café und zwar hinten schön auf der Terrasse, hatten da aber das Glück, dass am Nachbartisch eine...
1: und die haben gefeiert, das waren tolle Frauen.
0: Ja, Gesellschaft gewesen ist, die mit zunehmendem Prosecco und Sekt immer lauter wurden, sodass wir das Interview letztendlich abbrechen mussten. Dann hatten wir...
1: Haben wir uns bei dir zu Hause getroffen, ne?
0: Nee, da war vorher waren wir noch in Deutschen Momento.
1: Ah.
0: Ja, genau, da war das nämlich so. Und da haben wir nämlich gedacht, an der Parkstraße im Deutschen Momento, das ist ja total gemütlich da und die haben super leckeren Kuchen, muss man auch einfach so sagen.
1: Ja.
0: Machen wir es uns da gemütlich. Nur da war das Problem, da hatten wir auch keine extra Ecke und das war dann mit zunehmender Zeit, wir haben uns glaube ich um 15 Uhr da getroffen, wenn ich mich noch richtig entsinne, kamen immer mehr Leute und das wurde immer lauter und immer lauter, sodass wir das dann auch abgebrochen haben. Und dann haben wir einen Cut gemacht und haben dann kurze Zeit später sind wir zu Maria nach Hause gegangen, die nicht weit davon entfernt wohnt, haben den Kuchen mitgenommen, haben uns den einpacken lassen und haben dann mal Maria am Küchentisch gesessen.
1: Aber mussten wir es nicht dann auch nochmal machen, weil es irgendwie nichts geworden ist?
2: Ich glaube, irgendwo, irgendwann
1: hat sie nicht aufgenommen.
2: Irgendwann, aber
1: dann
2: ich weiß nicht,
1: das mal wieder irgendwie.
2: Ja,
1: auch bei dir.
2: Aber wir haben es hingekriegt.
1: Ja,
2: am Ende stand es.
0: Ja. Ja, genau.
1: Vielleicht schreiben wir nochmal ein Buch, irgendwie so, was alles schiefgelaufen ist.
0: Also das ist zur Vorgeschichte und in der Zwischenzeit, das ist ja mittlerweile 3 oder 4 Jahre her, wann wir mit dem Podcast angefangen haben, hat Maria ja schon einige Bücher wieder geschrieben. Also ich hatte jetzt hier auf ihrer Internetseite...
1: Kerstin ist wieder vorbereitet.
0: Ja, ich bin wieder vorbereitet. Ich habe jetzt auch mein Konzept wieder, meinen Plan durchgeguckt. Ich weiß jetzt nicht, welches die letzten waren. Auf jeden Fall hat Maria nach Amra und Amir und nennen wir sie Eugenie und so weiter auch einige Kinderbücher geschrieben inzwischen. Das war aber, glaube ich, dann schon dann in der Zwischenzeit.
2: Das muss auch schon vorher gewesen sein.
0: Mit den fünf Fragen?
2: Fünf Doppelpunkte. Jetzt bin ich selber schon durcheinander.
1: Ich glaube, ich habe fast alle Bücher von dir zu Hause stehen.
2: 20 erschienen.
1: Ja, zu Corona, das kommt aber hin.
2: Ja, und ich habe heute noch mal geguckt, der letzte Podcast war 23.
0: Ja.
2: Seither ist die Nordsee-Prinzessin entstanden. Das ist aber kein
0: Kinder. Genau, richtig. Die hatten wir ja gar nicht besprochen. Aber
1: die habe ich auch nicht gelesen.
2: Hast du nicht gelesen?
1: Nee, das fehlt mir.
2: Müssen wir das irgendwie...
1: Müssen wir nochmal nachholen.
0: Du hast ja sonst immer als, oder oft als Thema Flüchtling. Und jetzt bin ich doch nicht wieder aus dem Konzept. Das war jetzt gemein.
1: Das ist ein guter Podcast, Leute.
0: Entschuldigung.
1: Genau. Also, sonst hast jetzt du als du Thema weiter, ganz oft, dass du dich mit der queeren Gesellschaft auseinandersetzt. Schwule, Lesben, kommen ganz viele in deinen Geschichten vor. Und jetzt hast du dich als erstes zum ersten Mal an einen Krimi rangewagt. Aber auch ein heikles Thema, was ich finde. Es geht um Schleuser und Illegale, die nach Deutschland kommen wollen. Über die polnisch-tschechische Grenze habe ich gelesen.
2: Ja, genau.
1: Wie bist du jetzt auf dieses neue, in Anführungsstrichen, Thema gekommen? Ja, politisch ist es ja schon wieder irgendwie.
2: Ist ja nicht unbedingt neu, hat ja auch mit Migration und Gesellschaft und so zu tun. Und eigentlich, die Idee ist eigentlich, diesen Unterschied, der gemacht wird zwischen Schleusern auf der einen Seite und Fluchthelfern aus der DDR auf der anderen Seite. Die einen sind die Helden, die anderen sind die Bösen. Und wenn man sich das Ganze genau anguckt, natürlich gibt es überall welche, die das ausnutzen, welche, die dann wirklich schlimme Sachen machen. Aber insgesamt sind es eigentlich überall Leute, die entweder selber schon auf der Flucht waren und anderen helfen. Oder die dann einfach, es gibt gerade bei Leuten in Griechenland, gab es jetzt wieder so irgendwelche Prozesse, da fahren halt fünf Leute mit dem Auto über die Grenze und einer muss ja ans Steuer. Und der dann zufällig, als sie erwischt werden, am Steuer sitzt, der ist dann der Schleuser und den sperren die dann für ein paar Jahre ein. Hätte auch genauso gut der andere sein können. Ich meine, wenn du zu fünft fährst, wechselst du dich ab und zu mal ab. Mhm. Solche Geschichten stecken da dann halt auch ganz oft dahinter.
1: Es sind nicht wo immer nur diese Infos her?
2: Wenn man sich ein bisschen im Thema sich so rumsucht, also Pro Asyl zum Beispiel oder diese ganzen, wie heißt

0: die da drin vorkommen, deren eigene Fluchtgeschichte aus der DDR und dann halt die Gegenüberstellung, wo ist halt der Unterschied zwischen denen, die aus einer wirklich repressiven Demokratie, in Anführungszeichen, war es ja nicht, Diktatur, geflohen sind, also aus der DDR, und zwischen denen, die eben aus anderen Ländern, wo sie eben auch verfolgt werden, sei es nun, weil sie homosexuell sind, weil sie eine andere Religion angehören oder sonst irgendwas. Also von daher fand ich das wirklich gut, dass du das so gegenübergestellt hast, weil das heute gar nicht mehr in Betracht gezogen wird.
1: Das hat man nicht mehr so auf dem Schirm, genau. Die einen haben Bundesverdienstkreuze gekriegt und die anderen landen im Knast.
0: Mhm. Ja.
1: Das ist so.
0: Und da stellt sich jetzt mir nochmal wirklich die Frage, wie bist du darauf gekommen? Du hast ja nun ganz viele Charaktere mit ganz vielen, ich sag jetzt mal, Päckchen dir ausgedacht. Also jeder ist so ein Charakter für sich und hat wirklich was mit sich, in Anführungszeichen, rumzuschleppen. Wie gehst du daran? Also jetzt so der reine Schreibprozess, das interessiert mich jetzt mal.
1: Ja, das sind ja meistens dann Geschichten, die ich jetzt nicht unbedingt selber erfinde, sondern nur so zusammen puzzle. Also die auch aus irgendwelchen realen Sachen sind. Also ich bin irgendwann mal darüber gestolpert, über diese Geschichte an der polnischen und tschechischen Grenze. Da gibt es zig Zeitungsartikel und da drin steht dann halt auch immer, was das für Leute waren, die da wieder hops genommen haben. Und da habe ich mir dann eben einzelne Fälle rausgesucht und ein bisschen umgearbeitet. Und die tauchen dann da auf. Also das ist nicht alles jetzt einfach so erfunden, sondern ich hole mir da schon Hilfe aus der Realität. Und diese DDR-Geschichte, ich habe jetzt vergessen, wie der heißt, da gibt es ein Buch, das fand ich ziemlich spannend, wo so ein Fluchthelfer ich habe da ja nur so ein paar Beispiele drin, ein ganzes Buch über diese Geschichten, was die da gemacht haben, war sehr spannend, sehr interessant. Moment, wie hieß der denn nochmal? Steht hinten im Buch. Rosa Quadflieg und Burkhard Vogel. Frei heißt das Buch. Das ist so die Geschichte über Fluchthilfe aus der DDR.
0: Weil es ist ja auch tatsächlich so, dass in der ehemaligen DDR Leute auch an die Wand gestellt wurden und ja, erschossen wurden, beziehungsweise bei Fluchtversuchen durch die Spree oder über die Grenze oder so, dann da gibt es ja diese vielen Geschichten. Und wenn man überlegt, wie es dann Leuten geht, teilweise, ich denke auch in Marokko oder sonst irgendwas,
1: ja, man muss sich nur die Frauen in Afghanistan angucken. Das ist eigentlich dann schon mal ganz. Die kriegen ja keinen Fuß auf den Boden mehr.
0: Ja.
1: Oder die ganzen Kriegsgebiete oder wo überall die Leute herkommen. Das ist ja, oder sind es Klimaflüchtlinge, das ist was man auch noch nicht so ganz im Auge hat. Da geht einfach nichts mehr zu Hause, die Fischerei geht nicht mehr, das Land wird überschwemmt. Die müssen irgendwann weg. Aber dann müssen sie auch irgendwo hin.
2: Aber wenn es demnächst zu warm wird, fliehen wir nach Schweden und dann ist der Platz.
1: Dann geht es uns da genauso.
2: Mhm. Ganz genau.
0: Ja, aber letztendlich ist es ja fatal, wenn man dann immer wieder hört, auch gerade die letzten Jahre, dass gerade in so großen Industrienationen wie den USA und jetzt auch in der Bundesrepublik oder so, dass dann die Gelder für Entwicklungshilfe und so weiter gekürzt werden. Das und auch gerade im Gesundheitsbereich oder so, passt ja hinten und vorne nicht zusammen.
2: Wir brauchen die für unsere Panzer und Drohnen.
1: Das passt sowieso alles nicht zusammen. Also auch diese ganze Fluchtbewegung, das ist ja eigentlich ein rein populistisches Ding, dass die immer erzählen, es kommen so schrecklich viele, es kommen in der letzten Zeit gar nicht mehr so viele. Es werden immer weniger, es gibt auch kaum noch eine Chance reinzukommen, aber das wird so aufgebauscht. Und auf der anderen Seite hast du dann immer das Gejammer, die Deutschen haben, wir haben keine Kinder mehr, wir sterben aus, wir haben keine Arbeitskräfte mehr,
0: ja.
1: Wir sollen das alles tun. Und die Leute, die hierher kommen, die Kinder haben, die gerne arbeiten möchten, die werden rausgejagt, die werden weggeschickt. Also das passt alles nicht, das ist alles nur populistische
2: Kampfscheiße.
1: Ja, ich wollte es jetzt nicht so direkt sagen, aber du hast recht.
2: Ja.
0: Ja, es ist einfach so. Mhm.

0: Hast du denn eine Idee, die Bücher, die du bislang geschrieben hast, ob die in der Hinsicht politisch schon mal irgendwie aufgegriffen worden sind oder so?
1: Also ich weiß es jetzt nur von einem, das war mein erstes, nennen wir sie Eugenie, das hat erstaunlicherweise den Weg nach Afrika gefunden. Da wurden, glaube ich, zwei Bachelorarbeiten drüber geschrieben oder so, oder irgendwo ist, zumindest ist es dann in irgendeinem Buch was drüber erschienen, wie also in Deutschland dieses Thema behandelt wird. Damals gab es zu dem Thema noch so gut wie nichts irgendwie. Ansonsten kann ich da jetzt nicht viel zu sagen, aber das fand ich schon sehr spannend. Also ich hatte mich ja auch, ich glaube, der war auch mal auf der Buchmesse mit so einem schwarzer junger Mann aus dem Senegal, glaube ich. Der war hier als Bufti und der hatte Germanistik studiert im Senegal, glaube ich. Und der hatte mich interviewt.
2: Genau,
1: und
2: dann mit dem hast du lange da gestanden, genau. Ne? Ja, richtig.
1: Das finde ich schon sehr spannend. Solche Wege, das ist toll.
2: Ja, hat der dir das auch erzählt gehabt, dass dein Buch in einer Forschungsarbeit mit...
1: Na, der hat mich angeschrieben. Er studiert da und da und er kommt jetzt nach Deutschland und er möchte schon macht da was, eine Arbeit an der Uni darüber und ob er mich da interviewen kann.
0: Wie bist du denn überhaupt auf die Idee gekommen, über diese Themen Bücher zu schreiben? Also nicht reine Fachbücher, sondern es sind ja in Geschichten, in Romanform eingebettete, ja, im Grunde genommen ist es eine Systemkritik, kann man sagen, in jedem Buch.
1: Naja, Fachbücher kann ich nicht.
0: Warum nicht?
2: Aber Fachbücher will ja auch keiner lesen.
0: Nicht mal
1: Nein. Irgendwie ist es halt, ja... Ich habe angefangen zu schreiben und natürlich dann meine Themen einfach genommen.
0: Wie lange ist das her? Wann ist dein erstes ungefähr
1: gewesen? Es kam so ein bisschen mit meinem Umzug nach Osnabrück, so 15 Jahre oder so ist das jetzt.
0: Aber länger noch nicht?
1: Nee.
0: Da hast du aber schon einiges jetzt zu Papier gebracht. Ja, das sind ja bestimmt, denke ich mal, 15 Bücher. Ja, schon mal dann überlegt.
1: Oh
0: ja,
1: oder so, ich weiß
0: ja,
1: nicht.
0: Ja, doch, wenn man das hier alles anguckt. Also das sind mit den Kinderbüchern so
1: ja,
0: mehr.
1: Ja,
0: und kurz zu den Kinderbüchern, also gleich kommen wir nochmal zu Ein Schleuser kommt niemals allein. Da hast du aber auch als Thema eine ganz bunt gemischte Kindergruppe. Das heißt, du hast also extra, was heißt extra? Eigentlich so, wie es sein sollte, wie heute ja, die Klassengemeinschaften sind. Du hast einen etwa gleichaltrigen Kind im Rollstuhl, du hast ein Kind mit einer anderen Hautfarbe, du hast Mädchen, du hast Jungen, du hast da wirklich das alles gemischt, wie es eben gut funktionieren sollte und könnte eigentlich.
1: Ja, ich denke halt, also das ist einfach aktuell. Also Vielfalt ist wichtig, wir leben so und dann muss das auch in die Bücher irgendwie rein. Ich wollte jetzt nicht das 170.000. Buch mit irgendwelchen Ponygeschichten, Mädchen, Junge, irgendwas schreiben, sondern wirklich das, was für mich halt wichtig ist an dieser Gesellschaftsform oder am Leben hier.
0: Und das sind ja auch so ein bisschen Krimi-Geschichten, oder?
1: Das ist ein Kinderkrimi.
0: Ja, für Kinder praktisch,
1: genau,
0: die so ein bisschen Abenteuer erleben.
1: Genau.
0: Ja?
2: Mein Klientel.
1: Ja. Und da gibt es halt immer noch sehr wenig mit so, in Anführungszeichen, anderen Kindern. Also mir fiel es vor allem dann auch da auf. Ich habe Bilder gesucht eine Zeit lang fürs Cover. Ich habe dann das dann von jemand auch machen lassen. Ich suchte ein fröhliches Kind im Rollstuhl. Es war mir quasi unmöglich. Es gibt Bilder im Rollstuhl mit weinenden Kindern, mit zusammengebrochenen Kindern, mit traurigen Menschen. Aber so sie in dem Buch ist ja einfach so eine wilde Rennfahrerin quasi, frech und
2: Das
1: war ganz schwierig, was zu finden. Genauso der schwarze Junge. Schwarze Bilder von schwarzen Kindern zu finden, das ist eine Katastrophe. Die haben entweder einen Hungerbauch oder sie sind dreckig oder nackt.
0: Aua.
1: Irgendwo in der Sahara oder in der Steppe. Aber vielleicht ist es inzwischen besser geworden, ist ja schon 5 Jahre her, aber ich fand es damals sehr auffällig.
0: Das ist ja Ja, und oft denke ich mal, sind es eigentlich die Erwachsenen, die Kinder dann mit Vorurteilen eindecken. Dass Kinder spielen miteinander und egal, Kind ist Kind und wenn dann nicht die Erwachsenen wären.
1: Genau, erstmal wäre das denen egal.
0: Ja. Jetzt noch mal zu deinem Schleuder. Ich muss ganz ehrlich sagen, ich habe ganz fürchterlich geschmunzelt über den Hauptprotagonisten eigentlich, den Kommissar Hannes Kobler. Und zwar, ich sage das jetzt so aus folgendem Grund, wir leben ja in einer Welt, die mittlerweile, wo das Mannsein wieder richtig zelebriert wird, sage ich jetzt mal, wo das wieder anfängt. Und dieser Hannes Kobler wird hier auch beschrieben, Ende 40, geschieden, Vater einer erwachsenen Tochter. Der ist im Grunde genommen wirklich das, was man heute fast als alten weißen Mann bezeichnet. Ich sage ja nur, was man, also ob es den jetzt wirklich gibt. Jeder Mensch ist anders. Also ich möchte da die nicht alle über einen Kamm scheren. Und es gibt doch
2: aber der ist ja ausgedacht. Du kannst ruhig.
0: Ja, der ist ausgedacht, aber der kommt doch vielem.
2: Du hattest wahrscheinlich Vorbilder, oder?
1: Ich weiß es nicht, der hat sich irgendwie so entwickelt. Da hat jetzt kein spezielles Vorbild.
2: Nein, aber
1: man begegnet ja vielen solchen Leuten.
0: Auch wie er hat sich ja eine Co-Ermittlerin für seinen Auswärtseinsatz gegen die Schleuser ausgesucht, die damals schon ein Praktikum gemacht hatte bei ihm in Nürnberg in der Polizeistation. Und da musste sie ja, oder hat sie dann eben so den Papierkram gemacht, Sachen sortiert, Fotos an, durchgeguckt und sowas alles. Und der hatte ja wirklich so diese tolle Idee, wenn ich mir die jetzt auswähle, die müsste jetzt mit der Ausbildung fertig sein, dann habe ich jemanden, der diesen ganzen Schriftkram machen kann und so. Ja, so dieses typische Bild, die ein, ich sag das jetzt mal so, alter, weißer Mann von einer netten, jungen Sekretärin hat, oder?
1: Ja, so ganz gut beschrieben, glaube ich.
0: Ja, ne? Aber er fällt damit aber ziemlich rein, weil die total clever ist und erstmal muss sie ihn ja einschätzen lernen und arbeitet dann letztendlich so nach dem Motto, ich höre das wohl, drehe mich um und mache das dann so, wie ich das für richtig halte, so ungefähr. Und das ist nur eine Sache, und da kommen auch noch andere Charaktere halt vor. Und da muss ich ganz ehrlich sagen, also Maria Breik hat die Charaktere, die da drin vorkommen, so wunderbar beschrieben. Man mag sie nun in Wirklichkeit kennen oder nicht, aber ich behaupte tatsächlich, dass es solche Leute gibt. Und ich glaube jetzt nicht, dass du die einfach aus irgendwelchen Zeitungsartikeln oder sowas gemacht, sondern da gehört doch eine gewisse Lebenserfahrung und sowas mit dazu, um sich sowas auszudenken.
1: Ja, aber ich habe jetzt nicht einen speziellen Menschen im Blick gehabt, sondern die Lebenserfahrung ist einfach, ich begegne seit fast 70 Jahren immer irgendwelchen Leuten.
0: Ja, ja, deswegen, das meine ich.
1: Und dann gibt es viele Leute dabei. Und dann fließt das natürlich da rein, ganz klar.
0: Also das fand ich doch sehr, sehr prägnant. Also gerade auch halt die, in Anführungszeichen, Sekretärin, diese studierte Ermittlerin dann, die erinnert, denke ich mal, doch die eine oder andere Frau an ihre gläsernen Decken, an die sie stößt. Und das ist heutzutage leider immer noch so. Von daher ist das Buch nicht irgendwo 70er, 80er Jahre angesiedelt, sondern durchaus leider auch Realität von heute noch.
1: Es ist genau, ja.
0: Ja.
1: Das ist sehr aktuell, denke ich.
0: Du hast aber letztendlich das Ende so ein kleines bisschen offen gelassen.
2: Du verrätst es jetzt aber hoffentlich nicht. Ich habe es noch nicht gelesen. Nicht das Ende verraten.
0: Nein, will ich ja auch gar nicht. Im Gegenteil. Hier steht ja auch noch Never Ending Story. Du hast das Ende doch so ein bisschen offen gelassen. Und zwar ging mir das so, dass man über die letzten Absätze doch ganz stark nachdenken muss. Das heißt, du hast es so geschrieben, dass meiner Ansicht nach, dass wirklich diese ganze Flüchtlingsthematik diskussionswürdig wird.
1: Wenn das so rüberkommt, ist das in meinem Sinne, ja?
0: Ja, das wollte ich jetzt wissen, ob du das wirklich so gedacht hast oder...
1: Ja, das ist schon ein Thema, was ich da aufbrechen wollte oder einbringen wollte.
0: Ja.
1: Klar, das ist mir ein wichtiges Thema. Und ich wollte jetzt auch nicht einfach, also ich wollte jetzt schon mal probieren, kriege ich überhaupt einen Grimme hin, weil das habe ich vorher nie gemacht. Aber ich wollte halt auch ein Thema, was mir wichtig ist, und das ist ja diese Flüchtlingsproblematik einfach auch... In eine andere Form packen, um eben nicht immer so diese Schwere drin zu haben. Also die anderen Bücher, es gibt ja schon auch so humorvolle Stellen, aber es sind doch irgendwie, haben sie eine gewisse Schwere teilweise. Und das wollte ich mal versuchen aufzubrechen. Thema beibehalten oder meine wichtigen Themen rüberbringen, aber mit dem Versuch, eben trotzdem auch Spaß am Lesen haben zu können.
0: Also das hatte ich auf jeden Fall, ich meine, das haben die Vorhörer bestimmt ja schon gehört, also muss ich ganz ehrlich sagen, also fand ich wirklich, wirklich gut und gerade dieses Ende dann, ja, drüber nachzudenken, was ist überhaupt ein Flüchtling? Was sollte ein Flüchtling für Rechte haben? Und wieso wird unterschieden zwischen diesen Flüchtlingen und jenen Flüchtlingen? Und ja, was würden wir selber vielleicht tun, wenn wir auf mal in einem Land leben würden? Wir wissen ja nicht, was irgendwann hier uns mal ereilt. Und da sollte man sich doch wirklich ganz kräftig Gedanken drüber machen.
1: Ja.
0: Ja.
1: Das stimmt. Die Situation ist gerade.
0: Aber jetzt trotzdem nochmal. Was hat dich bewogen, Krimi zu schreiben?
1: Ja, wie gesagt, ich wollte es einfach mal probieren. Kriege ich es überhaupt hin? Also ich hatte ja so einen Versuch gestartet schon mit diesem Kinderkrimi. Und ich habe mir halt überlegt, in welche Form kann ich jetzt so eine Thematik bringen, um der auch die Schwere zu nehmen.
0: Ja.
1: Und trotzdem um es ein bisschen lustig und ein bisschen spannend vor allem rüberzubringen. Und dann bin ich halt irgendwie beim Krimi gelandet.
0: Hast du denn aber eigentlich, du schreibst ja auch ziemlich viel so über die Ermittlungsarbeit und so weiter. Hast du da irgendwo anders als in Zeitungsartikeln oder so recherchiert? Weil das kommt mir ziemlich realistisch alles vor.
1: Also ich weiß nicht, was jetzt passiert, wenn das ein Fachmensch liest. Das war schon völlig falsch. Ich kenne mich da nicht wirklich aus. Also ich gucke viel Krimi oder lese auch immer wieder mal ein, aber ansonsten, ich recherchiere dann immer, wenn da irgendwo ein Punkt ist, wo ich denke, kann das so sein, dann versuche ich danach zu recherchieren, aber ich habe nicht wirklich Ahnung von Ermittlungsarbeit.
0: Ja, das fand ich, also wie gesagt, mir kam das alles sehr ja, realistisch vor, sodass es passt. Von daher, und dann dachte ich nämlich auch so mit der Ausbildung jetzt von der, in Anführungszeichen, Sekretärin, irgendwie erschien mir das alles ziemlich schlüssig. Und da hatte ich schon gemutmaßt, dass du irgendwie in deinem Bekanntenkreis Kommissar oder Polizisten oder irgendwie sowas hast.
1: Ja, dann ich hatte mal einen Nachbarn, der war Professor oder so an der Polizeihochschule.
2: Das hilft schon.
0: Aber ja, hätte ja sein können, dass du hier zum Beispiel in Osnabrück irgendwo zum Polizeikommissariat hier einen Kollegen im Wald gegangen bist oder so, um dich dann zu informieren oder sowas in der Richtung.
1: Nee, aber bin ich nicht gegangen.
0: Aber das...
2: Wenn es dein Nachbar ist, brauchst du nicht so weit zu gehen.
0: Er ist ja ursprünglich angestellt als Kommissar in Nürnberg, wird aber nach Pirna versetzt. Hast du denn da jetzt recherchiert, was die ganze Umgebung anbetrifft? Weil du beschreibst ja auch dann Wald und was weiß ich alles und Dresden. Oder kennst du dich da aus? Hast du da?
1: Also das ist jetzt kein spezieller Regionalkrimi, wo man dann wirklich alles so nachverfolgen kann. Mhm. Ich war schon einige Male in der Ecke mit Lesungen unterwegs dann auch zum Teil.
0: Ich habe es jetzt genommen und...
1: Ja, ich habe es ja jetzt auch nicht so genau beschrieben, dass man sich da wirklich
0: nee, dann,
1: völlig verrennen kann. Ich bin jetzt nicht extra hingefahren, um danach zu recherchieren. Ich wollte aber auch kein Regionalkrimi machen. Das war nur, also diese Aushilfe, die hatte ich irgendwo gelesen, die gab es dann wohl wirklich. Und deshalb kam ich halt überhaupt auf diese Ecke. Mhm. Und ich, wie gesagt, ich war da ein paar Mal in Leipzig und in Dresden. Und in Pirna war ich auch schon mal. Das ist aber schon ziemlich lange her, jetzt inzwischen wieder.
2: Und gewandert in der Sächsischen Schweiz bist du auch schon?
1: Gewandert nicht, aber ich war, wo war das denn? Das war auch sächsisch, in Coswig oder so. Da war ich auch bei der Lesung und da habe ich dann eine Frau getroffen, die hat mich dann noch durch die Gegend geführt und mir so einiges gezeigt und mir vorgeschwärmt, wie toll alles ist. Das ist wirklich eine schöne Gegend.
2: Gibt es den nächsten Krimi dann auch aus der Gegend?
1: Das weiß ich, das glaube ich nicht. Also ich habe es jetzt nicht so mit den Regionalkrimis, weil da muss man dann wirklich sehr genau recherchieren und sehr genau aufpassen.
2: Ja, da muss der Kobler jetzt erstmal wieder zurück nach Nürnberg und dann...
1: Eigentlich ist der Krimi auch nicht so angelegt, dass es da jetzt eine Fortsetzung gibt, aber man muss auch mal gucken. Wenn genügend Leute nachhaken, muss ich mir Gedanken machen.
0: Ja, dann kommt er wieder zurück in seine normale Station. Ich meine, von da aus kann er wieder irgendwo entsendet werden oder sich entsenden oder sowas. Oder ja, kann man ja machen. Hast du denn schon irgendwas Neues wieder im Kopf?
1: Nee, klar, ich bin gerade in einem Jugendbuch, aber ansonsten habe ich jetzt erstmal nichts in.
2: Du bist ja auch ständig unterwegs zur Lesung. Man kann es ja bei Facebook immer irgendwie.
1: Ja, aber jetzt ist das zweite Halbjahr ist irgendwie nicht so gut gelaufen. Hm. Also, ich habe so das Schwierige inzwischen an. Ja, ich tue mir schwer, eben was zu finden. Also ich habe auch festgestellt, wann war das denn? Ich war auch viel in der DDR, sage ich jetzt schon, in den neuen Bundesländern unterwegs. Und da gibt es teilweise, wurden da auch mittlerweile Fördermittel gestrichen in Verbindung mit bestimmten Entwicklungen. Also das merkt man schon auch.
2: Ja, das kann ich mir gut vorstellen.
1: Wo ich halt immer gerne hingehe, eigentlich ist in Schulen, aber da ist es schwierig, Kontakte zu finden für mich. Also weil das musst du ja dann direkt über die Lehrkräfte machen, über das Sekretariat oder so. Das
2: brauchst du nicht,
1: kann man vergessen.
2: Du musst jemanden kennen an der Schule,
1: genau.
2: oder
1: auch nicht. Da bin ich immer dran, aber es ist
0: schwierig. Kannst du ja auch extra auf deiner Internetseite stehen, also ja, genau. Für Schulen dann, genau.
1: Das wurde auch gefördert ja durch den Bödecker-Kreis, mit dem die Schulen ja verbandelt sind. Aber trotzdem muss ich erstmal die Kontakte kriegen. Mhm. Aber das ist immer ganz schön. Also gerade die Kinderbücher auch in der Grundschule, das ist immer lustig.
2: Und meine Kids fanden das gut, als du da warst.
1: Ich habe im Januar eine Nachtlesung gemacht. Da durften die in der Schule übernachten.
0: Ah ja, genau, das machen die manchmal.
1: Das
0: ist richtig.
1: Auch lustig.
2: Das ist nicht lustig.
1: Ja, für die Kinder fanden es cool.
0: Ja, apropos Lesung, da fällt mir jetzt gerade ein, das müssen wir nachher noch mal kurz vor Schluss dann wiederholen. Und zwar bist du ja demnächst auch bei der Leserampe bei Harald Keller am 23.
1: Oktober.
0: 23. Oktober, ne? Also genau. Alle schon mal vormerken. Freitag, 23. Nee, Oktober.
1: Freitag, habe ich das Datum jetzt falsch? Ich weiß nicht, also es muss ein Freitag sein.
0: Jedenfalls.
2: Nee.
0: Ich hatte mir einen Notizzettel gemacht, aber der ist weg.
2: Ich habe keine Ahnung.
0: Ich kann auch hin nachgucken.
2: Ich dachte nur gerade am 23., dass das Steckenpferdreiten ist. Ein November oder Oktober?
0: Nee, Oktober.
2: Oktober.
0: Oktober.
2: Da war ich jetzt gerade.
0: Der
2: 17.
1: 23. ist der zweite.
0: Ja, 24. 24.
2: Ja, aber wenn es ein Freitag ist, dann ist es 23. Oktober.
0: Gut. Ja. Ja. 20 Uhr bei Harald Keller in der Leserampe im Unikeller. Das ist unterm Schloss in der Kneipe. Genau. Also schon mal alle vormerken.
2: Richtig.
0: Oder?
1: Ja, genau. Und wer dann immer noch nicht genug hat, ich bin im Dezember, bin ich dann in der Kirche in Atta.
2: Ah ja, wir in Atta.
1: Wir in Atta, genau.
0: Sehr schön. Und wann?
1: Am 18. Dezember.
0: Ja,
2: aber das ist ja auch das Weihnachtsgeschäft noch so ein klein bisschen genau. Mitnehmen. Alle, die noch schnell eine gute Idee brauchen.
1: Genau.
2: Das ist sehr
0: ja,
2: gut.
0: Aber da mit dem Buch kannst du auf jeden Fall auf Lesereise gehen. Das ist richtig klasse. Ja,
2: schleifst du das Buch mal irgendwo ein?
1: Schon.
0: Jetzt noch mal zu deiner eigenen Geschichte. Du kommst ja eigentlich nicht von hier.
1: Ich komme ursprünglich nicht von hier, sondern aus dem Süden.
2: Richtig.
0: Du bist ja jetzt schon
2: Sinn.
1: Genau.
0: Aus dem Süden. Du bist ja jetzt schon so lange hier und du kommst ja letztendlich dann hier, aus Bayern, ne? Im Allgäu. Stadtziel, ja genau.
1: Ich komme aus Baden-Württemberg, 3 Kilometer vor der Grenze zu Bayern, also so wie wir jetzt hier zu Lotte.
0: Ja.
1: Zu NRW.
0: Wo fühlst du dich denn letztendlich wohler, da unten oder hier?
2: Das ist das für eine Frage.
0: Hier, ne?
1: Natürlich, hier ist es. Da, wo ich zu Hause bin, das ist hier.
0: Ja gut,
1: da bin ich ja schon, weiß ich gar nicht, wie lange weg. Ich habe da gelebt, bis ich 20 war oder 19 war oder so, also Abitur gemacht halt. Und dann ging da ja eh nichts mehr. Außerdem sind mir da die Winter zu lang.
2: Ja, ne?
1: Hat sich vielleicht heute geändert, das weiß ich nicht.
2: Das ist bestimmt auch schon wieder anders.
1: Damals...
0: Was ich noch gefunden habe, ist ein wunderschönes Interview, und zwar auf der Internetseite vom Querverlag. Und da ging es darum, das fand ich total interessant, dass du immer wieder gefragt wirst, warum handeln deine Bücher immer von Flucht und Migration? Und du setzt dich damit auseinander mit dieser Frage und sagst, dass es eigentlich die falsche Frage ist und letztendlich auch eigentlich nicht die richtige Antwort, die du darauf geben kannst. Vielleicht kannst du noch mal ganz kurz erklären, warum du das so ausgeführt hast, wenn du das noch weißt. Sonst lese ich es vor.
1: Ja, die Frage kommt immer wieder mal. Also es ist, das Thema ist natürlich Flucht, Migration, aber nicht aus der Perspektive der Migrantinnen, sondern mir geht es halt darum, aufzuzeigen, was machen wir eigentlich. Also unser Problem, wir machen ja das Problem für die Leute letztendlich. Wie gehen wir mit denen um? Wie gehen wir mit Leuten um, die wir als andere bezeichnen? Seien es jetzt Geflüchtete oder anderweitig Leute, die jetzt nicht so sind, wie man das so als gut Deutsch oder was auch immer ansieht oder viele das so sehen. Also was machen wir eigentlich? Was legen wir ihnen für Steine in den Weg? Das ist eigentlich mein Ansatz. So ähnlich muss ich das da, glaube ich, auch beschreiben.
0: Ja, also es ging darum, dass du eben auch geantwortet hast, dass es nur das Thema Migration, Flucht jetzt vordergründig ist, dass es also aber viele andere Themen noch hat, wie halt Queerness und alles Mögliche, also dass es wirklich um darum geht, wie mit Leuten umgegangen wird, die in Anführungszeichen nicht als normal betrachtet werden. Und dieses Wort normal, also ich habe mittlerweile wirklich so ein ganz ungutes Gefühl, dass wir uns immer mehr, wir hier drei sitzen nicht, aber viele andere sich am liebsten einkapseln würden und das Deutschtum nach oben, also wie die wie ein Teil der US-Amerikaner nach oben halten würden und im Grunde genommen sich nach außen hin komplett abschotten wollten. Und eigentlich müssen solche Bücher, wie du die schreibst, die eben toll in Krimi- oder Romanfassung oder in Kinderbücher gepackt sind, viel, viel mehr Verbreitung finden.
1: Die Schwierigkeit ist halt, die bei den Leuten zu verbreiten, die es eigentlich lesen müssten.
0: Und die tun es ja nicht.
1: Genau,
0: mehr.
1: Das ist immer so das Problem bei Büchern überhaupt, glaube ich. Da hatte ich halt dann die Hoffnung mit dem Krimi, wenn man den nicht zu offensichtlich beschreibt, was da drin steht, dass der vielleicht dann auch andere Leute anspricht erstmal und das Thema so ein bisschen unter der Hand dann mitläuft.
0: Denn es ist ganz ehrlich.
2: Ich würde dich also demnächst dann nochmal fragen, ob es dann bei der Buchmesse, werden wir dich ja fragen können, ob das dann geklappt hat, ob du das Gefühl hast, du erreichst jetzt doch ein paar andere Menschen.
1: Ja gut, es gibt immer Leute, die zwar aufgeschlossen sind, also ich glaube, das ist einfach das wichtigere Klientel, die aufgeschlossen sind, aber noch so ein bisschen indifferent. Die lesen dann solche Bücher, nehmen da auch was mit. Also wer jetzt wirklich schon so ein, ich sage jetzt mal, einen AfD-Kopf hat,
2: der möchte das nicht lesen und auch nicht wissen.
1: Das nicht lesen, genau.
2: Richtig. Ja, da musst du mal nachdenken, wie viel davon tatsächlich so ist und ob unser Verhalten, ob das fair ist, ob das respektvoll ist, ob das sinnvoll ist.
0: Ja, und letztendlich, wenn man das ganz weit denkt, ist es ja tatsächlich so, dass wir mit unserer Lebensweise hier die Probleme ja auch woanders verursachen. Ne?
1: Naja,
0: sei es nur, wenn man sich diese Müllkinder anguckt, die unseren Elektroschrott auseinandernehmen müssen und da im, was weiß ich, alles für giftigen Pfützen da stehen oder ja, Klimawandel, diese ganzen Sachen, letztendlich müssen wir uns doch verdammt viel an die Nase packen.
1: Ja, die, die den wenigsten Dreck verursachen, die kriegen dann die meisten Rückschläge. Also die, das ist schon sehr unfair.
0: Ja, letztendlich wünsche ich mir eigentlich, dass wirklich solche Bücher oder dass du mit deinen Botschaften viel, viel mehr Gehör findest. Aber ich muss ehrlich sagen, ich bin mittlerweile auch sowas von ratlos, dass ich auch gar nicht mehr wirklich weiß, außer solche Podcasts zu machen, ja, immer wieder auch zu schreiben, hier, da gibt es Bücher mit diesem Thema und so weiter.
1: Ach, ich glaube, da machst du doch schon einen ganz guten Weg.
0: Ja, aber was kann man tun?
1: Ja, das ist meine Frage auch noch, aber...
2: Nee, wir machen jetzt einfach erstmal ein bisschen Werbung für dein
1: Buch.
2: In welchem Verlag ist es erschienen? Wo kann man es kaufen? Was kostet es?
1: Kaufen kannst du das überall im Buchhandel.
2: Das ist gut.
1: Also am besten natürlich vor Ort direkt.
2: Genau, wir nehmen die Regionalen und lassen uns das nicht schicken.
1: Es kostet 13 Euro. Ja, Verlag ist es eigentlich keiner, sondern dieses sogenannte Self-Publishing. Also das lässt sich ja heute relativ einfach machen übers Internet.
2: Inzwischen finde ich das ziemlich cool.
1: Ja, man muss aber halt alles selber machen.
2: Ja, musst du bei vielen Verlagen auch.
1: Ja, also ich bin nach wie vor eigentlich lieber im Verlag, weil es gibt auch immer noch so, du kommst schwerer im Buchhandel. Also es gibt so eine Hemmschwelle überall. Es gibt bestimmte, ich komme auch mit meinen Büchern nicht in viele Bibliotheken nicht rein. Also ich habe, man kann denen da Bücher vorschlagen. Und wenn ich meine Verlagsbücher vorschlage, dann nehmen die immer an. Und wenn ich diese Bücher vorschlage, dann nicht. Oder neulich habe ich es beim Deutschlandfunk versucht oder was. Und dann kam erstaunlicherweise eine E-Mail zurück. Ja, das ist kein Verlag, das können wir nicht. Melden Sie sich wieder, wenn Sie eins im Verlag veröffentlicht haben.
2: Auch die werden sich mal irgendwann anpassen müssen.
1: Ja, es ist, geht voran, aber es ist noch ziemlich langsam.
0: Wie du jetzt gerade sagtest, Radio und so, hast du denn da irgendwo Möglichkeiten jetzt? In Osnabrück sind ja auch so einige Länder, wie der NDR ist hier, ja, US-Radio wäre ja noch...
1: Im Dezember im US-Radio, da gibt es doch diese Gabis Blaue Stunde, heißt
0: das. Ja, genau.
1: Da machen wir eine Sendung, ich glaube am 12. Dezember, falls das ein Dienstag ist. Muss gerade noch mal gucken.
0: Ja, die macht ja auch so Buchbesprechungen letztendlich, was wir als Podcast machen.
1: Richtig. Genau, ich war schon mal mit, ist aber schon ewig her.
0: Aber letztendlich, dass du dann auch mal in so einem größeren...
1: Am 11., genau. Nee, nicht am 11. Ich weiß es jetzt gerade gar nicht genau, muss ich gestehen. Aber auf meiner Homepage lässt sich das dann irgendwie rausfinden.
0: Also im Grunde genommen können wir jetzt einfach nur auch aufrufen, jetzt auch NDR und FFN, die sind hier ja auch vor Ort. Maria Breik ist eine Osnabrücker Autorin, die ein wunderbares Buch geschrieben hat, ein Krimi. Ladet sie doch mal ein und sprecht mit ihr.
2: Vielleicht auch Titel, Thesen, Temperamente, da willst du auch gut reinpassen. Also deine Homepage www.maria-breig.de.
1: Genau.
2: Und da erfährt man ganz viel über dich, über deine Bücher.
1: Bücher vor allem.
2: Und über deine Lesungen und.
1: Da sind die ganzen Termine drauf, genau.
2: Das ist sehr, sehr gut. Und wir freuen uns natürlich über Rückmeldungen, wer es gelesen hat und.
1: Ja, oder mal eine kleine Rezension irgendwo ist auch immer schön.
2: Ja.
1: Oder irgendeine Rückmeldung einfach.
0: Ja, oder wenn sonst irgendjemand eine Idee hat, Maria halt einzuladen, sei es nun zum Podcast, Radio, zu einer Lesung oder sonst irgendwas. Also du bist immer gerne unterwegs, ne?
1: Ja,
2: aber das warst du auch schon, als du gearbeitet hast, glaube ich.
1: Ja, ich habe irgendwann, also es war schwierig, als ich Vollzeit gearbeitet habe, war das sehr schwierig, weil es mussten dann immer Kollegen einspringen, um mich zu vertreten. Ich habe dann irgendwann konnte ich es hinkriegen, eine Woche arbeiten, also habe ich dann die Stunden reduziert und habe dann immer eine Woche frei gemacht, eine Woche arbeiten, eine Woche frei und dann konnte ich da immer rumfahren.
0: Oh, das war
2: ja wirklich durch ganz Deutschland.
1: Ja, wenn ich irgendwo hinkomme, sind mir die Kilometer dann nicht so ausschlaggebend.
0: Wie sieht denn eigentlich in Osnabrück so die, also bei den Osnabrückern habe ich insgesamt immer so den Eindruck, was Flüchtlingsarbeit und sowas anbetrifft, ist eigentlich relativ viel Engagement da.
1: Ja, ich glaube schon, da gibt es diverse Gruppeninitiativen, Vereine.
0: Also nicht nur, ja, nicht nur Flüchtlingsarbeit, sondern insgesamt was Arbeit mit, ja, soll ich jetzt wieder das Wort normal, nicht normal benutzen, ist auch blöd, ne?
1: Ganz allgemeines gesellschaftliches Engagement in Osnabrück, glaube ich, schon ziemlich verbreitet. Also das ist schon sehr schön.
0: Den Eindruck,
1: man findet dann auch zu allem irgendwas.
0: Den Eindruck habe ich nämlich auch. Also, dass das hier wirklich, ich sage mal, Insel der Seligen noch so ein bisschen ist. Nicht kann, ganz, aber...
1: Man kann auch gut zusammenarbeiten. Das ist halt auch sehr wichtig. Also die Vernetzung zwischen den verschiedenen Initiativen oder so ist eigentlich auch ziemlich gut hier.
0: Von daher, ja... Es fällt mir eigentlich gar nicht mehr viel zu ein, weil ich kann dir jetzt aus dem Buch auch nicht noch mehr erzählen, weil die Spannung muss ja da sein. Hast du denn noch irgendwas, was du...
1: Ich würde noch ganz kurz zu meiner Nordsee-Prinzessin was sagen.
0: Ja, das ist eine gute Idee. Ah, genau. Die steht nämlich gar nicht auf meiner Liste drauf. Siehst du, da sind wir vorhin ganz am Anfang drüber weggekommen. Da hat Tina ja gesagt, das hättest du gar nicht gelesen. Steht hier auch gar nicht auf deiner...
1: Möchtest du dann nicht rein?
0: Nee.
1: Dann hast du da einen alten aus. Doch, die ist da oben, was du nicht machst. Da ist die. Das geht ja hier noch weiter mit.
0: Da war's.
1: Ja,
0: genau. Du hast abgeschrieben. Ja, genau, das war's noch. Richtig, weil vor dem Krimi hat Maria nämlich ein Buch geschrieben, das hieß Nordseeprinzessin,
2: das heißt, ja,
0: aber
2: auch so.
0: Falsch geschrieben, weil das stand so falsch an dem Haus, wo sie
1: genau
0: wohnt. Ne? Ja, da erzähl nochmal, genau, das ist mir ganz runtergekommen.
1: Ja, das ist entstanden im Urlaub irgendwie. Ich sag dann bewusst jetzt nicht, wo das war, weil die Frau gibt's noch und die Geschichte ist natürlich eigentlich sehr fiktiv. Wir hatten da so ein Ferien, so eine Cast, ein Ferienhäuschen und die Nachbarin wohnte, oder nebenan war ein kleines Häuschen, die Fenster zugepflastert mit Papier und auf den Papieren standen irgendwelche Sprüche drauf. Unter anderem eben, hier wohnt die Nordseeprinzessin mit Schafes. Die Frau ist vermutlich um die 80, daher alte Rechtschreibung, nehme ich jetzt einfach mal an. Ja, da standen aber so völlig paranoide Sachen drauf, wie weiß ich auch nicht, Strahlen in meinem Haus und alle wollen was von mir und die Welt ist schlecht und alles ganz schlimm. Teilweise auch wirklich, kann man nachvollziehen, aber es machte so den Eindruck, da wohnt jemand, dem sehr übel mit, oder der eine Frau, der sehr übel mitgespielt wurde. Und die dann irgendwo in dieser paranoiden Geschichte auch hängen geblieben ist. Und daraus, ja, das war dann einfach so ein Kick für mein Gehirn, als dann die Geschichte entstanden. So auf dieser Ebene, eine moderne Frau stellt plötzlich fest, ihre Mutter ist gar nicht ihre Mutter, sondern ihre Tante und ihre eigentliche Mutter ist an der Nordsee. Wohnt an der Nordsee irgendwo oder wohnte da und die macht sich dann auf die Suche und recherchiert, wo komme ich eigentlich her. Und
0: aber du hast sie selber nicht die Geschichte.
1: Ich habe mit dieser Frau 2-3 Sätze gewechselt. Man konnte die, anfangs dachte ich, da wohnt niemand. Dann habe ich die 2-3 Mal vorm Haus gesehen. War total nett, aber jetzt nicht so gesprächig. Also die lief da halt ein bisschen rum und dann ging es wieder rein. Beziehungsweise ich habe diese Bilder fotografiert und dann auch an ihrer Haustür. Dann ging die Tür auf und sie stand dann vor mir. Da wusste ich erst mal gar nicht, was...
0: Aua!
1: Ja, und die war total nett, aber ich habe ja, was wollen Sie? Ja, ich habe mir die Bilder fotografiert und... Ich konnte ja jetzt auch nicht eine wildfremde Frau fragen, was das bedeutet, was mich da so irritiert.
2: Klar. Wissen Sie was, ich bin hier Autorin und jetzt erzählen Sie mal, was heißt das?
1: Und von daher, wir haben dann halt Moin und dann war es das eigentlich. Ja. Die Geschichte ist fiktiv.
2: Also komplett?
1: Komplett fiktiv, aber es hätte so sein können. Ja, ich mag sie eigentlich sehr.
2: Ja, dann brauche ich was für die Weihnachtsferien.
1: Ja, immer gerne.
2: Ja, ich wäre zu neugierig, ob die Geschichte dann stimmt oder ob sie. Ja, oder was diese Frau irgendwie dazu bewegt hat, solche Sprüche ins Fenster zu hängen, so ihre Geschichte dann vielleicht rauszufinden.
1: Ja, aber das lässt sich natürlich nicht. Also, das macht dann insgesamt so den Eindruck, als ob sie einfach psychisch totale Probleme hatte, die durch irgendwas hervorgerufen wurden, keine Ahnung was, und irgendwo dann hängen geblieben ist. Eben in dieser paranoiden Hintergrund. Oder ich hatte das Gefühl, die hat einfach Angst vor allem und jedem, dass alle hier übel mitspielen wollen.
0: Also im Grunde genommen so eine Einsiedlerin war sowas von der Art dann.
2: Und beim Bäcker hast du auch nicht mal nachgefragt oder beim Friseur?
1: Ich habe überall nachgefragt, aber das ist natürlich, wenn ich als Touristin da ankomme, dann machen die erstmal dicht.
2: Ja, klar. Ist auch nicht ganz so ernst gemeint.
1: Und ich hatte jetzt, also ich war dann nochmal in der Ecke und da war dieses Haus nicht mehr da.
2: Oh,
1: da habe ich dann überall rumgefragt. Die wussten aber alle nicht so viel. Die wussten dann halt, ja, die wohnt jetzt da und da, aber man konnte dann nichts erfahren über sie oder ihre Geschichte. Also lassen die auch nicht raus, wenn da. Das war ja alle ein bisschen verrückt und sonst ganz nett.
0: Also nochmal so zusammen. Du warst jetzt im Urlaub an der Nordsee und hast dieses Haus und diese Frau da entdeckt und hast dann aber dir aus dem, wie das da alles aussah, eine Geschichte ausgedacht.
1: Genau so, ja.
0: Aber auch dann wieder so ein ganzer Roman, so ein ganzes Buch mit 250 Seiten oder sowas.
1: Ja, so ungefähr so wieder in der Größenordnung, ja.
0: Wow.
1: Ja. Hat sich so entwickelt. Ich habe irgendwie angefangen.
0: Hat das Leben denn dieser Frau dann wirklich schlecht mitgespielt oder?
1: Ja, schon ziemlich schlimm, finde ich. Also ich, den Eindruck hatte ich einfach auch. Also
0: ja, weil das ist ja dann alles in deinem Kopf entstanden.
1: Ja, ja. Aber den Eindruck hatte ich einfach auch, weil wenn jemand solche, ich habe es jetzt nicht da, da sind in der Mitte auch so Fotos drin von diesen Schriftzügen. Also das ist schon heftig. Oder war schon heftig, was da stand. Da kann man nur auf die Idee kommen, dass da übel mitgespielt wurde.
0: Mhm. Oh. Na ja, gut, aber vielleicht hat sie da dann wirklich ihre Ruhe, ihre Seelenruhe im wahrsten Sinne des Wortes. Ja, füttert dann die Möwen und hat dann ihre. Ja, das meine ich jetzt ganz ehrlich. Ja. Hat dann ihre Ruhe und. Dann ist ja auch gut, wenn man sie denn dann da in Ruhe lässt.
1: Ja, jedenfalls in dem Buch hat sie dann am Ende schon eine ganz schöne.
2: Nicht verraten!
1: Ich will es aber lesen. Es ist immer, die wollen immer alle wissen, geht es gut aus, weil sonst wollen die Leute das Buch nicht lesen, habe ich mittlerweile festgestellt.
2: Das stimmt. Das ist wahr. Aber ich frage ja tatsächlich immer viel danach. Ich bin immer so neugierig. Weißt du noch, als wir beim K&K waren und der Polizist an die Fensterscheibe geklopft hat, ob wir Frau Sowieso sind? Und da habe ich immer dann auch gesagt, wenn er sie gefunden hat, dann soll er Bescheid sagen, weil wir sind beides Autoren und wir vermarkten irgendwie alles. Er hat auch ein bisschen merkwürdig geguckt, aber irgendwie.
1: Ja, aber er hat euch nicht zurückgemeldet.
2: Nee, leider nicht.
0: Nee, das wäre wirklich spannend gewesen, was da los gewesen wäre.
2: Ja, das hätte ich auch gerne. Wir hätten nochmal in den Laden reingehen sollen und recherchieren.
0: Du warst ja drin.
2: Ja, aber da war ich ja schon wieder draußen. Da waren wir dann, da haben wir doch schon auch.
0: Stimmt, da haben wir unsere Termine abgesprochen.
2: Genau.
0: Im Auto.
2: Richtig.
0: Richtig, hast recht. Genau.
2: Ach, wieder eine Chance verpasst. Jetzt wo geht's in den nächsten Urlaub hin?
1: Wir fahren jetzt erst beim Herbst ein paar Tage nach La Rioja.
2: Okay, mal gucken, was dir da über den Weg läuft.
1: Ja,
2: mal welche gucken. Geschichte? Welcher Sandwurm?
1: Genau, weiß man ja nie.
0: Ja, kann man ja, klar. Mal gucken. Jetzt sind wir aber wirklich am Ende. Schade, leider, weil es gibt so viele schöne Bücher von Maria, dass sie mit der Nordseeprinzessin vergessen. Also wirklich. Ja, wie gesagt.
2: Aber wir haben auch keinen Kuchen mehr, das letzte Stück hat Kerstin schon eingepackt. Oh, Maria,
1: ich
2: hab noch was.
1: Doch. Ich konnte nicht essen, weil sonst hätte ich nicht reden können. Ich
0: ja, das stimmt, das ist immer so ein Problem. Ich habe meinen Rest ja jetzt auch gerade vertilgt eher.
2: Ja. Ich kann mit vollem Mund immer reden.
0: Ja, okay, dann sagen wir jetzt, nee, und einmal noch Maria, du sagst jetzt noch mal einmal, wann du wo bist zum
2: Lesen. Bei Harald, genau.
0: Einmal bei Harald am 23.
1: Am 23. Oktober bei Harald im Unikeller.
0: Genau.
1: Leserampe nennt sich das Format.
0: Und im Dezember?
1: Am 18. Dezember in der Kirche in Atta heißt es, glaube ich.
2: Ja, genau.
1: Bei mir in Atta, das ist ja in dieser kleinen Kirche.
2: Genau, das ist sehr schön, gemütlich.
0: Ja, und nächstes Jahr geht es dann weiter. Da guckst du
1: nächstes Jahr muss ich gerade noch planen.
2: Bei der Buchmesse hast du dich schon angemeldet, ne?
1: Buchmesse bin ich angemeldet.
2: Das ist sehr
0: genau,
2: gut.
0: Bei der Buchmesse am 23. Januar.
2: Richtig.
0: Ist 23.
2: Ja.
0: Ne? Glaube ich, da ist Maria dann auch da. Da können auch ihre Bücher mit Signatur auch gekauft werden.
2: Richtig.
0: Ja, und dann geht es Stück für Stück weiter. Und dann hoffen wir mal, dass neben dem Lesevergnügen da auch einiges andere im Kopf hängen bleibt.
2: Richtig.
1: Ja, ne? Das wäre schön.
2: Das wäre super.
0: Wäre schön, ne? Genau. Dann sagen wir jetzt mal alle gemeinsam Tschüss.
2: Oder? Eins, zwei, drei.
0: Eins, zwei, drei. Genau.
2: Okay.
0: Jetzt auch.
2: Tschüss.

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1: Ich bin Thomas Bleskin. Trotz der Niederlagen der CDU bei 3 Landtagswahlen sieht Unionsfraktionschef Frei Kanzler Merz weiter von den Abgeordneten getragen. Frei sagte, er erwarte nun, dass das mit der SPD vereinbarte Reformpaket zügig umgesetzt wird. Bei der Rente seien nur noch Detailfragen offen. Sachsens CDU-Ministerpräsident Kretschmer forderte dagegen von seiner Partei eine schonungslose Analyse und einen Neustart. Der österreichische Investor René Benko ist in einem teilweise neu aufgerollten Prozess zu 2,5 Jahren Haft verurteilt worden. Das Landgericht Innsbruck sah es als erwiesen an, dass der 49-Jährige seine Gläubiger geschädigt hat.
2: Der Ex-Milliardär hatte in einem ersten Prozess rund um diese Vorwürfe eine Haftstrafe von 2 Jahren erhalten. Nachdem der oberste Gerichtshof das Urteil in Teilen kassiert hatte, musste neu verhandelt werden. Bemerkenswert am heutigen Prozesstag war, dass Benko sich erstmals selbst geäußert hat. Erwartbar rechtfertigte er sein Handeln. Er habe zum fraglichen Zeitpunkt noch an die mögliche Rettung seines Imperiums geglaubt. Mit dem heutigen Urteil ist ein erster Verfahrensstrang gegen den 49-Jährigen abgeschlossen. Viele weitere Prozesse dürften folgen. Aus Wien, Matthias Röder.
1: Im Bereich der US-Airbase Spang-Dahlem in Rheinland-Pfalz ist ein Militärflugzeug abgestürzt. Nach ersten Erkenntnissen wurde dabei ein Mensch verletzt.
3: Eine Riesenrauchsäule steigt in den Himmel. Feuerwehrleute und auch der Katastrophenschutz, die rücken zu einem Großeinsatz aus. Was genau passiert ist, wie es zu dem Absturz kam, das ist noch unklar. Der Pilot der Maschine, der konnte sich mit einem Schleudersitz retten, sagte die US-Luftwaffe. In Spang-Dahlem ist eine F-16-Kampfjet-Staffel stationiert. Sie ist weltweit im Einsatz für die US-Air Force und für die NATO. Claudia Wächter, Nachrichtenredaktion.
1: Im Streit um Grönland haben die USA, Dänemark und die Arktisinsel ein Sicherheitsabkommen geschlossen. Präsident Trump sowie die Regierungschefs Frederiksen und Nielsen unterzeichneten die Vereinbarung in New York. Trump zufolge erhalten die USA weitreichende Befugnisse zur Verteidigung Grönlands und wollen dort 2 neue Militärbasen errichten. Dänemark hat diese Darstellung bislang nicht bestätigt. Regierungschef Nielsen erklärte, das Abkommen führe die bestehende Verteidigungsvereinbarung mit den USA fort.
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4: 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Mit Radio Marabu am Dienstagabend, Marcel Fischer am Mikrofon.
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4: Heute mein holländischer Kollege Victor Aldus mit mir im Studio. Wir hören uns durch aktuelle holländische Musik. Auch gibt es die Geburtstagskinder für den 22. September und gleich ein kleines Wahlspecial. Erkennt man auf den ersten Ton, so man nicht russophob ist oder den globalen Süden verachtet. Das sind Ayola aus Russland mit Amanat. Neue Single heute.
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0: Baschkirisch, Vater und Tochter, Ayula Amanat. Tolle Videos seht ihr auf YouTube. Mich kann man auch hören in Mecklenburg-Vorpommern auf UKW. Dort war ich in Sachen Wahl unterwegs. Habe auch mit einer Frau gesprochen, die es nicht geschafft hat, mit ihrer Partei dennoch aber in mein Mikrofon zu sprechen hatte.
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0: Ich hoffe auch, dass Sie die 5% schaffen. Gesetzt den Fall, Sie haben sie geschafft. Was sind die wichtigsten Aufgaben?
2: Also es geht natürlich zum einen um die Landespolitik, also Mecklenburg-Vorpommern ist Bildung, also diese schlechte Schulbildung in Deutschland ein ganz großes Thema, da wollen wir etwas machen. Die Standards dürfen nicht immer weiter abgesenkt werden, also wir brauchen ein Bildungssystem, wo die Kinder wieder ordentlich lesen, rechnen und schreiben lernen, das ist das Elementarste und dann natürlich auch eine gute Bildung insgesamt bekommen. Wir wollen im Landtag eine, ja, wenn es gut ging, Mehrheit erreichen, die sagt, dreht Nord Stream wieder auf, zumindest den einen Strang, den wir noch haben. Wir brauchen das Preis Gas. Und ich wünsche mir auch, dass es von Mecklenburg-Vorpommern vom Landtag aus eine Bundesratsinitiative gibt, die die Bundesregierung auffordert, keine Waffenchecks mehr an die Ukraine und endlich Bemühungen um Diplomatie und Dialog, weil wir dürfen nicht uns immer tiefer in diesen Krieg hineinziehen lassen. Das ist wahnsinnig gefährlich, diese Eskalation. Und die kann man nicht beenden, wenn man nicht mehr miteinander redet.
0: Für den Friedenseinsatz bedanke ich mich, auch für das kurze Interview, Sarah Wagenknecht.
1: Danke. Sarah kommt.
0: Na, nicht wirklich. Am Ende hatte ich mit meiner Unkerei um die 5% dann doch recht behalten, auch wenn es in Sachsen-Anhalt geklappt hat. Berlin nicht, Mecklenburg-Vorpommern nicht. Letzteres fast noch peinlicher, da hier die AfD nicht wirklich eine Chance zur absoluten Mehrheit hatte. Zum Wahlabend, 5 Minuten nach 18 Uhr, Friedrich Merz schaltet sich aufs Fernsehen.
3: Deutschland schreckt ab.
0: Beleidigt die Zuschauer.
3: Sind Sie auch nicht auch an Sachthemen interessiert?
0: Deutlicher geht nicht, die für die Merz regiert, haben nichts mit dem deutschen Volk zu tun.
4: It's both a pleasure and a privilege.
0: Manuela Schwesig, SPD.
5: Das ist richtig.
0: Absurd kantig. In jedem Interview die Wähler hätten sie zu über 60% als Ministerpräsidentin haben wollen. Tja, aber nicht gewählt, wie uns das Remigrationslähnchen Lena Cordray aus Schwerin mitteilt.
6: Liebe Freunde, was für ein Ergebnis. Ich bin gerade in Schwerin bei der Wahlparty der AfD. Die Stimmung ist natürlich super. Die AfD ist stärkste Kraft in Mecklenburg-Vorpommern geworden und Schwesig hat abgewirtschaftet.
0: Was die Leute eigentlich gewählt haben, ist eine Koalition SPD-AfD bzw. Zusammenarbeit mit einer Manuela Schwesig als Ministerpräsidentin. Dieser eigentliche Wählerwille wird wohl nicht kommen. Interessanter Blick aufs Land. AfD deutlich vorn, 38,2, SPD 35,5, Linke 6,5, Grüne 5,7, CDU und BSW und FDP nicht drin. Von den kleineren noch mit riesigen Plakaten nichts erreicht, Team Freiheit und 0,08% ganz hinten am Ende die KPD. Spannend die Wahlkreise. SPD eigentlich nur noch in den Städten, wo die gut versorgten Staatsdiener logieren und im äußersten Westen, der schon zum Einzuggebiet Hamburg zu rechnen ist. Der Rest tiefblau. Interessant finde ich auch die Tourismusorte an der Ostsee, in denen es ja noch Infrastruktur gibt. Usedom, Rügen. Daraus ableitbar mit dem Tourismus scheint es auch nicht mehr so weit her zu sein. Oder die, die noch am Tourismus verdienen, wählen in anderen Teilen Deutschlands, um mich höflich auszudrücken. Im Wohnort meiner Freundin siegt die AfD mit 53,83%. Weiter südlich, Drechow, geht es weit rauf an die 70%. Auch an der polnischen Grenze über 60% AfD. Linke erfolgreich in Berlin, da kann man gratulieren. Das Thema Miete. Frieden stand bei den Linken nicht auf der Agenda. Somit mir keine linke Partei mehr. Und RTL berichtet, Clanchef Issa Remo hat eine Wahlparty der Linken in Berlin-Neukölln besucht. Die Linke als Vertretung für das migrantisch geprägte organisierte Verbrechen. Mehr kann man das Erbe nicht schänden. Medial auffällig mir ARD-Mann Jörg Schönenborn, der schon rechtzeitig darauf hinwies, der Abend wird noch spannend, als ob er das Endergebnis schon kannte. Aber nein, ich will nicht unken, sicherlich seine große Erfahrung. Er ist ja auch schon in den 60ern. Apropos Erfahrung, die für uns vielleicht wichtigere Wahl, die Duma-Wahl in Russland. Parteigeeintes Russland, für die Wladimir Putin antritt, 57,5% der Stimmen. Auf jeden Fall weniger, 2/3 Mehrheit noch nicht ganz klar. Zugelegt die Kommunisten, mittlerweile wieder 13,6% und die LDPR, eine eher rechtere Partei, mit 9,2%. Die ARD hetzt, nur Kreml-treue Parteien stünden zur Wahl. Dennoch, eine Wahl ist es schon. Nochmal macht sich die ARD lächerlich mit der Jabloko-Partei, die nicht zugelassen war, die 5% aber in keinem Fall erreicht hätte. Zuletzt Wahlbeteiligung mit 56% in Russland etwas höher als 2021. Die Ukraine empfahl sich mit Drohnenattacken auf Moskau. Die Wahlbeteiligung auch in Mecklenburg-Vorpommern und Berlin deutlich höher als beim letzten Mal, was man systemisch als Bereicherung für die die Demokratie bewerten sollte.
5: Die Panzertruppen.
0: Hoffen wir nicht, liebe Svetlana. Auch allen jungen Zuhörern wünsche ich, dass die in dieser Hinsicht sorgenfreie Linke richtiger in ihren Einschätzungen liegt als ich.
5: 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Wasser predigen und Wein trinken.
0: Victor Alders aus Holland heute zu Gast. Gleich die Geburtstagskinder nach Bissakiro, der Wein war rot.
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Geboren am 22. September, zwei Persönlichkeiten, die weit auseinander waren politisch. Hans Scholl zum einen von der Weißen Rose und der Regisseur Faitala, aber auch David Coverdale von Whitesnake.

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1: Das ein feiner Tag von out the Peace Studio. Hier von der Baltic Sea. Victor Alders ist da aus Holland.
2: Ja, herzlich willkommen. Herzlich willkommen.
1: Genau. Also wir schauen mal wieder ein bisschen hinein, was passiert in unserem Nachbarland und spielen 5 aktuelle Titel aus Holland. Das machen wir ja immer, wenn du hier zu Besuch bist in Deutschland, so wie jetzt. Was ist das wichtigste Thema in Holland?
2: Politik, denke ich, und viele Änderungen in der Medienlandschaft auch wieder.
1: Darüber werden wir nachher erzählen. Was ist erstmal so das Heißeste in der Politik bei euch?
2: Das Heißeste ist eigentlich die Bauern wieder natürlich.
1: Das ist ja in Holland auch so ein bisschen eine Spaltung wie bei uns in Deutschland. Also bei uns in Deutschland ist ja eigentlich auch schon immer ein Unterschied gewesen, zum Beispiel zwischen Nordrhein-Westfalen, alle SPD, und Bayern, alle CSU. Heute wird das natürlich anders erzählt. Heute wird die Spaltung zwischen Ost und West inszeniert und ganz besonders schlimm Sachsen-Anhalt mit der AfD. Aber bei euch in Holland ist es auch so ähnlich. Da gibt es die Woke Randstad, da wohnst du in Den Haag, aber dann gibt es auch den Rest des Landes noch.
2: Ja genau, das Flachland, und da sind die meisten Bauern natürlich. Und die sind das nicht einverstanden mit dem Politik, wie das jetzt geht, mit dem Stickstoff-Scheiß.
1: Die freuen sich auch nicht, dass mittlerweile der Ausländeranteil in den Großstädten über 50% ist?
2: Nee, das auch nicht. Da sind sogar Piratensender dafür. Facet-Radio heißt es zum Beispiel.
1: Ah ja, interessant.
2: Und dann steht da auf dem Radiotext so AZC. Weg ermee, steht das so Asylsucherzentrum, weg damit oder so bedeutet das.
1: Auweia, die holländischen Piratenszenen. Wer ist denn bei euch eigentlich jetzt Regierungschef?
2: Rob Jette vom D66. Das.
1: Die wollen auch Russland erobern, habe ich gehört.
2: Ja, die haben immer, die sagen immer Scheiß wegen Krieg. Letzt auch wieder einer, dann mussten wir das selbst mal machen, hat einer gesagt. Und dann hat jetzt Druck genommen und die hat dann ein falsches Wort gesagt, aber das ist so unglaubwürdig. Das geht überhaupt nicht.
1: Euer Kriegsvorreiter ist ja Mark Rutte, der NATO-Chef. Du arbeitest ja bei Den Haag FM, da war der auch mal zu Gast zum Interview.
2: Das stimmt, ja, das haben wir auch über viele Politik geredet und was er jetzt macht und so weiter. Und da ist mir dann aufgefallen, dass er, da war total keine Sicherheit, aber ich habe das überhaupt nicht gemerkt, dass als es da war, ich glaube es überhaupt nicht.
1: Ja.
2: Da, er war
1: ganz
2: da.
1: Interessant. Also praktisch ist er dort völlig normal umhergelaufen und du hast jetzt nicht an jeder Ecke im Studio schwer bewaffnete Leute gesehen.
2: Absolut nicht, nee.
1: Hat er sich offensichtlich in Den Haag wohlgefühlt?
2: Ja, das denke ich auch überhaupt von beim Studio, in offiziellen Bibliothek ist das.
1: Ja.
2: Da ist auch so ein kleiner Sicherheitsdienst, aber die war auch nicht dabei. So, das war ich erstaunt, wirklich verplatt.
1: Alles klar, Mensch, und das bei den gefährlichen Russen. Kommen wir mal zur Musik. Was meinst du, was hört Mark Rutte für Musik?
2: Das ist eine gute Frage. Er hat das mal gesagt, aber...
1: Da schauen wir jetzt gleich mal nach und spielen jetzt den ersten Titel deiner Wahl. Welchen wollen wir spielen?
2: Die neue von Roxy Decker spielen wir mal. Die ist nagelneu.
1: Vor 2 Wochen erst auf YouTube eingestellt. Und Roxy Decker ist ein ganz junges Mädchen, Anfang 20. Die hatte auch schon einen Nummer 1-Hit, den haben wir hier auch gespielt. Jetzt die neue Single.
2: Ja, die neue Single Bare Minimum. Und, da muss ich noch zu sagen, die hat auch ein Konzert nächstes Jahr in Amsterdam vor 55.000 Leute. Und das waren wenige Sekunden ausverkauft.
1: Interessant, auf jeden Fall. Roxy Decker, großer Star in Holland. Und sie ist auch TikTokerin.
2: Ja.
1: Sind wir beide nicht?
2: Nee, genau.
1: Naja, also, gut. Dann spielen wir aber trotzdem Roxy Decker.

0: So, wir haben recherchiert zu Marc Hürte. Was hört er denn gerne? Zunächst Golden Earring.
1: Ja, Golden Earring und Dani Fehra. Die kommt dann wieder aus meiner Heimat, aus Middelburg.
0: Macht ihn aber musikalisch nicht unbedingt besser. Golden Earring ist ja auch so ein bisschen anbiedernd, ne? Die größte holländische Band.
1: Das ist bekannt natürlich. Aber Dani Fehra, ja, die sind eigentlich bekannt geworden durch einen Sportfans, die ich wurde, durfte mal auftreten. Und ja, das ist eigentlich bis dazu ein Gag geworden, wie jede Woche da sind wir die ganze Band und dann ist ein bisschen bekannt geworden.
0: Der Titel Rollercoaster, hören wir mal.
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1: Ja, das war dann Rollercoaster von Dani Fehra und das ist eigentlich auch bekannt geworden in Deutschland. Naja, bei einem Pro7-Show, den alternativen Eurovision Song Contest war das. Und die hat da einfach aufgetreten nach Nachfrage und die wusste gar nicht, dass es ein Songfestival war.
0: Ich kenne eigentlich nur das alternative Songfestival von Nuu Wiso, bin ja sonst kein Großfernsehtteilnehmer, wie du aber auch, du hast ja gar kein Kabel
1: überhaupt
0: mehr.
1: Nicht, dass es gab, aber mal recherchiert.
0: Genau, die Recherche.
1: Ja, genau. Und ja, ich musste mal schauen, was er dann gemacht hat in Deutschland, aber nicht viel. Die Radiosender haben das auch mal gespielt im Playlist Rotation, aber es ist kein Hit geworden.
0: Ja, wir waren gestern bei
3: Sarah kommt.
1: Wir waren gestern bei Sarah Wagenknecht.
0: Genau, haben vorher mit Tino Eisbrenner gesprochen, haben auch was aufgezeichnet für die kleine Audiodatei. Und wichtig ist aber auch bei Sarah Wagenknecht genau zuzuhören, denn sie hat eine Falschmeldung von der Bühne gegeben. Sie hat gesagt, dass Deutschland die höchsten Benzinpreise Europas hat. Das stimmt natürlich nicht.
1: Nee, das stimmt natürlich nicht. Das sind natürlich die Niederlande. Die sind mit alles, die Höchstpreise haben die alle für die meisten Sachen, außerhalb Kaffee, glaube ich.
0: Ja. Ja. Und wie hoch sind die Preise jetzt bei euch?
1: Die sind doch 20 Cent teurer wie in Deutschland. Ja, in Deutschland wechselt es viel öfter natürlich. Dann ist es abends mal billiger und früh, aber
0: in Holland ist es immer teuer.
1: Immer teuer, ja, ja.
0: In Polen ist es zum Teil 50 Cent billiger als hier in Deutschland. Also da lohnen sich fast auch schon wieder größere Strecken. Das ist wirklich alles sehr verrückt. Wie haben sich die anderen Preise in Holland entwickelt?
1: Ja, das ist so ein bisschen, alles ist eigentlich teuer geworden. Auch in die Kneipe Bier ist zum Beispiel sauteuer geworden.
0: Da ist dir aber auch aufgefallen, dass so das Glas Bier mittlerweile in Deutschland ähnlich ist, ne? Über 6 Euro.
1: Ja, ja, die haben das abgeschaut von den Niederlanden, denke ich, weil die Biersteuer in Deutschland ist natürlich viel geringer wie in den Niederlanden. Und ja, das ist dann komisch. Aber ja, ich denke, das ist auch mal Gewinn, denke ich, von den Geschäften, weil das kann nicht anders. Weil da gibt es in den Niederlanden auch noch Kneipe, die sind dann auch noch ein bisschen günstig. Aber zu Verhalt, ja, zu den anderen Preisen, ja.
0: Gaststättenessen war ja bei euch sowieso teuer. Da sind wir auch in Deutschland jetzt rangekommen. Also, dass so ein Essen so, naja, fast 30 Euro kostet.
1: Ja, genau. Ich war in Lübeck und da habe ich so gesehen, dass ein Schnitzel 37 Euro kostet.
0: Beeindruckend.
1: Ja, genau. Ich mache immer in der Nacht Schnitzel Dienstag oder so und da kostet es 17,50. Das ist auch noch Unterschied.
0: Und das hättest du mal vor 10 Jahren sagen müssen. Auch mal 17,50 Euro gesagt, um Gottes Willen. Machen wir mal weiter. Was haben wir als nächstes für ein Lied?
1: Als nächstes Lied, ja, was will man hören? Wenn Niederlandisch hören, so ein riesenlicher Sommerhit.
0: Ja, auf jeden Fall. Sommer ist ja vorbei.
1: Ja, genau. So Endsommer steht noch immer in der Hitparade. Das ist Rutger von Barneveld. Er kommt aus Tiel, wohnt jetzt, glaube ich, in Brabant. Ich weiß nicht genau. Und er hat ein Mega-Hit gemacht in den Niederlanden. Zuler Sommernächte heißt es. Und das ist Nummer 1 gewesen. Und ich finde es eigentlich auch ziemlich gut gemacht.
0: Aha, dann hören wir.

0: flogen ja die Löcher aus dem Käse. Wir haben noch einen Nachtrag zu Sarah Wagenknecht.
1: Ja, stimmt. Die hat jetzt auch über Schulung gehabt, über Alphabetisierung.
0: Ja, und?
1: Ja, dass auch die Deutschen da am schlimmsten sind. Aber das ist auch wieder nicht wahr. Das sind auch wieder die Niederlande. Eigentlich die Griechen. Die Griechen sind noch schlimmer dran. Aber danach kommt die Niederlande. Und Deutschland ist ungefähr in die Mitte. Auch nicht gut. Das ist alles schlecht geworden. Aber früher war das umgekehrt. Da war die Niederlande ziemlich hoch qua Schulung, Analphabetisierung. Und jetzt ist es umgedreht. Dann sind die Niederlande wieder schlechter drauf.
0: Also ich weiß, wer am besten ist bei Alphabetisierung.
2: Jochee, Peggy, 2013년 4월 4일, Pyongyang.
0: Aber gibt Sarah die Zweitstimme, liebe Bürgerinnen und Bürger Mecklenburg-Vorpommerns. Und jetzt ein Sommerhit.
1: Ja, ein Sommerhit, auch ein großer Hit von Criss Cross Amsterdam. Dann müssen wir das mal spielen, das ist so ein Tanz.

0: Discos Amsterdam, da war so ein bisschen die Melodie drin von Steam, na na na na, gab's in den 80er Jahren als Single auch von Bananarama. Jetzt Thema AfD, wie wird darauf geschaut in Holland?
1: Ja, ein bisschen unterschiedlich. Manchmal Leute haben da Angst dafür, dass es auch so, die finden das radikal, aber andere finden es auch wieder gut, weil dann das Asylproblem wird dann mal angegriffen. Und das findet die Mehrheit eigentlich, übrigens, habe ich gelesen. Da war so eine Untersuchung von Hartz von Nederland war da. Und sie haben das recherchiert diese Woche. Und da kam raus, dass dann in den Niederlanden auch mal vielleicht mal durchschauen musste, ob man auch so etwas machen könnte.
0: Dann sollten wir uns mal an die Staatskanzlei in Sachsen-Anhalt wenden, dass Ulrich Siegmund mit dem Simson Moped dann mal nach Holland fährt. Geht ja gut, sind ja auch wenig Berge dort. Wir hatten jetzt gerade Chris Cross aus Amsterdam und schalten jetzt zu deiner Heimatstadt Den Haag.
1: Ja, genau, mit der Neue von Sommieu. Die hat eine neue Single. Ja, neu. Das ist auch wieder ein paar Monate alt. Ich spiele Fils und dann Part Nummer 2.
0: Ganz lustig gewesen, mit dem Album von Sommieu bin ich auch bemustert worden und wir hatten auch ein Interview angefragt, aber dann irgendwann nach anfänglichen, ja gerne, super, keine Antwort bekommen mehr, dann nicht, dann spielen wir jetzt aber die Single Feel Part 2.

0: will ja nichts sagen, aber das klingt ein bisschen wie Coldplay vor 10 Jahren für Arme. Aber ihr Niederländer seid ja noch nicht arm, noch nicht. In der EU seid ihr ja, dann wird das schon noch werden.
1: Ja.
0: Aber jetzt, letztes Thema für uns, ist ja immer ganz wichtig in Holland, weil in Sachen Medien waren die Niederlande ja immer Schrittmacher gewesen. Was gibt es Neues?
1: Ja, da gibt es noch immer Schrittmacher, da ist viele Bewegungen in der Radiolandschaft. Letztes Jahr haben wir da über die Frequenzteilung, glaube ich, gesprochen. Jetzt ist es mit den Morgenshows ist das ein großer Austausch. Und zum Beispiel von Radio 2, ist da geändert. Jan-Willem Roodbeen und Jeroen Kijk in de Vechten, die sind nach Radio 10 gegangen und machen da eine Morgenshow. Und da musste Radio 2 mal schalten und die haben dann Daniel Lippens und Rudolf de Vries nach die Morgenshow von Radio 2 geholt. Ich glaube, das geht. Es geht nicht so runter, aber auch nicht rauf. So, das ist so ein bisschen zu stabil.
0: Bei uns in Deutschland hat ja nach gefühlten 100 Jahren Arno und die Morgenshow in Berlin bei 104.6 RTL aufgehört. Das war sogar zu euch gekommen, die Medien.
1: Ja, das stimmt, das kann man gelesen, ja.
0: Genau, weil der war ja auch europaweit bekannt. Radio Tien, muss man dazu sagen, ist ein kommerzieller Sender und Radio 2 im Prinzip ein öffentlicher Omrop.
1: Ja, genau. Und bei der Radio 10 können die natürlich mehr Kohle verdienen und dann haben die das mal gewagt. Man weiß, wenn das schlecht geht, dann werden wir wieder rausgeflogen natürlich. Auch bei Q-Music zum Beispiel, da waren früher Matti und Marike. Die Marike ist damit gestoppt, jetzt ist Matti solo dran. Und Marika macht dann noch eine eigene Show am Freitag, glaube ich sogar.
0: Bei Q-Music gibt es ja auch einen Schwestersender. Joe ist aber auch so das übliche Oldie-Tralala.
1: Genau, das ist so ein Oldie-Sender, auch wie Radio Tien eigentlich, ein Konkurrent von Radio Tien. Zum Beispiel auch so ein Jazz-Sender von den öffentlich-rechtlichen, den NPO Soul und Jazz, ist gestoppt. Und da hat schon der Moll dann benutzt, Radio Tien Soul und Jazz hat er gemacht. Ja, das ist mal clever natürlich.
0: Es gibt noch eine interessante Sache, die wir abschließend noch behandeln wollen, gerade weil ich ja auch ein Kritiker davon bin, dass man in Deutschland, wenn man aus den Rundfunkarchiven etwas bestellt, ziemlich teuer dafür löhnen muss. Das ist in Holland jetzt anders gelöst.
1: Ja, die haben ein schönes Portal gemacht, Bild und Geluid hat das gemacht. Das ist so ein Archiv, die macht alles, archiviert alles von öffentlich-rechtlichen. Und die haben da auf Wunsch der Ministerium, die würde das gerne mal offen haben, auch mit den Rechten und so weiter, haben die ein Gesetz angenommen. Und jetzt können die vieles machen, dass sie das dann offenbaren. Und da sind ja wirklich schöne Stücke, ja, schöne Serien, schöne alles drum und dran ist da drin. Und das wird noch mehr ausgebaut. Das ist wirklich sehr schön. Das ist eigentlich Kulturerbe, finde ich.
0: Kulturelles Erbe, das finde ich auch. Und die ganzen Sachen sind ja auch schon mal bezahlt. Ich finde es zum Beispiel auch unerträglich, wenn ARD dann Sachen, die schon mal mit Rundfunkgebühren bezahlt sind, mit ARD Plus dann nochmal weiter vermarktet. Wir schauen jetzt mal, wie die Webseite heißt. Das ist https://schatkama, also ganz einfach schatkama.beeldengeluid.nl. Findet man auch Musiksendungen, also auch der eine oder andere Rockmusikfan kann dort auf jeden Fall fündig werden. Problem, das Ganze ist rechtlich nur für Holland freigeschalten. Man braucht also ein VPN und wählt dann Niederlande aus und dann geht das Ganze wunderbar. Soweit, so gut. Ein Lied haben wir noch und das ist eine internationale Band, die mit einem holländischen Schallplattenunterhalter zusammen reüssiert.
1: Ja genau, und das spielen wir auch schon auf Radio Maribu. Martin Garrix zusammen mit U2 und Fireflies.
0: Und warum spielen wir das auf Radio Marabu, weil die beste neue Musik läuft immer bei uns zuerst. Ja, okay, hier sind Martin Garrix zusammen mit U2. Danke! Okay.

Yeah, Martin Garrix. Gibt auch eine aktuelle Nummer mit Madonna. 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Marcel Fischer verabschiedet sich. Es war mir ein Vergnügen. Victor Alders auch.

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1: Ich bin Tine Klimach. Nach den Niederlagen der CDU bei 3 Landtagswahlen hat Unionsfraktionschef Thorsten Frey Bundeskanzler Merz die Unterstützung der Bundestagsfraktion zugesichert. Frey sagte, der Kanzler habe die Rückendeckung der Union. Zugleich zeigt er sich zuversichtlich, dass das mit der SPD vereinbarte Reformpaket nun zügig umgesetzt werde. Bei der Rente seien nur noch Detailfragen offen. Haushalte in Deutschland müssen in diesem Jahr erneut mit höheren Heizkosten rechnen. Laut dem neuen Heizspiegel von CO2 Online dürften vor allem Heizöl und Holzpellets deutlich teurer werden.
2: Für eine 70 Quadratmeter Wohnung in einem Mehrfamilienhaus werden beim Heizöl 24% mehr erwartet, rund 1.275 Euro im Jahr. Bei Holzpellets sollen die Kosten um 17% auf 870 Euro steigen. Fernwärme wird laut Studie ebenfalls teurer, allerdings nur leicht, wie auch Wärmepumpen. Rund 90% der Haushalte hätten aber noch Sparpotenzial. Richtiges Heizen und Lüften oder weniger Warmwasserverbrauch könnten den Energieverbrauch um bis zu 10% senken, heißt es. David Riemer, Nachrichtenredaktion.
1: Im Streit um Grönland haben die USA, Dänemark und Grönland ein Abkommen geschlossen. US-Präsident Trump, die dänische Ministerpräsidentin Frederiksen und der grönländische Regierungschef Nielsen unterzeichneten am Rande der UN-Vollversammlung in New York eine Vereinbarung, in der es um Sicherheitsinteressen geht.
3: Die USA wollen sogleich 2 Militärstützpunkte in Grönland errichten. Nach den Worten Trumps haben die USA mit dem Abkommen weitreichende Kontrolle über die Verteidigung der Insel in der Arktis. Grönlands Regierungschef nannte den Deal einen Meilenstein, der auch gut für die NATO und Europa sei. Bei seiner Rede vor der UN hatte Trump betont, dass fortan kein Gegner der USA in Grönland militärisch präsent sein oder anderweitig Investitionen tätigen dürfe. Die Insel ist strategisch und geopolitisch wichtig als Bollwerk der USA gegen Russland und China. Aus den USA, Tina Eck.
1: Nach dem gewaltsamen Tod eines 15-Jährigen in Marsberg im Hochsauerlandkreis haben sich 2 gesuchte Männer der Polizei gestellt. Gegen die 22 und 23 Jahre alten Beschuldigten liegen Haftbefehle wegen Totschlags und schwerer Körperverletzung vor. Sie sollen am Samstag auf den Jugendlichen und einen weiteren 18-Jährigen eingestochen haben. Der 15-Jährige starb noch am Tatort, der 18-Jährige wird in einem Krankenhaus behandelt.
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1: Ich bin Tine Klimach. Was folgt für die CDU aus den Wahlschlappen der vergangenen Wochen? Bundeskanzler und Parteichef Friedrich Merz will weitermachen und die geplanten Reformen durchsetzen. Nach den Spitzengremien der Partei hat er sich am Nachmittag der Unionsfraktion gestellt, also den über 200 Bundestagsabgeordneten von CDU und CSU. Doch es gab Rückendeckung für den Kanzler.
2: Ja, wir stehen hinter dem Kanzler, sagt CDU-Fraktionschef Frei. Und er glaubt auch, dass man mit dem SPD-Koalitionspartner auf einen Nenner kommt im Reformstreit. Kurz, CDU und auch CSU signalisieren heute trotz Frust und Chaos, wir sind im Arbeitsmodus. Und doch Kanzler Merz will kämpfen, eine Art Neustart hinlegen. Doch manche fragen sich schon, ob er dazu noch die Macht hat und auch die Zeit. Claudia Wächter, Nachrichtenredaktion.
1: Vertreter der USA und des Irans haben sich nach Angaben von US-Präsident Trump am Rande der UN-Generaldebatte in New York getroffen. Das Gespräch habe 3 Stunden gedauert und sei sehr gut verlaufen, sagte Trump, ohne alle Teilnehmer zu nennen. Vor der UN-Vollversammlung hatte er den Krieg gegen den Iran verteidigt und zugleich einen Deal in Aussicht gestellt.
3: Will a deal be made with Iran?
4: Die Entscheidung ist, gibt es einen Deal, mit dem sie den Iran wieder aufbauen und ein besseres Land als je zuvor schaffen können? Oder muss ich den Iran vernichten? Muss ich sie in die Hölle schicken? Ohne Überlebenschance und ohne Hoffnung auf künftige Größen und Generationen. Aber ich glaube, wir werden einen Deal machen gleich nach den Zwischenwahlen hier.
1: Die Fronten im Iran-Krieg gelten weiter als verhärtet. Ein möglicher Deal scheint in weiter Ferne. Nach dem Fund von Drohnenteilen nahe dem Bundeswehrstandort im niedersächsischen Wunsdorf ist bei der weiteren Spurensuche verdächtiges Material entdeckt worden. Nach Informationen aus Sicherheitskreisen geht es um Spuren von Sprengstoff. Inwiefern die zu der Drohne gehören, wird noch untersucht. Früheren Angaben zufolge prüfen die Ermittler auch einen möglichen Zusammenhang mit dem Drohnenvorfall am Flughafen Leipzig. Zum Sport. Die deutschen Volleyballer sind bei der Europameisterschaft im Viertelfinale ausgeschieden. Das Team von Bundestrainer Massimo Botti verlor in Sofia gegen Titelverteidiger Polen, klar, mit 0:3. Erik Röhrs war mit 12 Punkten bester deutscher Spieler.
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1: Ich bin Tine Klimach. Trotz der Niederlagenserie der CDU bei 3 Landtagswahlen hat Fraktionschef Frey dem Kanzler die Rückendeckung der Bundestagsfraktion zugesichert. Der Bundeskanzler habe die Unterstützung der Union, sagte Frey in Berlin. Merz räumte in der Fraktionssitzung seine Mitverantwortung für die Wahlergebnisse ein und warb für seinen Reformkurs. In New York läuft die UN-Vollversammlung. Kanzler Merz muss die Krise zu Hause lösen. Dort bei der Generaldebatte der Vereinten Nationen vertritt ihn nun Bundesaußenminister Wadefuhl. Die Welt sei in einem Modus der Dauereskalation, sagte Wadefuhl und forderte konkrete Schritte für die Lösung der vielen Krisen weltweit.
2: Für die Bundesregierung ist die Antwort ganz klar. Team Deutschland wird in zahllosen Gesprächsmöglichkeiten hier in New York die Möglichkeiten nutzen, um seinen Teil dafür beizutragen, dass es nicht bei einer reinen Bestandsaufnahme der globalen Krisenlage bleibt, dass auch jede noch so kleine Möglichkeit ergriffen wird, um das Schweigen zwischen den Konfliktparteien in Europa, im Mittleren Osten und andernorts zu überwinden.
1: Vertreter der USA und des Irans haben sich nach Angaben von US-Präsident Trump in New York getroffen. Der genaue Inhalt der Gespräche ist offen. Der österreichische Investor René Benko ist in einem teilweise neu aufgerollten Prozess zu 2,5 Jahren Haft verurteilt worden. Das Landgericht Innsbruck sah es als erwiesen an, dass der 49-Jährige seine Gläubiger geschädigt hat.
3: Der Ex-Milliardär hatte in einem ersten Prozess rund um diese Vorwürfe eine Haftstrafe von 2 Jahren erhalten. Nachdem der oberste Gerichtshof das Urteil in Teilen kassiert hatte, musste neu verhandelt werden. Bemerkenswert am heutigen Prozesstag war, dass Benko sich erstmals selbst geäußert hat. Erwartbar rechtfertigte er sein Handeln. Er habe zum fraglichen Zeitpunkt noch an die mögliche Rettung seines Imperiums geglaubt. Mit dem heutigen Urteil ist ein erster Verfahrensstrang gegen den 49-Jährigen abgeschlossen. Viele weitere Prozesse dürften folgen. Aus Wien, Matthias Röder.
1: Zum Sport. Die deutschen Volleyballer sind bei der Europameisterschaft im Viertelfinale ausgeschieden. Das Team von Bundestrainer Massimo Botti verlor in Sofia gegen Titelverteidiger Polen klar mit 0:3. Erik Röhrs war mit 12 Punkten bester deutscher Spieler.
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1: Ich bin Tine Klimach. Bei der UN-Generaldebatte gibt es in diesem Jahr mehrere Schwerpunkte. Heute geht es unter anderem um den Ukraine-Krieg. In New York wird der ukrainische Präsident Zelensky reden. Er hatte gestern am Rande der Generaldebatte das gewünschte Gespräch mit US-Präsident Trump erhalten.
2: In seiner Rede hatte Trump optimistisch prophezeit, dass der Ukraine-Krieg bald vorbei sein könnte. Man werde den Konflikt lösen, und zwar schneller als alle denken, meinte Trump. Beim Treffen mit Trump am Rande der UN-Generaldebatte hat Zelensky erneut die Teilwaffenruhe im Energiebereich angesprochen und neue Waffenlieferungen, vor allem Patriot-Flugabwehrraketen. Auch Vertreter der USA und des Irans verhandelten am Rande des UN-Events viele Stunden lang. Die Gespräche seien gut gelaufen, sagte Trump. Aus den USA, Tina Eck.
1: Im Streit um Grönland haben die USA, Dänemark und die Arktisinsel ein Sicherheitsabkommen geschlossen. Die Vereinbarung wurde ebenfalls in New York unterzeichnet. Trump zufolge erhalten die USA weitreichende Befugnisse zur Verteidigung Grönlands und wollen dort zwei neue Militärbasen errichten. Regierungschef Nielsen erklärte, das Abkommen führe die bestehende Verteidigungsvereinbarung mit den USA fort. Haushalte in Deutschland müssen in diesem Jahr erneut mit höheren Heizkosten rechnen. Laut dem neuen Heizspiegel von CO2 Online dürften vor allem Heizöl und Holzpellets deutlich teurer werden. Beim Erdgas sieht die Organisation dagegen insgesamt eine leichte Entlastung.
3: Für eine 70 Quadratmeter Wohnung in einem Mehrfamilienhaus werden beim Heizöl 24% mehr erwartet, rund 1.275 Euro im Jahr. Bei Holzpellets sollen die Kosten um 17% auf 870 Euro steigen. Fernwärme wird laut Studie ebenfalls teurer, allerdings nur leicht, wie auch Wärmepumpen. Rund 90% der Haushalte hätten aber noch Sparpotenzial. Richtiges Heizen und Lüften oder weniger Warmwasserverbrauch könnten den Energieverbrauch um bis zu 10% senken, heißt es. David Riemer, Nachrichtenredaktion.
1: Ein Flugzeug von Eurowings hat am Düsseldorfer Flughafen kurz nach dem Start eine Sicherheitslandung hingelegt. Wie ein Sprecher von Eurowings auf Nachfrage mitteilte, wurde am Nachmittag kurz nach dem Start der Maschine in Richtung Italien eine leichte Rauchentwicklung festgestellt. Daraufhin sei der Flieger vorsorglich umgedreht. Er sei normal gelandet und werde derzeit noch technisch untersucht, hieß es.
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1: Ich bin Tine Klimach. Die CDU-CSU-Bundestagsfraktion tagte erstmals nach dem Wahldebakel. Ihr Vorsitzender Thorsten Frey stärkte Kanzler Merz den Rücken.
2: Der Bundeskanzler hat unsere Unterstützung und ja, ich bin davon überzeugt, dass wir gemeinsam mit der SPD die verabredeten Reformvorhaben auch tatsächlich zügig durchsetzen können.
1: Am Abend fanden sich außerdem mehrere Spitzenvertreter der Koalition in Berlin zu einem vertraulichen Treffen zusammen. Darunter sollen Kanzleramtsministerin Waken und Gesundheitsminister Lindemann von der CDU gewesen sein. Für die SPD nahmen Co-Chefin Bärbel Baas sowie Innenminister Dobrindt als Vertreter der CSU teil. Zum ersten Mal seit rund 3 Monaten haben sich Vertreter der USA und des Irans wieder getroffen. Das Gespräch am Rande der UN-Generalversammlung in New York sei sehr gut gelaufen und habe 3 Stunden gedauert, sagte US-Präsident Trump vor Reportern. Iranische Staatsmedien bestätigten das Treffen. Ob es konkrete Ergebnisse gab, blieb offen. Heute wird die Rede des iranischen Präsidenten Pezeshkian vor den Vereinten Nationen erwartet. Medikamente einfach in der Drogerie um die Ecke abholen. Diesen Service bietet die Online-Apotheke von DM zumindest für bestimmte Medikamente an. Das passt der Wettbewerbszentrale nicht. Sie hat geklagt und heute prüft das Landgericht Karlsruhe den Fall.
3: Seit knapp einem Jahr vertreibt die Drogeriemarktkette unter dem Namen DM Med rezeptfreie, apothekenpflichtige Medikamente. Darunter fallen etwa Schmerzmittel wie Ibuprofen oder Paracetamol. Die Wettbewerbszentrale sieht darin eine Vermischung von Drogerie- und Apothekenangebot und klagt deshalb dagegen. Das Gericht will nun prüfen, ob die Online-Apotheke hinreichend vom eigentlichen Angebot der Drogeriekette getrennt ist. Es ist gut möglich, dass das Verfahren durch weitere Instanzen geht. Mit einem Urteil ist heute eher nicht zu rechnen. Finn Wiens, Nachrichtenredaktion.
1: Zum Sport. Alexander Blessin ist neuer Cheftrainer von Borussia Mönchengladbach. Der 53-Jährige erhält beim Tabellenletzten der Bundesliga einen 2-Jahres-Vertrag und soll heute vorgestellt werden. Gladbach war mit 4 Niederlagen und 16 Gegentoren historisch schlecht in die Saison gestartet. Sein Pflichtspieldebüt gibt er am 11. Oktober im Derby beim 1. FC Köln.
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